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1: Ich bin Moritz Einzel. Deutschland bekommt keinen Sitz im UN-Sicherheitsrat. Die Bundesrepublik hatte sich um eine Stimme in dem Gremium in den kommenden beiden Jahren beworben, bekam in der Generalversammlung der Vereinten Nationen aber deutlich nicht die notwendige Mehrheit. Bundesaußenminister Wadephul sprach von einer herben Niederlage.
2: Für diese Bundesregierung, auch für mich selbst, kann ich jedoch sagen, wir haben bis zur allerletzten Minute gekämpft. Wir haben alles gegeben.
1: Plätze im Sicherheitsrat bekamen stattdessen Österreich und Portugal. Wenn am Sonntag Bundestagswahl wäre, dann käme die Union auf 23%. Das zeigt der aktuelle ARD-Deutschland-Trend. Stärkste Kraft ist aber unverändert die AfD mit 27%. Die SPD kommt in der Umfrage auf 13%, die Grünen auf 14% und die Linke auf 10%. In Kuba ist es ab Samstag wohl nicht mehr möglich, mit Mastercard oder Visa-Kreditkarten zu bezahlen. Laut der Zentralbank des kommunistischen Inselstaats stellt eine zuständige ausländische Bank die Abwicklung ein. Hintergrund sind nach kubanischen Angaben die jüngsten US-Sanktionen. Das war gestern ein schwarzer Tag für einen großen Traditionsclub. In München gibt's ja nicht nur den FC Bayern, sondern auch noch den TSV 1860. Doch während die einen Meister und Pokalsieger sind, müssen die anderen jetzt zwangsweise runter in die Regionalliga Bayern, also in die vierte Liga. Wegen eines Finanzstreits mit Investor Hassan Ismaik kann der TSV 1860 die Lizenzauflagen für die dritte Fußballliga nicht erfüllen.
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2: Gleich geht's los.
3: Diesmal geht es nach Berchtesgaden und an den Königssee. Wir erleben eine sagenhafte Auszeit mit dem Boot am Fuß des königlichen Watzmann. Dazu eine schmucke Stadt und ein Berg mit einer Geschichte, die niemals vergessen werden darf. Ich freue mich unter anderem auf diese Gäste.
4: Grüß euch, servus, ich bin der Hallinger Flori, ich bin der Schiffskapitän am Königssee und ich darf euch ganz herzlich begrüßen.
5: Grüß Gott, ich bin die Marianne Lenz, eine der Gästeführerin aus Berchtesgaden.
6: Servus zusammen, ich bin der Michael Grieser, Chef der Bayerischen Seenschifffahrt.
7: Grüß euch, ich bin die Elisabeth. Ich möchte euch recht herzlich willkommen heißen im Haus der Berge.
8: Ja, grüß euch, ich bin der Sepp Huber von der Viererbub-Musi.
9: Willkommen in der Dokumentation über Salzberg. Mein Name ist Nadine Tauchner.
10: Ich bin der Wenig-Sepp, habe die ehrenvolle Aufgabe, da heute diese Sagen zu erzählen.
11: Servus, ich bin der Josef Wenig. Ich arbeite bei uns im Tourismus in Berchtesgaden. Bergerlebnis heißt es bei uns.
3: Der Berg, der See und die Stadt. Ein Erlebnis in dieser Show. Gleich geht's los. 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
1: Ich bin Moritz Einzel. Nach der deutschen Niederlage im Bemühen um einen Sitz im UN-Sicherheitsrat geht es an die Ursachenforschung. Und da hat Bundesaußenminister Wadephul im ARD-Interview gesagt, die späte Bewerbung sei ein Faktor gewesen, aber auch, dass einige gegen Deutschland gearbeitet hätten. Russland zum Beispiel, so Wadephul.
2: Wir haben natürlich kein Interesse daran, dass so ein starker Unterstützer der Ukraine dabei ist, wenn man am Tisch hier im Sicherheitsrat sitzt. Das heißt, wir haben auch mit wirklich Gegenwind zu kämpfen gehabt und der war so stark, dass es am Ende nicht gereicht hat.
1: Bei der Abstimmung in der Generalversammlung der Vereinten Nationen über neue Mitglieder des Sicherheitsrats in den kommenden beiden Jahren war Deutschland klar durchgefallen. Stattdessen dürfen sich Österreich und Portugal über Sitze in dem Gremium freuen. Mathe, Deutsch, Katastrophenschutz. Die SPD will den Katastrophenschutz künftig als Unterrichtsfach an Schulen verankern. Das hat Fraktionsvize Limbacher der Rheinischen Post gesagt. Ein solches Angebot könne die Begeisterung für ehrenamtliches Engagement wecken und zugleich die Resilienz unserer Gesellschaft erhöhen. Hochtief gehört an der Börse bald zum ersten Mal dem deutschen Leitindex DAX an. Der Baukonzern verdrängt den VW-Großaktionär Porsche SE, der in den Nebenwerteindex MDAX für mittelgroße Unternehmen absteigt. Hochtief profitierte zuletzt unter anderem vom Boom bei Rechenzentren und von milliardenschweren Infrastrukturprogrammen. Der TSV 1860 München muss zwangsweise in die viertklassige Regionalliga Bayern absteigen. Das hat der Traditionsklub mitgeteilt, nachdem eine Frist abgelaufen war, bis zu der die Münchner Löwen dem DFB einen Liquiditätsnachweis hätten erbringen müssen. Hintergrund ist ein Finanzstreit mit Investor Hasan Ismaik. Dadurch erhält 1860 nun keine Lizenz für die dritte Fußballliga.
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5: Das ist die Radioreise, die Sie zu neuen Horizonten bringt und damit Reiselust wecken soll. Im Studio Alexander Tauscher. Herzlich willkommen hier bei uns in dieser Show. Willkommen diesmal im Berchtesgadener Land. Wir starten mit einer sagenhaften Auszeit. Mit den Elektrobooten der Königsee-Schifffahrt gleiten wir in der beginnenden Dämmerung über diesen sagenumwobenen Königssee nach St. Bartholomä. Begleitet von Harfenklängen und dem weltberühmten Königssee-Echo tauchen wir gleich in die Berchtesgadener Sagenwelt ein. Am Fuße der Ostwand in St. Bartholomä angekommen, erwartet uns ein herzlicher Empfang der Wirtsleute mit einem sagenhaften Drei-Gänge-Menü und auch Sagenlesungen. Und dann kehren wir über diesen nachtschwarzen Königssee zurück. An Bord und auch im Wirtshaus spielt Theresa Holzner. Man hört sie ein wenig im Hintergrund an der Harfe. Und der nette Florian Hallinger ist unser Kapitän. Sprechen wir gleich mit ihm. Und an Bord traf ich auch noch eine Frau, die sich eine richtig lange Auszeit hier gönnt.
6: Auf St. Bartholomä darf ich euch begrüßen jetzt. Ein herzliches Grüß Gott euch.
5: Florian, du hast einen Traumjob, deine Passagiere über diesen See hier zu fahren.
6: Ja, das ist ein Traumjob. Schau dir mal die Kulisse, da ist so unbeschön, dass heute ist heute nur das schönste Wetter. Richtig bärig ist heute. Also, wo andere Urlaub machen, darf ich arbeiten.
5: Ist das nicht toll?
6: Ja, wunderbar.
5: Traumschiff Miniatur, aber eigentlich noch schöner.
6: Das Traumschiff Deluxe ist das.
5: Hier fehlt nur die Stewardess Heidi Keller, ja.
6: Genau.
5: Der Königssee, ein sagenhafter See. Wir werden auch noch über die Sagen hören, aber zunächst mal so das Technische. Wahnsinnig tiefer See auch.
6: Ja, der ist 198 Meter tief, also er ist der dritttiefste See in ganz Deutschland.
5: Wir sind ganz langsam hier rausgeglitten auf einem Elektroboot.
6: Der Prinzregent Leupold von Bayern hat das in Dienst gestellt. Der Leupold, das war ja ein begeisterter Jäger, der da rund um den See zur Hirsch- und Gamsjagd unterwegs war. Und dass er seine Ruhe hat zur Jagerei, ist auf diese Alternative gekommen von der Elektromobilität. 1688, da ist ein Pilgerfloß am See gekentert beim starken Gewittersturm und da haben 71 Leute leider bei uns da im See ertrunken. Und zum Gedenken an die Pilger,

0: Hab man an dem Falkensteiner Eck, also an der Falkensteiner Wand, ein rotes Kreuz aufgestellt und ein Gedenktafel.
1: Das gleich zu Beginn. Nach etwa 10 Minuten hat eine Kollegin die Trompete rausgeholt. Das berühmte Trompetenecho war früher anders. Es wurde früher geschossen. Ne?
0: Früher hat man ja die Leute reingerudert. Also da hat es ja die Elektroschiffe noch nicht gegeben. Das ist ja noch weit zurückgenommen. Da sind die Herrschaften mit so Landauer reingerudert worden. Die kann man so vergleichen wie so in Venedig eigentlich die Gondeln, bloß ein bisschen breiter, tiefer, mehr Ruder. Knechte waren da drauf. Knecht war ja damals ein sehr angesehener Beruf bei uns, ein Ruderknecht. Und an der Echowand, also an der Brentenwand, so sagen wir, Bert Skornheit erinnern, ist damals mit einem Handböller, der mit Schwarzpulver gefüllt worden ist, so wie es auch bei uns die Weihnachtsschützen in Berchtesgaden benutzen, ist da ein Schuss abgefeuert worden. Und den Knall, den hat man damals 6 bis 7 Mal von einer Wand zur anderen anschlagen gehört. Die Wand ist ein bisschen eingewölbt, so Art trichterförmig, und da kommt der Hall am besten zurück, weil da ist jetzt auch wenig bewaldet. Baum oder Wald tut ja dämpfen, schlucken, und das ist halt ein nackter Felsen und da hört man es halt am besten. Und im Zuge der Elektromobilität haben wir keine Schwarzpulver mehr mitnehmen dürfen auf dem Schiff, und da haben wir dann auf diese Alternative gekommen, mit dem Echo, also mit der Trompeten oder einem Flügelhorn, das Echo zu spielen, und das wird auch heutzutage noch so weitergeführt. Man versucht es schon bei jeder Fahrt zu machen, aber natürlich, wenn jetzt wer krank ist oder sowas, also es ist kein Muss, aber es wird versucht für die Gäste, die Tradition oder das schöne Highlight, sagt man heutzutage schon, gell, aufrechtzuerhalten.
2: Also Tiroler Volkssaufe, hauptsächlich eigentlich in die Volksmusikrichtung.
1: Wie lange braucht man, um so ein Instrument zu lernen? Das ist ja nicht ohne.
2: Bis was rauskommt, braucht man schon 6 Jahre eigentlich.
3: Mein Name ist Brigitte Petersen. Ich komme vom Niederrhein und mache hier in den schönen Bergen des Berchtesgadener Landes 4 Monate Campingurlaub.
1: Das ist toll, und das machen Sie ja im Winter auch noch, ja, zwischen Januar und Ende April. Wie kamen Sie auf die Idee, so lange hier zu bleiben?
3: Ich bin jetzt Rentnerin und ich habe einen kleinen Wohnwagen, aber eine große Gasflasche.
1: Es kann ja kalt werden hier nachts.
3: Ich hatte hier auch schon ein paar Nächte mit über 10 Grad minus, aber der Wohnwagen ist muckelig warm und mir gefällt das. Und ich habe hier auch schon viel unternommen. Heute ist ein Highlight, sagenhafte Auszeit.
1: Was haben Sie schon erlebt in diesen Wochen bisher?
3: Ich bin schon viel gewandert, war im Nationalpark, habe mit dem Ranger eine Führung gemacht, der viel über Adler und die Bartgeier erzählt hat. Und dann bin ich viel den Sohle-Leitungsweg gewandert, in der Sonne.
1: Camping ein Vierteljahr, da muss man schon hartgesottener Camper sein, denke ich mal, weil das WC ist nicht ganz wie im Grand Hotel.
3: Doch, das ist schon wie im Grand Hotel, nur man muss es selber leeren.
1: Das macht die Sache so delikat, ja.
3: Aber das ist ja die eigene Toilette dann. Geht das schon.
1: Sind Sie auch zum Königssee schon mal gefahren, hier rumgelaufen?
3: Ja, ich war auch schon zum Malerwinkel. Bis jetzt hatte ich eine schöne Zeit hier.
1: Und Sie machen es ja bewusst im Winter, nicht im Sommer, weil Sie auch den Besucherströmen aus dem Weg gehen wollen?
3: Ja, ich genieße die ruhigere Zeit. Und im Sommer bin ich am Niederrhein verfahrrad. Und wenn ich dann mal Auszeit brauche, setze ich mich im Garten unterm Baum.
4: Brigitte genießt die ruhigere Zeit. Der größte Luxus unserer bewegten Zeit ist ja Stille. Das spürt man hier beim Gleiten über den sagenhaften Königssee. Stille können wir in der Radioreise nicht darstellen, das Gefühl dieser Natur aber beschreiben. Wie ein Fjord schlängelt sich der Königssee mit seinem glasklaren Wasser durch den einzigen Alpennationalpark Deutschlands. Wer in den Wäldern wandert oder wer vielleicht vom Boot aus sehr gute Augen aufs Ufer wirft, der sieht mit Glück Steinadler, Bartgeier, Hirsche, Murmeltiere und unzählige Pflanzenarten. Sie alle entwickeln sich ungestört um König Watzmann, den 2713 Meter hohen, mächtigen Felsgipfel. Kurz vor dem Andocken auf der Halbinsel St. Bartholomä sah ich auch 2 Hirsche ganz ruhig stehen. Kapitän Florian Hallinger darf da arbeiten, wo andere Urlaub machen.
0: Also wir fahren das ganze Jahr, Sommer wie Winter. Natürlich im Winter, da ist jetzt bei weitem nicht so viel los wie im Sommer. Da fahren jetzt auch weniger Schiffe, weil die werden ja nebenbei noch restauriert und general überholt. Die kommen größtenteils ja aus dem Wasser raus. Wir haben 2 verschiedene Arten von Schiffen. Wir haben komplette Holzschiffe, die was richtig beplankt sind. Und wir haben Schiffe jetzt schon, die was einen Stahlrumpf haben, die was auch im Winter natürlich wartungsfreundlicher sind. Und auch mit Eis, falls es jetzt eine leichte Eisbildung gibt, die was im Winter einfach fahren können. Wir fahren jetzt da das ganze Jahr eigentlich. Außer er friert jetzt komplett zu. Winter, dann wird natürlich der Fahrbetrieb da bei uns eingestellt.
1: Das wird ja dank Klimaerwärmung immer seltener. Ich glaube, 2006

0: 2011 gab es mal so einen Winter.
1: 2006, das war ja der Jahrhundertwinter. Da haben wir 6 Wochen lang eine Eisschichtdicke von gute 60, 70 Zentimeter gehabt.
0: Konnte man auf dem See laufen?
1: Genau, da wird eine Eiskommission gebildet von verschiedenen Leuten, also Gemeinde, Bauamte, also alles, was halt da Rang und Namen hat. Und die geben dann den See frei. Also wird gebohrt, wie tief das ist, also über so Dicken ausgemessen. Und wenn der dann freigegeben wird, dann wird da eine Trasse abgesteckt am See, also zum Rein- und Rausgehen mit Tannenzweigen und so. Und nachher kommen wir da über den See gehen.
0: Im Winter fahrt ihr nur bis St. Bartholomä, man kann aber noch weiterfahren.
1: Genau, also wir haben jetzt 3 Stationen. Die erste ist ja Kessel eigentlich. Kessel ist eine Bedarfshaltestelle für Bergwanderer zum Aus- und Zusteigen. Dann kommt St. Bartholomä, wo wir gerade sind. Und natürlich gibt es da noch die Endstation Salet am Obersee. Das ist ja alles Almgebiet im Sommer da hinten. Da ist auch noch eine Wirtschaft hinten und 3 Almer sind da hinten. Da ist auch das Weidevieh dann hinten im Sommer. Also hinten ist eigentlich ein besonders schöner Teil. Den können wir im Winter nicht anfahren, weil da das Wasser flacher ist da rein. Da friert es fast jedes Jahr ein Teil zu da hinten, sodass man gar nicht anlegen kann. Dort, ne?
0: Man muss wissen als Besucher, man kann hier auf dieser Halbinsel etwas spazieren, etwas wandern. Bis zur Eiskapelle könnte man gehen. Aber man kann eben nicht am See bis nach Schönau rüberlaufen.
1: Ne? Nein, also am See gibt es überhaupt keinen Weg nieder. Also man kann nur St. Bartholomä über Schiff erreichen oder über die Berge. Und das sind aber hochalpine Wege und da muss man dann schon teilweise schwindelfrei und trittsicher sein.
0: Weil das ja ein richtiger Fjordsee ist, ihr sprecht auch von vertikaler Landschaft, ja, weil der Watzmann hier nochmal 200 Meter nach unten geht.
1: Ne? Ja, genau. Wir liegen da auf 603 Meter Linie mir schon. Und der Watzmann hat 2713 Meter, also haben wir schon mal eine Höhe unter Wasser, genauso wie dann über Wasser dann drauf. Und wie sagt man, der bayerische Fjord ist das.
0: Sehr schöner Fjord, wirklich. Und Herzstück eben diese Basilika.
1: Ja, St. Bartholomä, ja, der hat ja eigentlich den Grundriss wie der Salzburger Dom, bloß in Miniatur, mit den 2 Türmen. Und wenn man die Türme mal genauer betrachtet, das sind ja nicht gleiche Türme, sondern der Herr Vorderi, der hat ja Falten an der Turmspitzen. Das sind 8 Falten und die 8, die haben sich da früher was denkt, die Zahl 8 ist ja die Zahl der Unendlichkeit. Und die haben da ein bisschen so mystisch eigentlich schon geredet. Und die hintere, die ist ja kugelrund, das ist eine Kugel. Und das haben sie früher so gemeint, dass das die Weltkugel symbolisieren soll, die Weltherrschaft. Und weil früher waren ja da die ganzen Fürstpröpste da und auch die Könige dann, wie es nachher die Säkularisierung war. Das ist unser Stolz, unser Wahrzeichen eigentlich von Schönau am Chiemsee.
0: Eine wunderschöne Kulisse. Es gibt dieses Gasthaus, man kann nicht übernachten oder höchstens beim Notfall. Hast du schon mal übernachten können?
1: Also übernachten kann man da gar nicht, einen im Notfall. Also da ist gar nichts da. Da ist nur das Personal da für den nächsten Tag halt. Aber selbst die Wirte fahren eigentlich großteils wieder raus. Ja. Genauso wie die Kellner, die fahren eigentlich jeden Tag raus. Also zum Übernachten gibt es da gar nichts. Also wenn man doch mal wirklich zu spät kommt vom Berg runter oder weil man Schiff versammelt, dann muss man wirklich die Nummer anrufen, die am Steg hinterlegt ist. Da kommt dann die Wasserwacht Berchtesgaden. Und das ist halt dann eine einmalige Sache, weil das kostet halt ein bisschen was, aber das macht er einmal und nie wieder.
0: Bleibt in Erinnerung, also ja, genau. Ist teurer als die normale Schifffahrt.
1: Natürlich, ja. Die Fahrt dauert 3-4 Minuten über den See, nie eine halbe Stunde wie mit den Großen, aber es kostet halt seinen Preis.
0: Ich nehme an, Wellen gibt es ja kaum, weil ihr geschützt seid oder kann es auch immer hier sehr wellig zugehen?
1: Das meint jeder, dass bei uns aber ruhig und harmonisch abläuft, aber wir haben erst vor ein paar Jahren einen richtigen Schwanz Sturm gehabt. Also da war es wirklich so, dass die Leute sich am Zaun festhalten müssen, dass es nicht davon wachet. Bei uns ist es halt so, wir haben halt die Fallböen mehr oder weniger. Also wenn die in die Berge drinnen sind, dann nachher rauscht das ab. Wir haben da schon Wellengänge von Meter, mit der 50, 2 Meter teilweise. Also es ist schon so, dass das nicht so ist, wie es jetzt ausschaut.
0: Wie ist es für dich, Flo? Du bist jetzt ja jeden Tag hier, siehst die Kulisse. Genießt du es noch was Besonderes für dich?
1: Also jeder Tag ist bei uns anders. Also es ist jetzt nicht so, dass jeden Tag überall die Stimmung gleich ist. Weil zum Beispiel jetzt wird es ein bisschen orange, jetzt geht die Sonne unter, der Himmel kommt jetzt raus und die Bewölkung kommt jetzt ein bisschen auch noch von den Bergen runter. Also jeder Tag hat seinen Reiz und auch seine Besonderheit. Im Frühling, wenn dann alles blühen anfängt, wenn dann die Lärchenwälder oder die ganzen Laubwälder nachher zum Farben anfangen, das satte Hellgrün oder Grüngrün, das Maigrün oder im Herbst noch, wenn alles bunt wird, der ganze Mischwald, das ist alles traumhaft. Und jeder Tag ist einfach anders. Den kann man nie vergleichen mit den vorigen oder 3 Tage vorbei. Also.
0: Jetzt so diese blaue Stunde am Abend.
1: Genau. Ja, blaue Stunde für die Fotografen. Eine Kulisse, also das ist schon wirklich eine wunderschöne Sache da bei uns.
2: Deswegen bitte genug Speicher in der Kamera freihalten. Oder für die Nostalgiker, bitte nicht den Farbfilm vergessen. Der Königssee ist nicht nur einer der saubersten Deutschlands, er ist auch ein See mit Geschichte. Die Anfänge liegen mehr als 200 Millionen Jahre zurück. Der See entstand nämlich entlang einer sogenannten Bruchzone im Felsen. Damals grub sich ein Fluss ein und schuf zunächst ein V-förmiges Tal. Und mit der Eiszeit erhielt das Tal durch diesen mächtigen Gletscher die heutige Form und Gestalt. Das ist geologisch nachgewiesen, unbestritten. Aber es ranken sich auch viele Sagen und

0: Mythen um diesen See, die der Sagenerzähler Josef Wenig Senior sammelt.
1: Ja, wir sind jetzt in St. Bartholomä. Das ist praktisch der bekannte Gasthof am Königssee. Wenn man über den See fährt, dann muss man in den St. Bartholomä, muss man eingekehrt. Das gehört dazu.
0: Sepp, du wirst ja heute Abend einige Sagen lesen. Du hast auch schon auf dem Schiff Sagen gelesen.
1: Ich habe nur die vom Königssee jetzt gelesen, weil wir ja über den See mit dem Schiff gefahren sind. Die Sagen beziehen sich auf die gesamte Bergwelt der Berchtesgadener Alpen. Die Leute früher, die immer, wenn was passiert ist, wenn was ein Geschehnis war, haben die Leute zum leichteren Begreifen mit einer Sage verbunden. Beben als Milliards geben und die Leute wollten immer einen Grund haben, warum. Und darum haben sie das in einer Sage verbunden, um das leichter begreifen zu können. Und eben die Berchtesgadener Bergwelt gibt es eine Riesenanzahl von Sagen.
0: Wie weit reichen die Sagen zurück? Seit welcher Zeit weiß man, dass es Aufzeichnungen gibt?
1: Sicherlich ins 18. Jahrhundert, wo man aufgezeichnet hat. Die Sagen gehen ja viel weiter zurück. Bei uns Riesensagenberg ist der Untersberg. Der Untersberg von Untersberg könnte man einen ganzen Abend erzählen.
0: Weil da auch teilweise Menschen sagenhaft verschwinden sollen ab und zu. Ja. Zumindest auch in Höhlen sind sie auch schon für längere Zeit drin gewesen.
1: Oder auch noch leben. Der Kaiser Karl im Untersberg zum Beispiel heißt immer, irgendwann am jüngsten Tage, wenn der Bart dann dreimal um den Tisch gewachsen ist und so, da gibt es halt diese Sagengeschichten, dann wird er aus seinem Berg kommen und das jüngste Gericht wird, dann können wir, das ist einfach nach wie vor im Sagenbereich erhalten.
0: Du beschäftigst dich auch privat damit?
1: Ich bin jetzt nicht Historiker oder in der Richtung, aber ich bin halt Brauchtumsmensch. Ich war fast 17, 18 Jahre Vorsitzender der Vereinigten Trachtenvereine und ich lese Weihnachten gerne mal in der Weihnachtszeit. So bayerische Weihnachtsgedichte mit der ganzen Sache ist ja auch eine ähnliche Art von Sagen. Mir macht das schon Spaß, ja.
0: Und du bist auch heute in der Tracht, in der typischen Tracht der Region?
1: Wir reden ja vom Berchtesgadener Talkessel, der ja praktisch komplett umrundet vom Berg ist. Da gibt es ja nur zwei Ausgänge, einmal über den Hohlturm Richtung Bad Reichenhall und einmal ins Salzburger Regiomi. Und in diesem Talkessel erinnern gibt es ja 9 Trachtenvereine und 17 Weihnachtsschützenvereine. Und alle diese haben die Berchtesgadener Tracht an, aber in verschiedenen Formen. Also da gibt es einen Schützenhut, heute habe ich einen Schützenhut auf, dann gibt es einen Rundscheibling, dann gibt es einen Dreher.
0: Das Schöne auch, hier gibt es weiter von Generation zu Generation. Dein Sohn, der Sepp Junior, trägt auch Tracht.
1: Er trägt auch Tracht, auch unter anderem oft einmal meine Tracht, weil er eigentlich die gleiche Körpergröße hat. Die Tracht wird einfach weitergegeben, weil es ja eine stabile Ware ist, das ist ja keine Wegwerfware und das ist die Schiene. Jetzt kriegt es der Bub, dann kriegt es einmal, wenn der Bub rausgewachsen ist, sagen wir, dann kriegt es der Enkel, weil der kann es dann auch noch hat. Also eine Tracht lebt, ja, mit Sicherheit.
0: So manche Sage, die Sepp erzählte, war eine durchaus längere Geschichte. In der sagenhaften Auszeit servierte er sie den Gästen portionsweise zwischen den drei Gängen im Wirtshaus. Mit am Tisch saß sein Sohnemann, Josef Wenig Junior, der für die Touristinformation für das Bergerlebnis Berchtesgaden arbeitet.
2: Grüß dich, servus, ich bin der Josef Wenig, weil ich bin in dritter Generation schon der Josef. Der Älteste hat Sepp geheißen, der Seppel, der ist ja heute auch dabei auf der sagenhaften Auszeit. Und ich bin der Josef jetzt.
0: Und dein Sohn heißt auch Josef?
2: Nein, der heißt Tobias. Ich habe das jetzt gebrochen zum ersten Mal.
0: Aber du bist reingewachsen, hast auch die schöne Tracht.
2: Ja.
0: Wie der Vater.
2: Ich habe natürlich das Glück eigentlich in der schönen Region zum Arbeiten. Jetzt für den Tourismus, das, wo man eigentlich schon so viel bedeutet. Macht das schon richtig Spaß, wenn man für sein Heim arbeiten darf.
0: Und du bist auch eine der vielen Initiatoren der sagenhaften Auszeit. Eine tolle Veranstaltungsreihe seit 2025, wo ihr zwischen diesen Feiertagen, bevor die großen Ferien kommen, etwas Leben einhauchen wollt, aber gar nicht so extrem. Es ist eine schöne Reise an einem Nachmittag und Abend hierher nach St. Bartholomä.
2: Ja, Alex, also für die Gäste, für Einheimische natürlich auch eine Möglichkeit, dass man in dieser toten Zeit, wie man bei uns sagt, ein Leben einbringt und zur Adventszeit ist, das ist die Bartholomä-Weihnacht. Und irgendwann haben wir gedacht, warum könnte man das eigentlich nicht einmal machen? Im Winter hört's wirklich oft ein bisschen ruhiger ist bei uns und wir sind ja ein sagenumwobenes Land mit einer exklusiven Fahrt, dass man da hinterher kommt, einkehren kann, runterkommen kann, wenn man bei uns sagt, also diese Auszeit sich nehmen, dann halt gemütliche Musik halt auch dazu, wenn wir jetzt da oben haben, ist jetzt halt alle Jahre wieder dann unser Highlight.
0: Das ist eben einmal im Jahr das Highlight, alle Jahre wieder. Mhm. Natürlich kann man im Frühjahr, im Winter, im Sommer hierher kommen, wird dann eventuell etwas mehr Besucher finden, aber man kann immer hier einkehren.
2: Diese Randzeiten, dass genau da extrem besonders ist, weil es da nur so ruhig bei uns ist und ich bin spazieren gegangen mit meinem Hund und habe einen ganz normalen, offiziellen Wanderweg im Scharitz-Kell-Bereich über Ligaret, Ligorst, wie wir Einheimischen sagen, gegangen. Da war keine einzige Spur im Schnee. Und genauso fühlt sich das ja dann auch da an, wenn man in dieser Zeit Berchtesgadener erleben kann. Also ich mag die Zeit besonders gern.
0: Ist schön, ja. Denn im Sommer, da kann jeder, aber jetzt gerade, und nicht zu Unrecht, sagen viele, ihr seid der schönste Zipfel Deutschlands.
2: Kann ich nur zustimmen, vollkommen richtig.
0: Und so einen See gibt es ja nur einmalig, es gibt andere.

0: noch schöne Seen, Tegernsee, Starnberger See, Chiemsee hat seinen Reiz, aber ich glaube, so ein Fjordsee auf deutschem Boden in der Form einmalig.
1: Nein, also der Königssee ist wirklich einmalig. Die Kirche Bartholomä, das Rotwied haben wir noch gesehen, wo wir vorher ums Eck gekommen sind. Also ich bin mir ganz sicher, dass wir den schönsten See haben, sag ich jetzt so. Also.
0: Deswegen muss die Radioreise auch nochmal herkommen, auf jeden Fall.
1: Auf alle Fälle muss die nochmal herkommen. Da haben wir noch einiges mehr zum Erleben als wir im Königssee. Da können wir noch eine Reise machen.
2: Auch Josef Wenig Junior hat das Glück, dort zu leben, wo andere Urlaub machen. Smaragdgrünes Wasser zu Füßen der imposanten Watzmann-Ostwand mitten im Nationalpark. Mit dem Königssee hat die Natur hier ein Meisterwerk vollbracht. Und damit dieses Meisterwerk keinen einzigen Kratzer bekommt, gleiten die Schiffe leise und ökologisch. Leise E-Motoren gab es schon vor weit mehr als 100 Jahren, erklärt uns gleich Michael Grießer. Er ist nämlich Geschäftsführer der Bayerischen Seenschifffahrt GmbH. Dazu gehören neben dem Königssee der Starnberger See, der Ammersee und der Tegernsee.
3: Wir haben zwei touristische Seen, das sind der Tegernsee und der Königssee hier. Und zwei Seen, die eben im Münchner Umfeld liegen, das ist der Ammersee und der Starnberger See. Jeder See hat da seine Besonderheit. Der Starnberger See ist ja über 20 Kilometer lang, ein sehr großer See, lebt im Norden von den Villen, die um den See rumliegen. Der Ammersee ist sehr ländlich geprägt, hat aber ganz ein tolles Umfeld. Da fahren Raddampfer, was den See ausmacht. Und hier der Königssee mit seinen Elektrobooten und der Tegernsee, der in dem engen Tal liegt und so die bayerische Gemütlichkeit widerspiegelt, so hat jeder See sein eigenes für sich selbst.
0: Hier am Königssee fahren ja inzwischen die Elektroboote. Seit wann fahren sie schon?
3: Seit 1909 elektrisch und man war da Vorreiter in der Elektromobilität, kann man sagen.
0: Da fragt man sich, wie ging das damals? Da gab es ja noch nicht die Motoren, die es heute gibt. Welche E-Mobilität könnte man damals nutzen schon?
3: Die Motoren sind relativ gleich geblieben über die Jahre hinweg. Die Elektromobilität kam dadurch, dass es eine elektrifizierte Eisenbahn damals gab. Und da waren die Leute schon so findig, dass man gesagt hat, ja, der Strom für die Eisenbahn wird tagsüber gebraucht. Nachts liegt der brach. Und so kam man dann dazu, dass man die Schiffe ja laden kann in der Nacht und die Batterien geladen hat. Und so hat sich das ergeben und ist bis heute so weitergeführt. Man hat es auch in den Anfang des 20. Jahrhunderts mit Dampfschiffen versucht, aber die Erfahrungen waren da nicht so gut, sodass man relativ bald dann hier am Königssee auf die Elektromobilität umgeschwenkt hat.
0: Man kann ja auf Starnberger See, Ammersee Schiffe mieten, auch für spezielle Events, ja. Tanztee etc. Geht das hier auch auf dem Königssee?
3: Wir haben natürlich relativ kleine Schiffe. Man kann natürlich Schiffe chartern, aber dann in der Regel, weil hier in St. Bartholomä oder weil am Obersee in der Salletalm irgendwelche Veranstaltungen dann in den Gaststätten stattfinden. Auf unseren Booten, die sind einfach zu klein dafür, da kann man keine gastronomischen Angebote leisten.
0: Und es wird auch kein größeres Schiff auf diesen See gesetzt. Es dürfen nur diese kleinen fahren, ja?
3: Ja, das ist auch ein bisschen bedingt. Unsere Bootshütten an der Seelände in Königssee sind denkmalgeschützt. Das heißt, die kann man nicht so einfach umbauen. Und daraus ergibt sich schon die Größe der Schiffe. Ich glaube auch, der Königssee lebt einfach von dieser Gemächlichkeit, dass man ein bisschen runterkommen kann. Die Boote fahren ja mit einer Geschwindigkeit von 10, 11 km/h, sodass man sagen kann, da ist die Natur im Vordergrund. Und die Leute sollen einfach etwas runterkommen.
2: Michael trug an diesem Abend natürlich auch wie alle anderen Männer Lederhosen, denn Tradition wird hier gelebt. Darüber sprach ich mit Sepp Huber. Er sitzt in der Formation Viererbob-Musi am Kontrabass.
4: Also ich spiele einen Kontrabass, oder? Eine Gitarre ist dabei, eine steirische Harmonika und ein Hockbrettel.
0: Viererbob, ist das der Bob, der die Eisbahn runterfährt oder wie kam es?
4: Ja, du hast recht. Ich habe mal angefangen, alte Bobs zu restaurieren. Und so ist halt das im Laufe der Zeit. Wir haben sie immer mehr entwickelt und durch das da wir dann, als ich in Kontakt habe zum Bob- und Schlittenverband, haben sie uns auch öfter mit der Musik gebraucht bei so Veranstaltungen. Und dann habe ich halt den Musiknamen Viererbob-Musik, weil wir halt für die Bob- und Schlittenverband Musik machen auch ab und zu. Durch das ist der Name entstanden.
0: Ihr seid alle hobbymäßige Musiker? Habt alle einen bürgerlichen Job?
4: Wir sind alle Hobbymusiker. Also Banker dabei, zwei Rentner, da gehöre ich auch dazu. Angelika ist auch noch berufstätig.
0: Davor warst du sicher Handwerker, wenn du restauriert hast?
4: Ich bin gelernter Betriebsschlosser. Ob es Holz oder Eisen ist, mich interessieren die alten, die überlieferten Sachen. Und durch das habe ich halt die Möglichkeit gehabt, den wollten sie auch wegschmeißen, die alten Pops. Und durch das habe ich die dann wieder aufgebaut und das halt weiterleben. Und jetzt werden sie halt auch gefahren.
0: Wie würdest du die Musik beschreiben? Stubenmusik?
4: Na, Stubenmusik ist mehr mit Saiteninstrument. Stubenmusik ist halt eine gemütlichere Besetzung mit Zither und Gitarre. Und da ist die steirische, da ist halt das ein bisschen frischer, aber kann man auch da einordnen. Zünftige muss ich einfach.
0: Zünftige.

0: Mussi, habt ihr uns auch beglückt damit, heute hier bei der sagenhaften Auszeit, einerseits vor dem Wirtshaus, auch drinnen. Was waren das für Weisen?
1: Das sind alles überlieferte Stickeln. Wir lassen die alten Stickel weiterleben und so spielen wir es auch zu viert.
0: Nun ist die Frage natürlich, du bist Pensionär, die anderen werden auch irgendwann nachrücken ins Alter. Habt ihr genug Nachwuchs?
1: Ja, Nachwuchs ist gut. Beim Trachtenverein, Schurplattler, Mussi, Kanten, haben wir genug da und es kommt auch wieder immer was nach, die halt Interesse haben und wo wir Freude haben an unserer bodenständigen Heimat, wo wir haben. Die Einheimischen, wir leben mit der Natur, wir leben mit der Mussi, wir leben, was dazugehört. Und das ist also nichts aufgesetzt, haben wir das wegen Tourismus, das brauchen wir nicht. Wir leben das, weil es uns auch gefreut.
2: Übrigens, an diesem Abend machte im Wirtshaus ein Mann seiner Partnerin mal eben schnell einen Heiratsantrag nach 30 Jahren in wilder Ehe. Mal ebenso zwischen Hauptgang und Dessert. Für die beiden, aber auch für mich, ein unvergesslicher Abend im Alpenreich von König Watzmann. Wie immer an dieser Stelle, auf Weiterhören.

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2: Richtet auf eure Lauscher, denn hier spricht der Tauscher. Der Alexander grüßt Sie alle miteinander und wünscht auf diese Weise eine schöne Radioreise. Hoch, wild und schön. König Watzmann thront gut 2700 Meter über dem Berchtesgadener Land und blickt stolz hinab auf sein Reich. Der bayerische Schriftsteller Ludwig Ganghofer, der hatte Berchtesgaden einmal mit diesem Satz beehrt. Zitat: Herr, wen du lieb hast, den lässest du fallen in diesem Land. Durch die 900-jährige Geschichte dieses berühmten Ortes Berchtesgaden am Fuße des mächtigen Watzmann führt uns nun Marianne Lenz.
3: Berchtesgaden hat eine sehr alte Tradition, wurde schon 1102 gegründet als Augustinerchorherrenstift. Die ersten Chorherren, die nach Berchtesgaden gekommen sind, die waren schon sehr schockiert von der Wildnis hier drin. Berchtesgaden war gänzlich unerschlossen. Man sieht bei uns sehr viele Kirchen auf engem Raum. Es war eine Kirchenstadt. Hinter der Stiftskirche ist die St. Andreaskirche, unsere Pfarrkirche. Nicht weit von uns ist die Franziskanerkirche, ursprünglich gebaut als Augustinerinnenkirche und wurde dann 1695 den Franziskanern übereignet. Das sind dann vorwiegend auch Bauern mit hereingekommen mit diesen Augustinern und haben halt geschaut, dass man hier gut überleben konnte. Es waren vorwiegend Bauern. Dann hat man auch festgestellt, es gibt hier Salz

0: So wurde Salz hier im Bechtsgaden abgebaut. Und Salz war ja ein sehr wichtiger Bodenschatz. Und Orte mit Salz waren natürlich entsprechend reich. Unsere Augustiner haben aber immer viel mehr Geld ausgegeben, als sie zur Verfügung hatten. Und so wurden dann wieder verschiedene Rechte verkauft. So haben die Menschen ein eher armes Dasein bei uns gefristet.
1: Kommt einem aus der Geschichte bekannt vor, dieses mehr ausgeben als einnehmen, gibt es auch heute noch teilweise.

0: Man würde vermuten, wir sind irgendwo im Südlichen, so eine schöne Allee aus zwei Doppelbecken mit Springbrunnen in einem Kurpark.
1: Ja, wir sind hier im Kurpark vom Berchtesgaden und hier im Kurpark gibt es wunderschöne japanische Kirschblütenbäume und die kann man hier besonders bewundern, wenn man im Wai hierher kommt. Dann blüht das wunderschön rosa hier im Berchtesgaden.
0: Und wir sehen auch schon das, was Berchtesgaden ausmacht, die Bergkulisse, den Watzmann hier nicht, aber wir sehen das Kehlsteinhaus. Ganz leicht noch im Dunst.
1: Ja, das Kirchsteinhaus wurde ja erbaut zwischen 1937 und 1938. Und das kann man dann eben auch im Sommer besuchen. Ab Mitte, Ende Mai. Und dann kann man mit den RVO-Bussen hinauffahren, kommt auf den oberen Parkplatz und dann geht man durch einen Tunnel zum Originalaufzug und fährt mit dem Aufzug ins Kehlsteinhaus hinein. Das Kehlsteinhaus ist immer offen bis Ende Oktober.
0: Bis Ende Oktober offen, also in der Sommerzeit. Wer sportlich ist, kann man hochwandern?
1: Man kann natürlich hochwandern. Im Sommer macht es natürlich großen Spaß. Es gibt auch viele, die im Winter hochwandern. Da muss man aber sehr bergerfahren sein. Es gibt da Stellen, wo Lawinen runterkommen und ohne Erfahrung sollte man sich da nicht dran trauen. Ludwig Ganghofer war 2 Jahre hier in Berchtesgaden und er hat auch über den Watzmann eine Legende geschrieben, der grausame Herrscher, der dann durch Gottes Hand versteinert wurde.
0: Durch Ludwig Ganghofer erst wurde der Watzmann als königlicher Berg bezeichnet?
1: Ja, genau. Allerdings war er schon vorher, gerade bei den Kelten, auch ein sehr mystischer Berg. Wir haben da mehrere mystische Berge hier und das ist der Untersberg, den auch der Dalai Lama als spirituell ausgewiesen hat und eben auch der Hohe Göll. Also sehr mystische Berge und es gibt bei uns auch sogenannte Alpenschamanen. Es gibt da so Zeitlöcher am Untersberg, wo Menschen dann längere Zeit verschwinden. Und ich weiß, dass es diese Zeitlöcher gibt. Mein Mann ist Musiker und er findet die regelmäßig. Wir sind jetzt im Kurpark bei einer Darstellung über die Weihnachtsschützen. Seit 1666 gibt es bei uns schon die Weihnachtsschützen, die mit einer Art Handkanone, das nennt man Böller, bei uns schießen. Da wird bei uns immer bei hohen Feiertagen geschossen, bei Hochzeiten. Dann gibt es das sogenannte Christkindlschießen. Die letzte Woche vor Weihnachten wird immer um 3 Uhr praktisch das Christkind angelockt.
0: Und das wird dargestellt in dieser kleinen Schnitzkunst.
1: Wir haben ja bei uns eine weitere Tradition. Neben der Almbauern gibt es natürlich auch die Schnitzkunst. Seit 1535 haben wir schon die Schnitzzunft im Berchtesgaden. Und die Bauern haben sich ein bisschen Geld dazu verdient. Und das eine ist die Holzkunst gewesen. Und 1840 hatte ein Berchtesgadener die Idee, diese kleinen Kunstwerke, Spielsachen, könnte man auch dazu sagen, an den Christbaum zu hängen.
0: Lebt es auch heute weiter in handwerklicher Schnitzkunst? Also gibt es noch einige Holzschnitzhauer hier?
1: Ja, es gibt bei uns noch viele, die die Sache machen. Jedes Jahr haben die Berchtesgadener wiederum neue Ideen und man kann den Christbaumschmuck immer wieder erweitern. Eines der bekanntesten ist natürlich das Ohrspeiferessel, ein Ross mit Reiter und Flöte hinten dran.
0: Ein Rundgang durch das schmucke Berchtesgaden mit Marianne Lenz setzen wir später fort. Der eingangs zitierte Ludwig Ganghofer lebte 2 Jahre lang am Königssee. Er hatte sich im damaligen Hotel Schiffsmeister einquartiert, also kein Wunder, dass er so einen liebevollen Satz über diese Region verfasste. Hochalpine Gebirgslandschaften, urwüchsige Täler und unberührte Natur. Eingebettet darin Dörfer und kleine Städte mit tief verwurzeltem Brauchtum. Das beschreibt das Bild und auch den Charakter der Bergregion Berchtesgaden. Das alles lässt sich auch im Haus der Berge erkunden, durch das uns gleich Elisabeth Moderecker jetzt im akustischen Schnelldurchgang führen wird.
2: Alex, ich darf dich recht herzlich begrüßen und wir wandern jetzt rein in unsere vertikale Wildnis. Das ist unsere Ausstellung vom Grund, vom Königssee, im Wasserbereich bis hoch auf den Gipfel vom Berg.
0: Tun wir jetzt und sind zunächst im Bereich Wald und das ganze Haus strahlt auch nur vor Bildern und hat auch viele Geräusche. Wir haben jetzt so einen winterlichen Wald hier.
2: Wir sind jetzt gerade im Übergang zum Winter und wenn man sich Zeit lässt, kann man alle 4 Jahreszeiten hier entdecken. Also es wechselt dann auch die Farbe, es fällt dann ein bisschen Schnee oder im Sommer wird es gefühlt richtig heiß und man hört im Hintergrund auch die Geräusche vom Bach, vom Wasser, vom Wind. Also Kinder und auch Erwachsene dürfen bei uns die Tiere anfassen und mal erleben, was der Fellunterschied. Zum Beispiel jetzt haben wir den Fuchs, wenn man jetzt mal anklangt, der ist ganz weich.
0: Ganz weich. Das sind alles ausgestopfte Tiere?
2: Genau, alles ausgestopfte Tiere.
0: Nichts künstlich hier,
2: nein,
0: ne?
2: Nein, nichts künstlich. Und man muss dazu sagen, auch nicht extra getötet worden, sondern die sind natürlich verstorben.
0: Jetzt bereits mehr Vögel, Elise.

0: Rettier, ja. Die wir hören.
1: Und jetzt kommen wir vom Wald auf unsere Almwiese. Über unserem Kopf fliegt schon unser Steinadler. Wir haben auch eine Karsthöhle, da können wir auch reinschauen, da müssen wir bloß unsere Taschenlampen mitnehmen. Wenn man auf die Decken schaut, entdeckt man ein paar Fledermäuse.
0: Gibt es hier in der Region viele Höhlen? Ich weiß, im Untersberg gibt es ja geheimnisvolle, mystische, in einigen verschwinden auch Menschen, aber gibt es hier auch um Berchtesgaden Höhlen?
1: Ja, generell in unsere Berge gibt es schon einiges an Höhlen, aber der Untersberg ist schon der bekannteste durch den Höhlenforscher, den wir mal rausholen mussten.
0: Deswegen sollte man hier reingehen.
1: Genau.
0: Angstfrei.
1: Von den Stadtkindern, die es nicht so den Bezug haben wie mir, die einfach in der Natur aufwachsen, die das jeden Tag eigentlich hören, die Geräusche, ist die Ausstellung eigentlich wirklich ein Traum, weil wir kriegen viele Schulklassen auch von Berlin runter, die einfach ihr Schullandheim hier verbringen, die sagen, wow, das kennen wir gar nicht. So ungefähr, die Kuh ist doch lila.
2: Hoch in den Bergen überm Königssee, da haust die Maiden hütet viel frischen Klee.
0: Neben der schönen Kuh und den Mummeltieren eine kleine Almhütte.
1: Das sind ein paar alte Senner, die einiges über ihr Almleben erzählen. Jetzt begeben wir uns praktisch Schritt für Schritt Richtung Gipfel vom Watzmann. Hier visuell dargestellt mit Treppenstufen.
0: Im Verhältnis wahrscheinlich 1 zu 10.000.
1: Ja. Ja, so ungefähr.
0: Also ein Film, der nochmal die Jahreszeiten auch zeigt am Watzmann.
1: Generell über unser Nationalparkgebiet sind da verschiedene Ausschnitte dargestellt von den Vögeln oder jetzt von den Blumen. Und das ist auch von allen vier Jahreszeiten.
0: Und der Watzmann ist ja nicht nur dieser König, der über dem Berchtesgadenland thront. Zu seinen Füßen wachsen ja auch viele Pflanzen, es sind auch seltene Pflanzen. Wir haben seltene Tiere, also Flora, Fauna. Was zum Beispiel macht das aus?
1: Das beginnt ja unten in der Unterwasserwelt. Und das ist dargestellt vom Grund vom Königssee bis auf den Gipfel vom Watzmann. Das ist die größte vertikale Wildnis, was es praktisch gibt.
0: Ich darf natürlich reingehen in den Nationalpark, aber was darf ich nicht machen? Was darf ich machen?
1: Eigentlich alles, was Spaß macht, ist verboten. Also man darf jetzt am Königssee nicht Stand-up paddeln, man darf keine Schwimmhilfsmittel mitnehmen, auch keine Schwimmnudel. Man darf sie jetzt auch auf dem See nur mit Ruderbooten fortbewegen, die wo man praktisch bei der Schifffahrt sich ausleihen kann. Man darf auch nicht campen, das ist auch ganz wichtig. Man darf kein Lagerfeuer machen.
0: Aber man darf die Natur genießen und sich auch hinlegen und sonnen, das ist erlaubt, ja. Mit einer Decke?
1: Also das ist schon erlaubt, aber man darf halt nicht übernachten. Und auch das ganz Wichtigste ist, den Müll wieder mitnehmen und nicht so, wie es viele machen, liegen lassen.
0: Der Königssee ist ja ein kalter See. Welche Temperatur kann er im Sommer erreichen?
1: Ja, meistens hat er so 16, 17 Grad vielleicht. Und es ist auch bloß die ersten 10 Zentimeter. Und sonst hat er immer kontinuierlich 4 Grad.
0: Oh, das heißt also wirklich, die Beine sind immer im Kalten, ja? Also man schwimmt zwar rein, aber so richtig weit nicht.
1: Man sollte immer flach schwimmen und wenn ein Mann reingeht, kommt er als Frau wieder raus. So erklären es die Schifffahrtler am Königssee. Das ist auch noch wichtig zum Sagen, fischen darf man natürlich auch nicht am Königssee. Da gibt es nur einen, das ist der Fischer hinten, der hat das Recht, dass er da fischt. Da kann man dann hinten die Fische praktisch verköstigen.
0: Der soll ja auch was verdienen.
1: Genau, und jetzt fliegen wir gerade mit dem Steinadler in der Luft. Und jetzt gehen die Lamellen auf und die Sonne strahlt rein. Der Watzmann ist heute ein bisschen scheu, der will sich nicht zeigen. Man sieht nur den Grünstein bis jetzt. Der Watzmann einen Säbel, wird das Wetter miserabel. Hat der Watzmann einen Hut, wird das Wetter gut.
0: Heute hat er nicht ganz einen Hut, aber das Wetter ist gut.
1: Nur die Spitze vom König Watzmann sieht man, aber die Watzmannfrau ist komplett hinter dem Nebel, hinter den Wolken.
0: Wie gut, dass wir ihn hier sehen konnten.
1: Ja. Mir hat es sehr gefreut, dass du uns besucht hast. Und ich freue mich über jeden Besucher, der sich selber zu uns begibt und in das schöne Berchtesgaden eintaucht.
3: Im Haus der Berge sind wir nur ein paar Stufen bis zum Watzmann aufgestiegen. Wer wirklich in Natura hoch hinaus will, der wandert oder klettert zu den Gipfeln auch des Untersbergs oder auch der Reiteralm. Es gibt ein großes Netz an Wanderwegen und Klettersteigen in allen Schwierigkeitsstufen. Mitten in der Fußgängerzone im historischen Zentrum von Berchtesgaden hatten im Jahr 2019 zwei junge Freunde einen neuen kulinarischen Akzent gesetzt. In einem historischen Gebäude eröffneten Marco Lauterbach und Beni Raspe ihre Lederstuben. Moderne bayerische Küche, so bezeichnen sie ihr Konzept. Es gibt nur eine kleine Speisekarte mit wechselnden Tagesgerichten, dafür aber fast alle Zutaten aus Oberbayern. Marco steht in der Küche und Beni erschmeißt den Service. Warum das Restaurant Lederstuben heißt, erklären uns die beiden Jungen. Gesangs, passend eingeleitet von einem Bornischen. Hier ist nämlich die

0: Berchtesgadener Seitenmuseum.
1: Lederstuben, der Name ist entstanden. Der Franz ist unser Vermieter, der macht Lederhosen aus Hirschleder und dadurch ist der Name entstanden.
0: Marco, bist du der Lederhosenträger?
2: Bin ich eher weniger, das ist ja der Beni.
1: Ja, in Bayern, da würden wir eigentlich in der Lederhosen geboren, sage ich jetzt einmal. Das hat man einmal und trägt man eigentlich bei Festivitäten. Das ist typisch für Berchtesgaden eigentlich, dass man Hirschlederhosen hat.
0: Das sind auch die, die man gar nicht waschen muss, aus Bürsten?
1: Das waschen darf man sich auf gar keinen Fall. Ja. Sie wird eher mehr geschmeidiger, umso mehr, dass die getragen wird natürlich, umso bequemer ist sie.
0: Trägst du sie ab und zu hier im Service?
1: Eher seltener, eher so auf Festivitäten, was man hat, dann trägt man sie, ja.
0: Und die Idee dazu, dass ihr dieses Restaurant gegründet habt, kam ja aus einer gemeinsamen Skitour. Ihr seid enge Freunde.
1: Ja, wir haben alle zwei früher zusammen in einem Hotel gearbeitet und in der Freizeit sind wir Skitour gegangen. Und dann ist die Frage mal im Raum gestanden, ob wir uns nicht selbstständig machen. Vielleicht kann der Marco da ein bisschen was erzählen.
0: Weil Marco, du bist ja der Koch, also auf dich kommt es an. Du warst auch Koch gewesen damals im gemeinsamen Hotel?
2: Genau.
0: Und der Beni war sicher Service?
2: Nein, Beni war nicht Service, der kommt aus einer ganz anderen Schiene. Er war im Hotel, war Hausmeister, aber ist gelernter Lackierer und Maler.
0: Handwerker,
2: ja. Gut, so ist das halt dann zustande gekommen. Also wir haben mit Skido gegangen und dann hat er gesagt, er wird jetzt bald 30, lass uns irgendwas machen. Mein erster Gedanke war natürlich irgendwas hausmeistermäßig, dass wir irgendwann einen Betrieb aufmachen, aber er hat gesagt, nein, er wird kein Restaurant aufmachen. Gesagt, okay, das ist aber schon gewagt. Und dann hat er gesagt, ja, lass uns mal durchschauen, vielleicht ergibt sich was. Und dann ist Februar sind wir gegangen und im Juli haben wir schon aufgesperrt.
0: Das war Juli 2019 gewesen. Ihr habt nicht ahnen können, dass ein halbes Jahr später die Corona-Krise ausbricht.
2: Wer hat das gewusst? Und dass auch dann das alles so entstanden ist, hat auch keiner vorher ahnen können.
0: Ne? War sicher auch eine schwere Zeit. Erstmal eröffnen und dann ein halbes Jahr später wieder schließen. Ja. Kurz eröffnen, lange schließen. Ja.
2: Es war nicht einfach, aber wir haben das alles gut durchtaucht. Uns gibt es immer noch.
0: Euch gibt es immer noch und vor allem auch mit dieser Kombination. Ihr wollt traditionelle bayerische Küche neu arrangieren, ein wenig mit neuem Namen auch. Wie siehst du dein Konzept?
2: Das Konzept, das funktioniert so super und das behalten wir auch bei. Wir bleiben natürlich unserer Linie treu und kaufen alles von hier, soweit es möglich ist natürlich.
0: Zum Beispiel eben das Berchtesgadener Rind.
2: Ja,
0: wie verarbeitet ihr das?
2: Das ist ein Ramsau-Rind. Da verarbeite ich alles vom Rind. Also ich kaufe nicht nur Teile, wir kaufen das ganze Rind. Ja, wie auch bei allen anderen Tieren, ob das Reh ist, alpines Steinlamm, Biohühner, Fisch, ja, so das Ganze. Wobei man auch sagen muss, das ist natürlich jetzt, das nur die Hälfte von unserem Konzept ausmacht, die andere Hälfte machen wir vegetarisch oder vegan.
0: Und dieses ganze Kaufen, meinst du dieses, wie man hier in Oberbayern sagt, vom Nose to Tail, also alles verwenden?
2: Sagen jetzt viele das auf Bayerisch von Nose to Tail, aber dann soll man es aber auch so machen, wenn man davon redet und das machen wir.
0: So aus den Knochen, auch in Bouillon, wie auch immer.
2: Hat alles hergenommen, ja.
0: Ihr habt es nicht immer auf der Karte, aber ab und zu den geschlamperten Burger, das ist auch so eine schöne Mischung.
2: Ja.
0: Was ist das?
2: Das kommt eigentlich aus Boston, das nennt man das Sloppy Joe, also der schlampige Joe.
0: Ah, also nicht Sleepy Joe, nein. Joe Biden, Sloppy, ja.
2: Sloppy Joe, nicht Sleepy, nein. Sloppy Joe, das ist der schlampige Joe und das haben wir gerne auf Bayerisch genannt, geschlampert und daher kommt das her. Ja. Wir machen ein bisschen anders, wir machen ein bisschen mit Meerrettich und Apfel in Kraut, was wir haben, wie nach Würsing, Grünkohl, da gibt es alles Rind und natürlich das Rind.
0: Ja. Also ein wenig auch sicher gesünder und ordentlicher als in den USA.
2: Das weiß ich nicht.
0: Und du hast schon angesprochen, Marco, auch die veganen Gäste und auch die Vegetarier kommen auf ihre Kosten.
2: Ich mache sehr viel mit auch so Currys, kommen sehr gut an, aber auch natürlich Klassiker, meine Kasspatzen, eine Klassiker mache ich so Karotten-Kurkuma-Salat dazu, was gut in der Kombination passt, auch mit den deftigen Kasspatzen. Und natürlich unser Schwammelragout mit unseren Knödelwürfel, die backe ich im Ofen, die Knödelwürfel.
1: Zu viele Variationen, der Marco, der lässt sich da wahnsinnig viel einfallen.
0: Und nicht bereut die Entscheidung, es war genau das Richtige damals.
1: Bis jetzt haben wir es noch nicht bereut, ja, genau.
0: Es braucht mehr vom Typ Beni und Marco, die die Gastronomie beleben. Aber die Lederstuben ist nur ein Beispiel aus der Region. In der Familienbrauerei Wieninger in Teißendorf zum Beispiel lädt der historische Gasthof nach einer Brauereibesichtigung zum Verweilen ein. Viele Originalrezepte haben die Touristiker auf den Webseiten von Berchtesgaden zusammengestellt. Kann man mal reinblättern und wir stoßen gleich symbolisch noch mit dem Enzian an. Mit unserem Guide Marianne Lenz laufen wir einen kleinen Abschnitt des historischen Weges durch die Marktgemeinde Berchtesgaden. Dieser Weg verläuft entlang der dritten bayerischen Sodeleitung, die auf einem Steg oberhalb des Ortes vom Salzbergwerk zum Haus der Berge verläuft.
3: Ja, wir sind jetzt in der Metzgerstraße. Das ist jetzt Fußgängerzone. Der Metzger, der hat natürlich den Bach genutzt als Müllabfuhr. Und dann kann man sich vorstellen, dass hier natürlich nicht

0: so sauber war. Und vor allem, es hat hier natürlich gestunken. Abfälle wurden ja einfach nur in den Bach hineingeschüttet. Und deshalb hat sich hier in dieser Metzgerstraße ein wunderschönes Bild erhalten. Und zwar ist das unsere Affenfassade. Das geht zurück bis auf 1610. Und das ist nichts anderes wie ein mittelalterliches Cartoon. Die Affen waren Sinnbild der Sünder. Da sitzt der Weingott Bacchus auf einem Weinfass und da stiehlt sich gerade ein Pärchen weg. Und das soll eine Darstellung des Ehebruchs sein.
1: Durch ein kleines Tor sind wir im Hof des Schlosshofes gelandet. Waren davor noch bei Auslagen von Kunsthandwerkern historische auch Darstellungen, wo noch mal gewisse Strafen gezeichnet und auch geschnitzt worden, die es hier früher gab, die hier drakonisch verhängt wurden, Marianne.
0: Also da vorne ist die Berchtesgadener Handwerkskunst. Da ist vorne dran die sogenannte Fronfeste. Da sind früher die Leute auch an Pranger gestellt worden. Und so gab es auch drastische Strafen. Zum einen auch Ohr abhacken, Finger abhacken, Dienst auf der Galeere.
1: Aber auch ein paar sittlich umstrittene, wie zum Beispiel, dass Frauen einen doppelten Unterrock tragen mussten.
0: Ja, bei Hochzeiten mussten Frauen mindestens zwei Unterröcke getragen. Ich weiß nicht, wer das geprüft hatte. Und Mönche mussten zum Beispiel gekleidet und gegurtet schlafen. So war es auch verboten, am Abend länger wie bis um 9 Uhr im Sommer draußen spazieren zu gehen. Und im Winter musste man um 8 Uhr im Haus sein.
1: Fast wie in der Corona-Hochzeit. Fast. Wer jetzt sich diesen Schlosshof betrachtet, Marianne, wird sich denken, ja, einerseits das Schloss mit Fontäne und andererseits auch Elemente einer Festung, einer Wehrmauer, so sieht es
0: hier
1: aus.
0: Ja, man hat überhaupt das Gefühl, wenn man hier steht, man ist im Innern einer Festung. Und so konnte man diesen Grund hier relativ schnell absichern. Also man hat auf der einen Seite das Schloss von Berchtesgaden, das ehemalige Kloster vom Chorherrenstift. Bis 1803 nach der Säkularisation kamen wir kurzzeitig zum Salzburger Erzbistum und ab 1810 wurden wir bayerisch. Wir wurden der bayerischen Krone zugesprochen. Wittelsbacher, der hatte dann die Idee, aus dem Schloss ein Museum zu machen und man kann auch dieses Schloss besichtigen. Unter anderem sogar vom Prinzregent Luitpold, tolle Waffen, die da drin ausgestellt sind. Also sehr lohnenswert, das Schloss zu besuchen.
2: Die schönste Gegend Bayerns, auf der ganzen Welt bekannt, ist, wie jeder weiß, das Berchtesgadener Land.
0: Wir sind also jetzt hier bei der Enzianbrennerei Grassel. Die haben einen wunderschönen Laden hier im Berchtesgaden. Da kann man auch hineingehen und es gibt eine Gratisverkostung hier drin. Es war also so, dass die Almbauern immer diesen Enzian, dieses Unkraut ausgerupft haben, weil die Kühe haben es nicht gefressen, also wurde es ausgerupft, zur Seite gelegt. Und dann haben sie festgestellt, wenn die Kühe Probleme mit dem Magen hatten, dann haben die an diesen Wurzeln genagt. Und da stellte man fest, dass gerade diese Bitterstoffe sehr gut, sehr heilkräftig für den Magen sind. Und dann haben die Mönche begonnen, daraus einen Schnaps herzustellen. Und dieser Schnaps, der wurde dann bei Verletzungen verwendet, äußerlich, und bei Magenproblemen innerlich. Wir im Berchtesgaden haben allerdings nur noch Magenprobleme.
1: Weil ja natürlich Schnaps Medizin ist. Und dieses Ausgraben des Enzians hat ja auch eine Tradition. Die gehen auch heute noch in die Berge hinein.
0: Ja, die Familie Grassel, seit 400 Jahren haben sie ja dieses Recht bereits. Und es gibt einige Gebiete im Berchtesgaden, ob das der Fundensee ist, das Rossfeld oder eben die Prisbergalm. Dort oben zu bestimmten Jahreszeiten dürfen die dort oben tatsächlich den Enzian ausgraben. Sie stellen natürlich sicher, dass erstens mal Reste von der Wurzel noch drin bleibt, dass der sich eine neue Pflanze bildet und dass der abgesamt hat. Man will ihn ja nicht ausrotten und von daher darf nur die Familie Grassel eben diesen Enzian graben. Der steht also unter Naturschutz.
1: Wenn man einen Ort kennenlernen will, sollte man ab und zu auf den Friedhof gehen. Es gibt berühmte Friedhöfe dieser Welt, die allein schon eine Reise wert sind. Hier aber auch in Berchtesgaden einige Promis, wenn man so sagen darf.
0: Da haben wir hier zum Beispiel ein Grab von einem Mendelssohn Bartholdy. Nicht der Felix, sondern der Alexander, der liegt hier begraben. Der ist nicht alt geworden, nur 30 Jahre. Und er ist aus dieser bekannten Musiker- und Patzkes-Familie tatsächlich.
1: Das ist der prominenteste.
0: Ach, es gibt hier viele. Unser prominentester ist wahrscheinlich der Anton Adner. Anton Adner, unser bekanntester und ältester Holzschnitzer, der ist gestorben mit 117 Jahren und hat unter anderem auch dieses sogenannte Orschpfeiferössl berühmt gemacht. Er hat nämlich aus dem Orschpfeiferössl eine Schnupftabakmaschine gemacht und die dem Förstpropsten geschenkt.
1: 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Immer in Sichtweite der Obersalzberg mit dem Kehlsteinhaus. Auch das gehört zur Bergkulisse, ein Schatten der Vergangenheit.

0: Vergangenheit. Die nun erweiterte Dokumentation Obersalzberg widmet sich unter dem programmatischen Titel Idyll und Verbrechen der wechselvollen Geschichte dieses Ortes. Es ist nämlich der Berg, den Adolf Hitler zu seiner Wahlheimat machte. Diesen Spagat zwischen dem größten Verbrecher der Menschheit und dem wunderschönen Stück Natur zu schaffen, ist alles andere als einfach. Adolf Hitler verbrachte am Obersalzberg zwischen 1933 und 1945 rund ein Viertel seiner Amtszeit. In seinem Berghof entschied der Diktator im Kreise enger Vertrauter über Verfolgung, Krieg und Völkermord. So ist das Dokumentationszentrum am Obersalzberg, denke ich, eigentlich Pflicht bei einem längeren Urlaub hier in der Region. In 5 Kapiteln und anhand von rund 350 Objekten, Dokumenten, Fotografien und vielen multimedialen Elementen thematisiert die Ausstellung diesen Gegensatz aus Idylle am Berg und den Verbrechen der Nazis. Bildungsreferentin Nadine Tauchner, sie beobachtet, dass sich gerade in diesen Zeiten immer mehr Menschen für die NS-Geschichte interessieren.
1: Willkommen in der Dokumentation Obersalzberg. Unsere Ausstellung trägt den Namen Idyll und Verbrechen. Und mit diesen Bildern, die wir hier an der Wand hängen, wollen wir schon auf genau dieses Thema einstimmen, dass sie auch wie ein roter Faden durch die Ausstellung zieht. Wir sehen hier auf der einen Seite Propagandabilder, immer wieder von demselben Haus, das Haus von Adolf Hitler, das hier am Obersalzberg nur wenige Meter hier von unserem Museum gestanden hat. Also ein zweites Machtzentrum neben Berlin. Von hier aus wurden sehr viele der verbrecherischen Politik mit der NS-Elite diskutiert, organisiert. Diesen Zusammenhang wollen wir gleich zu Beginn klar machen, indem wir zwischen diese Propagandabilder, die das Haus in der NS-Zeit zeigen, zum Beispiel das zerbombte Warschau, deutsche Wehrmachtssoldaten in der Sowjetunion gerade ein Dorf angezündet haben, also hier stellvertretend für die Kriegsverbrechen, aber auch zum Beispiel zwei Mädchen, die einen sogenannten Judenstern tragen müssen. Das Foto ist entstanden in Milbertshofen in einem sogenannten Judenlager unter Anführungsstrichen, wo man eben die Münchner Juden und Jüdinnen oder als jüdisch verfolgte Menschen zuerst eingesperrt hat, bevor man sie dann deportiert und ermordet hat. Und das letzte Verbrechensfoto stammt aus dem Konzentrations- und Vernichtungslager Auschwitz und zeigt die Ankunft eines Deportationszugs aus Ungarn. Als erstes großes Objekt in der Ausstellung haben wir einen Modelltisch, wo wir eben auch zuerst uns mal geografisch orientieren können, wie hat es am Obersalzberg in der NS-Zeit ausgesehen. Diese Bombardierung fand am 25. April 1945 statt durch britische Flugzeuge und gegen Ende des Krieges wollte man eben dieses symbolträchtigen Ort zerstören. Das ist auch flächendeckend gelungen, aber mit eben zwei Ausnahmen. Das Kehlsteinhaus wurde gar nicht getroffen und der Berghof wurde eigentlich in der Bombardierung nur leicht beschädigt. Die größere Zerstörung einige Tage später wurde durch die SS durchgeführt, die geflohen sind vom Obersalzberg.
0: Weiß man, wann Hitler zum letzten Mal hier gewesen ist auf dem Berghof?
1: Das war im Juli 1944.
0: Sie hat geahnt, dass es hier oben für ihn auch nicht mehr sicher ist.
1: Genau, also dieser Mythos von der sogenannten Alpenfestung, der ist in der Realität eigentlich nicht aufgegangen.
0: Und ich frage mich oft, warum man dieses Symbol nicht schon eher beschossen zerstört hat von Seiten der Amerikaner. Das wäre ja möglich gewesen, schon mit Beginn des Luftkrieges, Anfang der 40er.
1: Da gibt es unterschiedliche Interpretationen auch, warum das nicht passiert ist. Das eine ist schon auch, dass dieser Berg nicht einfaches Gelände ist zur Bombardierungen. Man hatte auch hier Gegenmaßnahmen gemacht, also Nebelmaschinen waren im Einsatz. Man hat Tarnnetze auf die Gebäude gemacht. Hätte man Hitler ermordet, hatte man schon auch befürchtet, dass die Bevölkerung das dann doch irgendwie noch einmal...
0: Hinter den Führerstellen all das?
1: Genau. Man hat wirklich in dem Fall beschlossen, gegen Ende des Krieges das Symbol Obersalzberg zerstören.
0: Das war eine kurze Zeitreise in die Geschichte, die wir einfach nicht verdrängen, vergessen und erst recht nicht umschreiben dürfen. Einen ausführlichen Rundgang durch das damals noch etwas kleinere Dokumentationszentrum bietet unsere Radioreise unter dem Titel Obersalzberg. In Berchtesgaden verlängern wir gerne den Urlaub mit Wanderungen zu den grünen Gourmets. Wir haben eine schöne Sendung aus dem Ruperti-Winkel und unsere Traumreise rund um Teißendorf ist auch im Angebot. Ins benachbarte Salzburg ist es nur ein Katzensprung und bei uns gibt es da mit einem Klick ganz, ganz viele Sendungen, wie auch rund um den Chiemsee. Radioreise.de, da gibt es zu jeder Sendung neben dem Podcast auch einen Blog mit schönen Bildern und vielen Textinfos. www.radioreise.de und überall da, wo man am Königssee gute Podcasts finden kann. Und damit grüße ich das Radioreise-Universum. Goodbye, au revoir, adios, ciao, das wird rein, ja und shalom. Und am Königssee sagt man Servus.
2: Ich bin die Marianne. Es würde mich sehr freuen, wenn ich euch mal hier im Berchtesgaden begrüßen dürfte.
3: Führt euch beieinander. Es war mir eine Ehre, dass ihr zugehört habt. Habt ein bisschen was von unserem Land, Leben und Brauchtum mitgekriegt. Schön, dass ihr dabei wart. Führt euch.
4: Servus, ich bin die Elisabeth und schön, dass ihr heute da wart bei uns im Haus der Berge und bis bald.
5: Ab Viertag, ich bin der Hubersepp, spiele einen Kontrabass bei der Viererpuppmusi. Mich freut es, wenn es euch auch gefällt.
6: Viertag, schön, dass ihr mit dabei wart. Ich bin der Josef, habe mich gefreut, dass ihr uns ein bisschen begleitet habt und ich gehe mir davon aus, es hat euch gefallen, also sehen wir uns sowieso wieder.
1: Mein Name ist Nadine Tauchner, ich würde mich freuen, wenn möglichst viele den Weg hier im Obersalzberg finden.
7: Servus alle Hörer der Radioreise, sagt Michael Grisser. Ich wünsche euch noch viel Spaß und vielleicht sehen wir uns ja mal an einem unserer Seen.
8: Ja, liebe Radioreisehörer, ich darf mich schon wieder verabschieden. Wenn ihr einmal im Berchtesgadener Land unterwegs seid, macht einen Abstecher an den wunderschönen Königssee, an den majestätischen Königssee. Also Paradies hat einen Namen, nämlich Königssee. Kommt vorbei, wir würden uns freuen, denn das Berchtesgadener Land hat es in sich, auch was Mythen und Sagen angeht, natürlich für jeden was dabei.
0: Kapitän, nimm uns mit auf die Reise. Bleiben Sie schön reisefreudig, meine Damen und Herren, denn es gibt noch mindestens 1000 Orte in dieser Welt zu entdecken. In diesem Sinn, wie immer, bis bald.

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1: Ich bin Moritz Einzel. Bis 2030 soll in Deutschland keiner mehr obdachlos sein. Zu diesem Ziel hat sich Bundesbauministerin Huberts bekannt. Die Überwindung der Obdachlosigkeit sei eine Mammutaufgabe und eine Kraftanstrengung, an der man festhalten wolle, hat die SPD-Politikerin der Rheinischen Post gesagt. In den kommenden Jahren gebe der Bund 23,5 Milliarden Euro für bezahlbaren Wohnraum an die Länder, so Huberts. Nach der deutschen Abstimmungspleite im Rennen um einen Platz im UN-Sicherheitsrat hat Bundesaußenminister Wadefuhl eine tiefgreifende Analyse angekündigt. In der ARD sprach er von einer herben Niederlage.
2: Für uns alle ist das eine wirkliche Enttäuschung, das muss man sagen. Daran will ich nicht vorbeireden. Aber wir bleiben in den UN.

0: aktiv. Es gibt weitere große Aufgaben in der Außenpolitik. Wir werden uns auf andere Dinge konzentrieren.
1: Statt Deutschland wurden Österreich und Portugal in der UN-Generalversammlung für 2 Jahre in den Sicherheitsrat der Vereinten Nationen gewählt. Am Strand der dänischen Insel Anholt wird heute der unter dem Namen Timmy bekannte Buckelwal öffentlich obduziert. Ein kleines Team von Tierärzten und Walexperten will unter anderem DNA-Proben entnehmen und versuchen, die Todesursache zu klären. Der Buckelwal war nach wochenlanger Strandung vor der deutschen Ostseeküste in die Nordsee geschleppt worden. Dort verendete Timmy. Einige hatten es schon länger vermutet, jetzt ist es offiziell. Thomas und Lisa Müller sind kein Paar mehr. Der Fußballweltmeister von 2014 und seine Ehefrau hätten sich einvernehmlich vor einiger Zeit getrennt, bestätigte der gemeinsame Medienanwalt Christian Scherz. Thomas Müller war im vergangenen Jahr vom FC Bayern München zu den Vancouver Whitecaps gewechselt. Lisa begleitete ihn nicht nach Kanada.

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1: Ich bin Moritz Einzel. Guten Morgen. Deutschland bekommt keinen Sitz im UN-Sicherheitsrat. Aber was bedeutet die Abstimmungsniederlage bei den Vereinten Nationen für die Bundesregierung und Kanzler Merz? CSU-Vize Weber sagte in der ARD:
2: Nee, ist keine Niederlage für Friedrich Merz. Aber zugegebenermaßen hat Deutschland in bestimmten Punkten klarere Positionen bezogen, beispielsweise an der Seite von Israel zu stehen.
1: Der Co-Chef der Linken, Van Aken, entgegnete, das komme dabei raus, wenn man das Völkerrecht schreddere. Er warf der Bundesregierung vor, etwa gegenüber Russland und den USA völkerrechtlich mit zweierlei Maß zu messen.
3: Diese doppelte Stimme, das kommt nicht gut. Ich glaube, es saßen heute bei den Vereinten Nationen ganz viele Länder, die haben sich gesagt, diesen Friedrich Merz, den will ich nicht im Sicherheitsrat sehen. Und ganz ehrlich, ich will ihn da auch nicht sehen.
1: Statt Deutschland waren gestern Österreich und Portugal für 2 Jahre in den UN-Sicherheitsrat gewählt worden. Mathe, Deutsch, Katastrophenschutz. Die SPD will den Katastrophenschutz künftig als Unterrichtsfach an Schulen verankern. Das hat Fraktionsvize Limbacher der Rheinischen Post gesagt. Ein solches Angebot könne auch die Begeisterung für ehrenamtliches Engagement wecken. Hochtief gehört an der Börse bald zum ersten Mal dem deutschen Leitindex DAX an. Der Baukonzern verdrängt den VW-Großaktionär Porsche SE, der in den MDAX für mittelgroße Unternehmen absteigt. Hochtief profitierte zuletzt unter anderem vom Boom bei Rechenzentren. Der TSV 1860 München muss zwangsweise in die viertklassige Regionalliga Bayern absteigen. Das hat der Traditionsklub mitgeteilt, nachdem eine Frist abgelaufen war, bis zu der die Münchner Löwen dem DFB einen Liquiditätsnachweis hätten erbringen müssen. Hintergrund ist ein Finanzstreit mit Investor Hasan Ismaik. Dadurch erhält 1860 nun keine Lizenz für die dritte Fußballliga.
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1: 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Bei der Senftube sieht das allerdings anders aus. Denn theoretisch könnte das Aluminium einer neu gekauften Tube aus dem Jahr 1888 stammen, sagt Axel Subkleff, Sprecher der Initiative Mülltrennung wirkt.
2: Aluminium lässt sich ohne Qualitätsverlust immer wieder recyceln und kann so für neue Produkte und Verpackungen verwendet werden. Übrigens genauso wie Altglas. Auch das kann beliebig oft eingeschmolzen und wiederverwertet werden.
1: Damit Recycling funktioniert, müssen wir gebrauchte Verpackungen aus Metall, Glas, aber auch aus Papier und Kunststoff richtig entsorgen. Landen sie im Restmüll, werden sie verbrannt und die wertvollen Rohstoffe gehen verloren.
2: Es gibt eine einfache Faustregel. Alle Verpackungen gehören in die gelbe Tonne oder den gelben Sack. Außer Verpackungen aus Papier und Karton, die kommen ins Altpapier, und Glasverpackungen kommen ins Altglas. Wichtig ist, alle Verpackungen müssen leer

0: sein, denn Produktreste erschweren oder verhindern das Recycling.
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8: Ja, in Bad Berleburg in Nordrhein-Westfalen, beim Sven, da hängen viele Wolken. Und das stimmt definitiv. Auf dem Wetterradar sieht man das. Die Westhälfte heute wolkenverhangen, die Osthälfte tatsächlich mit ein paar Wolkenlücken, durch die Sonne durchkommt. Das ist doch schön, oder? Temperaturen heute bis zu 26 Grad. Und da wo die Wolken hängen, kann es auch mal turbulent zugehen. Da kann es nämlich auch mal richtig kräftige Schauer oder richtig fette Gewitter geben. Und wir gucken uns noch den Freitag an. Es bleibt wechselhaft morgen mit Sonne, Wolken, einzelnen Schauern. Höchstwerte bei bis zu 22 Grad für morgen.
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9: Ich bin Justin Hamm. Guten Morgen. Bis 2030 soll in Deutschland keiner mehr obdachlos sein. Zu diesem Ziel hat sich Bundesbauministerin Huberts bekannt. Die Überwindung der Obdachlosigkeit sei eine Mammutaufgabe und eine Kraftanstrengung, an der man festhalten wolle. Das sagte die SPD-Politikerin der Rheinischen Post. In den kommenden Jahren gebe der Bund 23,5 Milliarden Euro für bezahlbaren Wohnraum an die Länder. Nach der deutschen Abstimmungspleite im Rennen um einen Platz im UN-Sicherheitsrat hat Bundesaußenminister Wadephul von einer herben Niederlage gesprochen. Man bleibe aber in den Vereinten Nationen aktiv. Statt Deutschland wurden Österreich und Portugal in der UN-Generalversammlung für 2 Jahre in den Sicherheitsrat gewählt. Die Bemühungen der Ukraine um einen EU-Beitritt waren blockiert, solange Viktor Orban noch Ungarns Regierungschef war. Sein Nachfolger Peter Major gibt die Blockade jetzt auf. Er hat mit der Ukraine eine Einigung gefunden über mehr Rechte für die ungarische Minderheit in der Ukraine. Das Land darf sich jetzt Hoffnung machen, dass noch im Juni offiziell die Beitrittsverhandlungen mit der EU beginnen. Am Strand der dänischen Insel Anholt wird heute der unter dem Namen Timmy bekannte Buckelwal öffentlich obduziert. Ein kleines Team von Tierärzten und Walexperten will unter anderem DNA-Proben entnehmen und so versuchen, die Todesursache zu klären. Der Buckelwal war nach wochenlanger Strandung vor der deutschen Ostseeküste in die Nordsee geschleppt worden. Dort verendete Timmy dann.
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8: Da wünsche ich allen, die heute einen Feiertag haben, eine schöne Zeit, einen schönen guten Morgen und allen, die arbeiten.

arbeiten müssen. Ja, jetzt sind Menschen wie Leuten. Schaffen wir auch. Die Woche haben wir fast klein gekriegt. Ich wünsche Ihnen einen schönen Donnerstag. Schön, dass Sie da sind. Denken Sie an Ihre Musikwünsche. Vielleicht haben Sie heute wirklich frei und haben ein bisschen Zeit, Schwarzwaldradio zu hören. Dann wünschen Sie sich Ihre Lieblingsmucke. 0173 104 33 33. Das ist unsere WhatsApp-Nummer für Ihre Sprachnachrichten. Und jetzt kommen Sie gut zur Kaffeemaschine.

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Guten Morgen. Bevor die fünf Jungs, um die es gleich geht, in unserem Tagebuch der großen Hits die größte Boyband der Welt wurden, haben sie mit einem tanzbaren Ohrwurm ihren ersten großen Europaerfolg gefeiert und sie wurden auch in Deutschland bekannt. Na, jetzt können Sie ja schon mal überlegen. Unser Tagebuch der großen Hits mit einer Wachmachnummer gleich nach Gloria Gaynor und Simply Red. Guten Morgen.

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1: 4. Juni 1996. Die Backstreet Boys sind mit Get Down neu in den deutschen Singlecharts. Der Song erscheint auf ihrem Debütalbum, das ganz genauso heißt wie sie selbst, Backstreet Boys. Auf diesem Album sind neben Get Down noch ganz viele andere Songs der Boygroup, die Riesenerfolge werden sollten. Zum Beispiel Quit Playing Games, We've Got It Going On oder auch Anywhere For You. Die vielen tollen Songs sind eine Sache, aber weil die Jungs auch bei den Mädels so gut ankommen, werden sie in kürzester Zeit zu absoluten Weltstars. Kreischende Teens, ausverkaufte Konzerte. In den ersten Reihen muss das Rote Kreuz Wasser verteilen, damit die jungen Mädels nicht umkippen vor Aufregung und auch, weil sie schon seit Stunden da stehen und auf ihre ganz, ganz großen Idole warten. Statinige Kreischer gibt's zwei Jahrzehnte nach dem großen Hype um die Backstreet Boys bei den Konzerten eher Freudentränen statt erste Reihe Gedränge, bestuhlte Sitzreihen. Aber eins ist bis heute geblieben und das sind die ganz, ganz großen Hits. Wie

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8: Es geht nach Sachsen-Anhalt, nach Schraublau, um genau zu sein. Und da ist es noch ganz okay, da ist es noch ganz trocken, sagt nämlich der Mario. Und die Temperaturen, die liegen bei um die 16 Grad momentan. Ja, ist noch ein bisschen frisch, aber es werden tatsächlich noch mal bis zu 26 heute. Im Westen Deutschlands kann es Schauer und Gewitter geben, kann teilweise auch ganz schön wüst zugehen. Also kräftige Schauer und kräftige Gewitter können das sein. Morgen dann wird es ein bisschen ruhiger. Temperaturen morgen bei bis zu 22 Grad. Es bleibt allerdings bei Wolken und einzelnen Schauern.
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0: Genießen Sie den Feiertag, wenn Sie denn einen haben heute. Guten Morgen hier mit Schwarzwald Radio. Wie sieht das eigentlich aus? Sind Sie dafür, solche Feiertage mitten in der Woche zum Beispiel abzuschaffen zugunsten der Wirtschaft?
1: Ja, wir haben genug Feiertage in Deutschland. Von mir aus kann es auch einer weniger sein. Aber es ist halt vorteilhaft, wenn man viele Feiertage hat und weil weniger Arbeit.
2: Ach, mir war es im Prinzip egal. Ich bin Rentnerin. Aber für die, die arbeiten, denen gönne ich den Feiertag. Und auch wenn sie nicht in die Kirche gehen, die müssen heute alle so viel und so schwer arbeiten. Die haben Feiertage durchaus verdient.
3: Ja, das ist bloß wieder... Ich darf nicht zu viel sagen, sonst streike ich mich bloß auf. Ja, da wird immer am falschen Ende gespart. Da muss jetzt mal sich etwas ändern, nur wegen Feiertage, Streiche wird es nicht besser. Die müsste mal die Wurzel packen und nicht nur nach oben drauf hauen.
4: Ich kann mir nicht vorstellen, dass das der eine Tag was ausmacht. Ich glaube, die Menschen sind einfach glücklicher, wenn sie ein bisschen mehr Freizeit haben.
0: Genau, die sogenannte Work-Life-Balance sollte stimmen. Ja, wir putzen gleich zusammen die Zähne. Gehört auch zur Work-Life-Balance. Und das machen wir mit dem ersten Riesenerfolg für Quincy Jones als Produzent. Geht gleich los nach Rare Earth und den Pointer Sisters. Guten Morgen.

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2: 1963 wurde aus einem Teenager-Drama einer der größten Pop-Hits der frühen 60er Jahre. Der Song hat die 16-jährige Leslie Gore über Nacht zum Star gemacht. Und ich habe es gerade schon angekündigt, er war gleichzeitig der erste Nummer-1-Hit, den der spätere Musikgigant Quincy Jones produzierte. Und er beruht ja auf einer wahren Geschichte. Ein Songtexter namens Seymour Gottlieb, der hat erzählt, dass seine Tochter Judy kurz vor ihrer Geburtstagsparty zum 16. Geburtstag in Tränen ausbrach, weil die Eltern auch die Großeltern einladen wollten. Und das passte dem Teenager nicht. Und da gab es großes Drama. So, Leslie Gore, heute unser Zahnputz-Oldie, It's My Party.

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8: Kerstin aus Stadt Oldendorf in Niedersachsen. Die meldet uns einen zackigen Wind vor der Haustür. Ja, ist ein bisschen lebhaft im Westen. Sagen wir es mal so. Viele Wolken hängen da rum und bringen immer wieder Schauer und örtliche Gewitter. Im Osten bleibt es erst noch trocken und da kommt auch die Sonne raus. Wir merken es aber dann auch im Laufe des Tages, auch im Osten wird der Wind zulegen und es wird ungemütlicher. 16 bis 26 Grad heute, morgen auch durchwachsen mit Sonne, Wolken, einzelnen Schauern bei bis zu 22 Grad für den Freitag.
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9: Ich bin Justin Hamm, guten Morgen. Die Internetnutzung in Deutschland sinkt immer stärker. Für diese Entwicklung nach jahrelangem Wachstum gibt es unterschiedliche Gründe. Das zeigt die Postbank Digitalstudie. Demnach verbringt jede und jeder im Schnitt 67 Stunden pro Woche im Netz, 5 Stunden weniger als im Vorjahr. Vor allem unter 40-Jährige reduzieren ihre Smartphone-Aktivität. Die häufigsten genannten Gründe: mehr Zeit mit der Familie und mit Freunden, weniger Ablenkung, mehr Konzentration und auch gesundheitliche Auswirkungen spielen bei vielen eine Rolle. Der Tankrabatt der Bundesregierung läuft Ende dieses Monats aus. Dann könnte es wieder deutlich teurer werden an der Zapfsäule. Verbraucherschützer fordern mit Blick darauf nun eine bleibende Entlastung. Die Chefin des Bundesverbands Verbraucherzentralen, Pop, sagt, es bräuchte Maßnahmen, die dauerhaft wirken und die Abhängigkeit von fossilen Energien verringern. Sie schlägt eine Senkung der Stromsteuer auch für Privathaushalte vor. Die deutsche Kandidatur für einen Sitz am mächtigsten Tisch der Weltpolitik, dem UN-Sicherheitsrat, ist gescheitert. Ein Nackenschlag für die Regierung von Kanzler Merz. Vom Koalitionspartner SPD kommen Rufe, Völkerrechtsbrüche endlich stärker zu kritisieren. Katrin Müller berichtet.
10: Merz gibt gern den Außenkanzler und hat eventuell auch darauf gehofft, im UN-Sicherheitsrat quasi auf Augenhöhe mit US-Präsident Trump oder auch Kreml-Chef Putin diskutieren zu können. Als Hauptgrund für die Wahlniederlage sehen Kritiker und die SPD den ständigen Schlingerkurs der Merz-Regierung, zum Beispiel im Gaza-Krieg und auch beim Angriff der USA und Israels auf den Iran.
9: Australische Laubenvögel in der Stadt dekorieren ihre Balzplätze mit menschlichem Müll und sammeln dabei deutlich mehr als ihre Artgenossen auf dem Land. Das zeigt eine Studie der University of Exeter. Besonders beliebt bei der Deko sind grüne Glassplitter und rote Drähte. Aber auch zum Beispiel Handschellen und Arzneifläschchen landen in den Nestern.
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8: Schönen guten Morgen, einen schönen Donnerstag allen, die arbeiten müssen heute an diesem Feiertag. Für manche von uns frohen Leichnam ist es dieser 4. Juni 2026. Ich freue mich, dass Sie da sind. Wir haben gleich, wie Sie es gewöhnt sind, Popcorn für alle für Sie. Und da geht es um einen Film, ja, der hat uns bewiesen, dass Wetten in Sachen Dating eine ganz schlechte Idee sind. Aber es ist eine richtig schöne und ziemlich verrückte Liebeskomödie, die man zwingend geschaut bzw. hier bei uns wenigstens angehört haben muss. Popcorn für alle gibt's hier in knapp 10 Minuten. Schönen guten Morgen.

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2: Wenn zwei Leute gleichzeitig voll die gleichen Pläne, aber gegenläufige Absichten haben, dann ist Chaos vorprogrammiert.
3: Woran arbeitest du gerade?
4: Ehrlich gesagt, wie werde ich ihn los in 10 Tagen?
2: In dieser Kult-Romantic-Comedy aus dem Jahr 2003 geht's um eine Frauenzeitschriften-Kolumnistin und einen draufgängerischen Werbefuzzi, die sich auf ein durchgeknalltes Spiel einlassen.
5: Zuerst mache ich ihn richtig heiß und dann vergraule ich ihn wieder, indem ich alles tue, was eine Frau nur falsch machen kann.
2: Sie will ihn in 10 Tagen loswerden. Er will sie in 10 Tagen verliebt machen.
6: Ich komme bei jeder Frau gut an.
7: Da würde ich gern den Beweis sehen.
6: Wirklich?
7: Eine Frau muss sich in dich verlieben.
6: Die Wette gilt.
2: Ganz nebenbei, um ein lukratives Geschäft klarzuziehen. Bonusfakt. Das legendäre gelbe Kleid, das Andy im Film trägt, wurde extra als ein Unikat entworfen. Inklusive einer fiktiven 80 Karat gelb Diamantenkette mit dem Namen Isadora Diamond, die im Film einen Wert von $6 Millionen haben soll. In Wirklichkeit war es recht preiswerter Modeschmuck. Wie werde ich ihn los in 10 Tagen? Ist eine wild überdrehte Schlacht der Herzen. Bissige Sprüche, überdrehte Dates und Situationen, die man eigentlich nur mit einem fetten Grinsen quittieren kann.
8: Sekunde mal, da fällt mir dieser eine Abend ein, an dem annähernd so eine Vorstufe von Sex hätte entstehen können. Da fällt

0: auf einmal so ein Kosename für meinen...
1: Penis.
0: Ja, Prinzessin Sophia. Ha, da kann man einem Mann ja gleich das Auto zu Schrott fahren.
2: Und obwohl sich am Ende natürlich alles zum Happy End wendet, bleibt es genau wegen dieser überdrehten Situationen eins. Schräg, charmant und verdammt unterhaltsam. Perfekt für alle, die Romantik mit einer extra Portion Irrsinn mögen. Der Soundtrack besteht aus coolen Nummern wie You're So Vain.

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0: Also wenn Sie heute Feiertag haben, frohen Leichnam feiern und hier vielleicht bei uns in der Region unterwegs sind, dann gucken Sie sich doch mal so ein paar schöne und geheimnisvolle Fleckchen an. Wir haben da wirklich so ein paar Insider-Tipps für Sie. Jeden Tag suchen wir da ein schönes Fleckchen raus und das stellen wir Ihnen dann vor. Machen wir in 20 Minuten wieder.
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6: Marion aus Eberswalde in Brandenburg, die hat gesagt, sie kann sich nicht beschweren übers Wetter. Die Sonne scheint in Brandenburg. Ja, das wird sich im Laufe des Tages noch ändern. Es kommen auch da Wolken an und die Temperaturen liegen heute zwischen 16 und 26 Grad. Ist eine ganz schöne Spanne, aber da, wo es regnet, wird es natürlich nicht so warm. Den Regen, die Schauer, die Gewitter, die haben wir heute besonders im Westen. Da kann es auch mal richtig wüten in Sachen Gewitter zum Beispiel. Und morgen dann erwartet uns ein durchwachsener Freitag. Da sind auch Schauer dabei bei bis zu 22 Grad. Aber es gibt für den Start ins Wochenende auch ein bisschen Sonne.
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0: Tal Bachmann und She's So High hier bei Schwarzwaldradio. Guten Morgen. Wir reden heute mal über Erdbeeren. Das sehen Sie vielleicht auch, wenn Sie mit dem Auto unterwegs sind. Überall an den Feldern kann man momentan selbst Erdbeeren pflücken oder zumindest Erdbeeren kaufen, wenn man faul ist. Und die schmecken mittlerweile auch richtig gut. Ich habe heute Morgen auch schon eine halbe Schachtel leer gefuttert. Die Erdbeersaison ist eröffnet sozusagen und da müssen wir natürlich mal über diese leckeren Dinger sprechen. Machen wir heute im Laufe des Morgens und in unserem Spielchen geht es auch gleich um Erdbeeren. Wir spielen nämlich ein Fakt oder Fake. Ich erzähle Ihnen zwei verrückte Geschichten, die was mit Erdbeeren zu tun haben und Sie sagen mir dann, welche stimmt und gewinnen 100 Schwarzwaldtaler. Und vorher gucken wir uns wieder ein schönes Plätzchen hier bei uns im Schwarzwald an.
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2: Der Schwarzwald kann nicht nur Kuckucksuhren und Torte. Der kann auch Abenteuer. Der Karlsruher Grat bei Ottenhöfen gehört zu den spektakulärsten Wanderwegen im Nordschwarzwald. Dort läuft man nämlich nicht einfach nur durch den Wald, sondern teilweise auch direkt über schmale Felsen. Fast ein bisschen wie in den Alpen. An manchen Stellen muss man sogar die Hände zur Hilfe nehmen und ein bisschen klettern. Dafür wird man oben mit einem Wahnsinnsblick über die Rheinebene und die Schwarzwaldberge belohnt. Und genau deswegen lieben viele Wanderfans diesen Ort total.

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1: Da erzähle ich Ihnen jetzt mal zwei Geschichten über Erdbeeren und nur eine davon stimmt. Sie finden raus, welche Geschichte wahr ist und gewinnen 100 Schwarzwaldtaler. So funktioniert das Ganze. Es geht los. Die erste Geschichte. Eine Erdbeertorte auf den Philippinen brachte es tatsächlich auf über 9 Tonnen. Da haben die Philippinen fleißig gebacken und hatten dann am Schluss tatsächlich eine 9 Tonnen schwere Erdbeertorte. Stimmt diese Story oder ist etwa die zweite Geschichte wahr? Eine Universität in Kanada hat eine Erdbeersorte entwickelt, die auch bei minus 15 Grad weiter wachsen kann. Und die soll dann angeblich für die Forschungsstationen in der Arktis gedacht sein. Na, welche Geschichte ist richtig? Die mit der großen Erdbeertorte oder die mit der Erdbeerpflanze, die auch bei minus 15 Grad gedeiht? 0173 104 33 33. Das ist unsere WhatsApp-Nummer. Da schicken Sie schnell eine Sprachnachricht hin. Oder Sie rufen an 0800 504 33 33.

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6: Wir grüßen nach Wanfried in Hessen, da ist nämlich der Ben und der sagt, es sieht gar nicht so schlecht aus im Moment. Boah, kann aber noch werden heute. Gerade im Westen hängen viele dunkle Wolken rum, die auch kräftige Schauer und kräftige Gewitter bringen können. Temperaturen zwischen 16 und 26 Grad. Im Osten dagegen ein bisschen freundlicher, mehr Sonne am Start. Und da wird es natürlich auch am wärmsten. Und morgen verteilt sich das mit den Wolken aber über ganz Deutschland. Es bleibt also abwechslungsreich und morgen am Thermometer nur 22 Grad.
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7: Ich bin Justin Hamm. Guten Morgen. Deutschland bekommt keinen Sitz im UN-Sicherheitsrat. Aber was bedeutet diese Abstimmungsniederlage gestern für die Bundesregierung und Kanzler Merz? CSU-Vize Weber sagte in der ARD.
8: Nee, ist keine Niederlage für Friedrich Merz. Aber zugegebenermaßen hat Deutschland in bestimmten Punkten klarere Positionen bezogen, beispielsweise an der Seite von Israel zu stehen.
7: Der Co-Chef der Linken, Van Aken, entgegnete, das komme dabei raus, wenn man das Völkerrecht schreddere. Er warf der Bundesregierung vor, etwa gegenüber Russland und den USA völkerrechtlich mit zweierlei Maß zu messen.
9: Diese doppelte Stimme, das kommt nicht gut. Ich glaube, es saßen heute bei den Vereinten Nationen ganz viele Länder, die haben sich gesagt, diesen Friedrich Merz, den will ich nicht im Sicherheitsrat sehen. Und ganz ehrlich, ich will ihn da auch nicht sehen.
7: Statt Deutschland waren gestern Österreich und Portugal für 2 Jahre in den UN-Sicherheitsrat gewählt worden. Die SPD will Katastrophenschutz als Schulfach einführen. Fraktionsvize Limbacher sagt, das schärfe das Bewusstsein der Schülerinnen und Schüler für Notlagen und wecke Begeisterung für ehrenamtliches Engagement. Auch Innenminister Dobrindt von der CSU hatte sich offen dafür gezeigt. Mitte Juni soll das Thema bei der Innenministerkonferenz beraten werden. Die Gewerkschaft Verdi hat neue Warnstreiks im Handel angekündigt. Betroffen sind heute und morgen Betriebe und Unternehmen im Einzel- sowie im Groß- und Außenhandel in allen Bundesländern. In Bayern, Baden-Württemberg, Hessen, NRW, Rheinland-Pfalz und dem Saarland haben die Geschäfte wegen des Feiertags Fronleichnam heute aber ohnehin zu. Weltweit gibt es so viele Millionäre wie nie zuvor. Laut dem Beratungsunternehmen Capgemini verfügen inzwischen gut 25 Millionen Menschen auf der Welt über ein anlagefähiges Vermögen von mindestens 1 Million Dollar. Deutschland liegt dabei auf Platz 3. Hauptgrund sind boomende Aktienmärkte.
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6: Welche Geschichte über Erdbeeren stimmt? Gab es auf den Philippinen mal eine Erdbeertorte, die über 9 Tonnen wog? Oder haben Wissenschaftler in Kanada eine Erdbeersorte gezüchtet, die sogar minus 15 Grad standhält? Welche Story ist wahr? Das ist unser Fakt- oder Fake-Spiel. Es gibt 100 Schwarzwaldtaler zu gewinnen und 2 Varianten hier mitzumachen. Einmal per Telefon 0800 504 33 33 oder per WhatsApp-Sprachnachricht. Das ist die 0173 104 33 33. Ich drücke Ihnen die Daumen, wir lösen das Ganze gleich auf und ich wünsche Ihnen einen schönen Donnerstag.

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1: Welche Geschichte stimmt, dass es auf den Philippinen mal eine Erdbeertorte gab, die über 9 Tonnen wog? Oder dass Forscher eine Erdbeersorte gezüchtet haben, die man auch bei minus 15 Grad wachsen lassen kann, die dann nicht eingeht?
2: Guten Morgen, hier ist die Ute aus Riedöschingen. Also ich würde doch mal sagen, dass die erste Geschichte mit der riesigen Erdbeertorte auf den Philippinen stimmt, dass die doch öfters da mal riesige Erdbeertorten backen. Ich wünsche noch einen schönen Feiertag. Bis dann. Tschüss.
1: Und die Ute hat recht, das ist richtig. Eine Erdbeersorte, die minus 15 Grad übersteht, gibt's wahrscheinlich noch nicht. Also zumindest keine, die dann auch noch rote Früchte trägt. Das wird sehr, sehr schwierig. Ganz leicht fällt es mir jetzt, 100 Schwarzwaldtaler gut zu schreiben auf das Konto von Ute. Und das nächste Spielchen gibt's nachher bei Charlie. 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

Das ist unseren Kalenderklassiker. Es geht zurück zum 4. Juni 2004. Das heißt, 22 Jahre zurück. Madonna, die war damals ganz tief in ihrer Kabbala-Phase begraben und hat sich ganz intensiv mit Themen wie Achtsamkeit, Disziplin und auch Sprache beschäftigt. Und man hat da berichtet, dass sie bei ihrer Tour hinter der Bühne eine Art Fluchkasse eingeführt habe. Wer Schimpfwörter benutzt hat, musste

0: dann Geld in diese Kasse stecken. Und das galt nicht nur für die Musiker, sondern auch für Tänzer und Bühnenarbeiter, also für alle. Und die Aktion sollte den Umgangston auf Tour verbessern und die Crew dazu bringen, bewusster auf ihre Sprache zu achten. Und das war natürlich Ironie, wie sie im Buche steht. Ausgerechnet Madonna, die in ihrer Karriere immer wieder Tabus gebrochen hat, mit provokanten Texten und kontroversen Auftritten um die Ecke kam, die wollte plötzlich Schimpfwörter verbannen. War schon ein bisschen lustig, aber es hat funktioniert. Man hat sich erzählt, dass bei dieser Tour alles sehr, sehr ruhig, nett und diszipliniert ablief.
1: Ja, so eine Fluchkasse sollte man in den sozialen Netzwerken installieren.
2: Irgendwie, glaube ich.
0: Ich habe eins meiner Lieblingslieder rausgesucht von Madonna. Hier ist Dear Jessie, jetzt hier bei Schwarzwald Radio. Guten Morgen.

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5: Ja, in Bad Berleburg in Nordrhein-Westfalen beim Sven, da hängen viele Wolken. Und das stimmt definitiv. Auf dem Wetterradar sieht man das. Die Westhälfte heute wolkenverhangen. Die Osthälfte tatsächlich mit ein paar Wolkenlücken, durch die Sonne durchkommt. Das ist doch schön, oder? Temperaturen heute bis zu 26 Grad. Und da wo die Wolken hängen, kann es auch mal turbulent zugehen. Da kann es nämlich auch mal richtig kräftige Schauer oder richtig fette Gewitter geben. Und wir gucken uns noch den Freitag an. Es bleibt wechselhaft morgen mit Sonne, Wolken, einzelnen Schauern. Höchstwerte bei bis zu 22 Grad für morgen.
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1: Ich würde mir gerne ein Lied von den Styx wünschen. Wäre schön, wenn du ihn mir spielen könntest oder uns allen.
2: Das war die Iris und natürlich erfülle ich den Musikwunsch. Ich habe einen schönen Song von Styx rausgesucht und zwar Come Sail Away. Gibt's jetzt hier bei Schwarzwaldradio und gleich reden wir wieder über Erdbeeren. Da erfahren wir nämlich jede Menge interessante Dinge. Jetzt aber erstmal Toto und eben Styx.

geschaut. Erdbeeren momentan. Wir stecken mitten in der Erdbeersaison. Ich habe schon welche gepflückt, die ich einfach vor Jahren irgendwo gepflanzt habe. Und die lasse ich wachsen und die haben jedes Jahr

0: so viele Erdbeeren dran. Es ist der blanke Wahnsinn. Also man muss sich da gar nicht so viel Mühe machen. Es ist auf jeden Fall sehr, sehr lecker. Und um Erdbeeren und um die interessanten Fakten, die es rund um die Erdbeeren gibt, geht's jetzt.
1: Sigi, schlau, schlau.
2: Halbwissen fürs Büro.
3: Erdbeeren machen schlau.
4: Hast du überhaupt gelernt, Alter?
3: Und können die Stimmung verbessern.
5: Wie ist die Stimmung hier? Zicke, zacke, zicke, zacke.
3: Schlecht. Weil sie reich an dem starken Antioxidans Anthocyanen sind. Das ist nicht nur für die rote Farbe verantwortlich, sondern auch bekannt für entzündungshemmende Eigenschaften.
6: Zu Nebenrisiken und Wirkungen packungen Sie die Lesungsbeilage und arzten Sie Ihren Frag- oder Artipoker.
3: Chili wirkt als natürlicher Geschmacksverstärker für Erdbeeren. Dadurch wirkt die süße Erdbeere viel intensiver. Also es lohnt sich beim Erdbeermarmelade machen.
7: Marmelade im Schuh.
3: Auf jeden Fall ein bisschen Chili mit ins Einmachglas zu packen. Aber Vorsicht, am besten nicht die schärfste Chili nehmen.
0: Boah, wie scharf ist das denn?
3: Wenn Frauen in Frankreich Heißhunger auf Erdbeeren haben, deutet das auf eine Schwangerschaft hin.
0: Hä?
3: Also quasi das, was bei uns die sauren Gurken mit Nutella sind.
8: Einfach bäh.
3: Denn aufgrund ihres hohen Folsäure- und Vitamingehalts sind die Erdbeeren für Frauen, die ein Kind erwarten, sehr gesund.
9: Ja, da geht's um die Gesundheit der Bevölkerung.
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1: Es geht nach Sachsen-Anhalt, nach Schraublau, um genau zu sein. Und da ist es noch ganz okay, da ist es noch ganz trocken, sagt nämlich der Mario. Und die Temperaturen, die liegen bei um die 16 Grad momentan. Ja, ist noch ein bisschen frisch, aber es werden tatsächlich noch mal bis zu 26 heute. Im Westen Deutschlands kann es Schauer und Gewitter geben, kann teilweise auch ganz schön wüst zugehen. Also kräftige Schauer und kräftige Gewitter können das sein. Morgen dann wird es ein bisschen ruhiger. Temperaturen morgen bei bis zu 22 Grad. Es bleibt allerdings bei Wolken und einzelnen Schauern.
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2: Ich bin Justin Hamm. Guten Morgen. Die Menschen in Deutschland verbringen weniger Zeit im Internet. Das zeigt die neue Postbank Digitalstudie. Gut 67 Stunden sind wir im Schnitt pro Woche online. Also 5 Stunden weniger als im vergangenen Jahr. Jan-Henne Reitze berichtet.
3: Sie hat kaum noch den Alltag ohne Internet kennengelernt, deshalb verbringt die Generation bis 40 auch nach wie vor die meiste Zeit im Netz mit über 80 Stunden pro Woche. Aber auch der Overload ist besonders groß und der Wunsch, mal offline zu sein. Deshalb legen die bis zu 40-Jährigen das Smartphone zunehmend bewusst zur Seite und reduzieren ihren Social-Media-Konsum. Stabil geblieben ist dagegen die Zeit, die im Netz mit praktischen Dingen wie Online-Banking verbracht wird.
2: Der Tankrabatt der Bundesregierung läuft Ende dieses Monats aus. Dann könnte es wieder deutlich teurer werden an der Zapfsäule. Verbraucherschützer fordern mit Blick darauf nun eine bleibende Entlastung. Die Chefin des Bundesverbands Verbraucherzentralen, Pop, sagt, es bräuchte Maßnahmen, die dauerhaft wirken und die Abhängigkeit von fossilen Energien verringern. Sie schlägt eine Senkung der Stromsteuer auch für Privathaushalte vor. Nach einer langen Hängepartie wird es nun offenbar konkreter. Die Vorbereitungen für die Verhandlungen über einen EU-Beitritt der Ukraine und von Moldau laufen. Das kündigte die EU-Ratspräsidentschaft an. Im Idealfall sollen die Gespräche bereits am 15. Juni starten. Unter dem neuen Ministerpräsidenten Major hatte Ungarn seine Blockade bei der Aufnahme Moldaus und der Ukraine aufgehoben. Die Verhandlungen selbst dürften dann aber mehrere Jahre dauern. Kurz vor Beginn der Fußball-WM in Nordamerika warnen Verbraucherschützer vor betrügerischen Ticket- und Reiseangeboten. Weil die offiziellen Tickets sehr teuer sind, werden Interessierte auf Kleinanzeigenportalen und in sozialen Netzwerken gelockt. So berichtet es die Verbraucherzentrale Sachsen. Mit den Tickets kommt man aber nicht ins Stadion, weil diese personengebunden und nicht übertragbar sind.
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1: Hallo und guten Morgen.

0: So, dann grüßen wir mal die Spätaufsteher hier in Baden-Württemberg, in Bayern, in Hessen, Nordrhein-Westfalen und Rheinland-Pfalz und im Saarland. Da ist nämlich heute Feiertag, da ist Fronleichnam. Guten Morgen hier bei Schwarzwaldradio. Und wir haben ja heute schon über Erdbeeren gesprochen. Ne? Wir stecken in der Erdbeersaison beziehungsweise noch relativ am Anfang. Wie schmecken Ihnen denn Erdbeeren am besten?
1: Also am liebsten esse ich die Erdbeere aufgeschnitten, leicht gezuckert und Schlagsahne drauf.
2: Ich persönlich liebe auch Erdbeeren als Erdbeerquark. Das finde ich eine sehr erfrischende Sommer- oder Frühjahrsspeise.
3: Im Salat mit Spargel und Rucola finde ich das ganz toll, weil es einfach mit dem Essig noch ein bisschen besondere Note gibt.
4: Im Dessertglas lecker serviert oder auch in Form eines Aperitifs. Also die Vielfältigkeit dieser Frucht, ich glaube, das ist genau das, was sie so beliebt macht und was ich persönlich
0: ja, und ich habe es vielleicht auch schon mal erzählt, letztes Jahr um die Zeit. Also Spargel und Erdbeeren, solange es noch Spargel gibt, probieren Sie das mal aus. Nehmen Sie weißen Spargel, schneiden Sie den in ganz dünne Scheibchen und machen Sie einen Spargel-Erdbeersalat mit Balsamico-Dressing draus. Das ist echt der Knaller. So, guten Appetit und einen schönen Donnerstag wünsche ich. Hey,

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AC/DC Touch Too Much. Das hat noch gefehlt heute Morgen. Jetzt sind wir alle wach, auch die, die Feiertag haben. Guten Morgen hier bei Schwarzwaldradio. Ich wünsche einen schönen Donnerstag. Wir haben über Erdbeeren geredet und wir müssen noch eine Sache klären heute. Warum Erdbeeren nämlich kein Obst sind. Das ist ein Ding, oder? Verraten wir Ihnen gleich nach Jamiroquai und den

0: Es ist für mich eine der schönsten Zeiten des Jahres, die Erdbeerzeit. Guten Tag hier bei Schwarzwaldradio. Ich wünsche Ihnen einen schönen Donnerstag und ich habe es Ihnen versprochen, wir klären jetzt noch eine Sache, nämlich die Frage, warum Erdbeeren kein Obst sind. Und wir haben ja so viele schlaue Leute hier bei uns in der Redaktion. Yvonne wird uns das Ganze jetzt mal erläutern.
1: Also wenn du dir eine Erdbeere nimmst und dabei genauer drauf schaust, dann erkennst du da ja ganz viele kleine gelbe Pünktchen. Die werden Nüsschen genannt. Und diese Nüsschen oder eben Pünktchen sind die eigentlichen Früchte. Das, was wir essen, das ist das rote Fruchtfleisch und gehört eigentlich zum Blütenboden von der Pflanze, ist also nur die saftige Verpackung der Nüsschen. Und genau deshalb zählt eben die Erdbeere aus botanischer Sicht zu den Sammelnussfrüchtchen.
0: Sehen Sie, haben wir wieder was gelernt.

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5: Ich bin Justin Hamm. Die Bundesregierung plant eine große Pflegereform und nun werden Inhalte des Entwurfs von Gesundheitsministerin Warken bekannt.

0: ZDF berichtet von großen Änderungsplänen. Der Pflegebeitrag für kinderlose Menschen soll erhöht werden um 0,1 Prozentpunkte. Zudem soll es schwieriger werden, in einen Pflegegrad eingestuft zu werden. Und auch Beschäftigte in Minijobs sollen in Zukunft in die Pflegeversicherung einzahlen. Die deutsche Kandidatur für einen Sitz am mächtigsten Tisch der Weltpolitik, dem UN-Sicherheitsrat, ist gescheitert. Ein Nackenschlag für die Regierung von Kanzler Merz. Vom Koalitionspartner SPD kommen Rufe, Völkerrechtsbrüche endlich stärker zu kritisieren. Katrin Müller berichtet.
1: Merz gibt gern den Außenkanzler und hat eventuell auch darauf gehofft, im UN-Sicherheitsrat quasi auf Augenhöhe mit US-Präsident Trump oder auch Kreml-Chef Putin diskutieren zu können. Als Hauptgrund für die Wahlniederlage sehen Kritiker und die SPD den ständigen Schlingerkurs der Merz-Regierung, zum Beispiel im Gaza-Krieg und auch beim Angriff der USA und Israels auf den Iran.
0: Viele Menschen greifen zu Nahrungsergänzungsmitteln, obwohl sie diese oft gar nicht brauchen. Das hat Professor Dr. Tawab beim Fortbildungskongress Pharmacon in Südtirol gesagt. Immer häufigere Werbeanzeigen suggerierten den Menschen, unterversorgt zu sein. Und viele glaubten, dass Nahrungsergänzungsmittel wie ein Arzneimittel funktionieren. Dr. Tawab ruft dazu auf, sich in der Apotheke beraten zu lassen. Welche Reiseziele in Deutschland außerhalb der größeren Städte sind am beliebtesten? Das hat nun das Reiseportal Airbnb untersucht. Grundlegend zeigt die Studie, das Interesse an Naturreisen ist in den letzten Jahren stark gestiegen. In die Top 15 schaffen es gleich 4 Regionen am Bodensee. Auch Nord- und Ostsee sind mehrfach vertreten, genauso wie das Allgäu und die Zugspitzregion.
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4: Schönen Donnerstag, Hallöchen.

0: Ein Erdbeerwunsch ist noch übrig hier bei Schwarzwald Radio. Guten Morgen.
1: Ja, guten Morgen. Hier ist die Josefa Sweetberg. Und heute dreht sich's ja in der Sendung auch um die Erdbeeren. Mhm. Und Erdbeeren wiederum erinnern mich daran, dass ja die schönsten Dinge im Leben, ja, drauf die einfachsten sind. Deshalb wünsche ich mir heute einfach Strawberry Letter 23 von den Brothers Johnson.
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0: So, bevor ich hier die Jukebox nochmal anwerfe für den Klaus-Dieter aus Wandlitz, erzähle ich Ihnen, dass es gleich Charlie Thorn auf die Ohren gibt. Ich reiche quasi das Mikrofon weiter. 10.30 Uhr ist der hier im Studio, auch zum Feiertag. Ganz tapfer. Wir hören uns morgen früh um 6 wieder, freue ich mich auch schon drauf. So, und hier ist der Wunsch aus Wandlitz.
1: Könntest du mir von Traffic Hole in My Shoe spielen? Den Titel habe ich schon sehr lange nicht mehr gehört. Ich habe ihn gerade wieder im Internet entdeckt.
0: Na klar, Mensch, Oldies neu entdecken ist ja unsere Spezialität sozusagen. Spiele ich dir, mein Lieber. Und Ihnen wünsche ich jetzt noch einen schönen Donnerstag. Passen Sie auf sich auf.

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6: Freitag oder auch Donnerstag, da bin ich schon dran erinnert worden, heute Morgen vom Urlaub. Also gut, na dann wollen wir mal. Dankeschön, Kathi, und ab geht's in das, was so ein halber Feiertag ist für die eine Hälfte des Landes, für die anderen halt eben nicht, mit The Cure und Just Like Heaven.

0: der Schweiz bei Schwarzwaldradio, Phil Carmen, Moonshine Still. Ja, er versucht eben mit Musik das Geld reinzubringen, damit er bei seiner Freundin Billy gut landen kann, anstatt auf den Wegen und Spuren seines Vaters zu wandeln, der illegal Schnaps gebrannt hat. Denn darum geht's. Der Moonshine, ja, der, den eben nur der Mond bescheint, aber auf keinesfalls die amerikanische Steuerbehörde und die Quelle, aus der das Ding eben sprudelt und so ganz langsam aber sicher durch die Distille tropft, Tropfen für Tropfchen ins Glas. Haben die Amerikaner damals übrigens aufgrund des Flaschenmangels, weil das auch aufgefallen wäre, seit der Prohibition in Marmeladengläser gefüllt und verschraubt. Und die gibt es auch tatsächlich heute wieder noch. Also so einige haben das ja so als Retro-Trend für sich entdeckt. Wobei, das kommt ja in diesem ganzen Retro-Trend mit auf. Heute weißt du ja teilweise nicht mehr, gehst du zum Barbier oder zum Holzfäller. Das ist nicht so 100% raus, jedenfalls alles ab hinterher. Und in diesem Zug ist auch das wiedergekommen mit diesen Gläsern. Heute ist ja, ich weiß gar nicht, wie ihr da drauf gekommen seid. Ich habe das nur so am Rande mitgekriegt, dieses Thema mit den Erdbeeren. Das schlägt irgendwie hier noch ja, ganz schöne Früchte und ganz schöne Haken. Und da hat sich die Heike gemeldet und schreibt, sag mal, wie wäre es denn eigentlich zum heutigen Thema? Im Extremfall der Erdbeermund, der würde doch dazu gut passen. Liebe Heike, also diese Erdbeere hängt nicht am Stock, von der er da singt.
1: Ich bin so wild nach deinem Erdbeermund.
0: Also nicht immer.

0: Eben reden wir noch über Phil Carmen und Musik aus der Schweiz. Zwei Songs später kommen die Dire Straits mit The Six-Blade Knife. Kann ja nur das Schweizer Armeemesser sein, anders geht's nicht. Das, ja, also was auch immer man in dem Fall da drehen und wieden möchte, das kommt dabei raus. Es ist noch früh am Morgen, aber tatsächlich, also der Wolf, der hat's wieder richtig eilig heute Morgen, hat schon eine Mail geschickt, ja, und angerufen hat er eben auch.
1: Hallo Charlie, hier ist der Wolf, guten Morgen.
0: Hallo Wolf, guten Morgen.
1: Habe ich einen Musikwunsch frei?
0: Versuch's.
1: Ich wünsche mir da, pass mal auf, Bad English, When I See You Smile.
0: Bin ich sofort dabei, okay?
1: Echt?
0: Ja.
1: Ich danke dir schon mal.
0: Tolle
1: ganz
0: Band,
1: herzlich.
0: Stimme John Wade, I Am Missing You, Gitarre, Neil Schon, Journey, Keyboard, Jonathan Cain von Journey, bin ich sofort im Rennen.
1: Super.
0: Super, gell?
1: Freue mich. Ich danke dir ganz herzlich, dass du ans Telefon bist und wünsche dir noch einen schönen Feiertag und eine tolle Sendung.
0: Danke, aber was soll ich auch sonst machen, als rangehen, wenn es klingelt?
1: Alles ja.
0: Klar. Danke dir. Tschüss.
1: Tschüss.

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11: Ja, der Donnerstag heute ist eine sehr wolkige Angelegenheit. Am Vormittag vor allem in der Nordhälfte ziemlich viel Regen oder Schauer. Der Nachmittag her wird dann auch vom Westen her ziemlich kräftig, schauerig, gewitterig und gesturmböt. Also da kommt alles Mögliche. Teilweise pfeift es mit bis zu 100 Sachen. Das ist also eine Warnung vor wirklich starken Sturmböen. Da solltet ihr vorsichtig sein, das ist nicht zu unterschätzen. Also alles, was da so lose im Garten rumfliegt, sucht sich möglicherweise beim Nachbarn oder im weiteren Umfeld dann ein neues Zuhause. Temperaturen heute haben wir bei 15 Grad in der Eifel und im Sauerland bis zu 25, 26 Grad kommen wir in der Lausitz und in Niederbayern. Also das wird wahrscheinlich dann eine richtig schwüle Angelegenheit. Und auch die Nacht heute 14 Grad in der Oder, 7 Grad im Allgäu. So. Aktuell hätten wir in Buchholz 16 Grad. Vielen lieben Dank und leicht bewölkt. Danke für die Meldung dazu. Momentan auch in Ottmars-Bocholt 17,3 Grad und wolkig. Danke Ralf dafür, dass wir das rausgekriegt haben. In Wiek in Meckpomm 18 Grad und wechselnde Bewölkung. Dankeschön Uwe. In Weidenthal in der Pfalz sind es 18 Grad und bedeckter Himmel. Beim Stefan, dann haben wir in Meersburg momentan am Bodensee 17 Grad. Das hat uns der Ulrich gemeldet. Bedeckt ist es auch noch obendrauf. Und in Sachsen in Ohorn momentan 20 Grad. Und bedeckt, das Wort Regen habe ich noch nirgends gelesen, aber ich glaube, das wird im Laufe des Tages mit Sicherheit noch passieren.
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12: Ich bin Justin Hamm. Wir können uns auf spürbare Einschnitte bei der Pflegeversicherung einstellen. Nun werden erste Punkte des Reformvorschlags von Gesundheitsministerin Warken bekannt. Für Heimbewohner sollen Zuschläge bei längerer Aufenthaltsdauer später einsetzen. Zudem soll der Versicherungsbeitrag von Menschen ohne Kindern um 0,1% steigen. Auch bei Minijobs sollen Arbeitnehmer einen Pflegebeitrag leisten. Und bei der Einstufung in einen Pflegegrad soll es künftig höhere Hürden geben. Nach dem Scheitern der deutschen Bewerbung für den UN-Sicherheitsrat wird über den Kurs

0: Kurs in der Außenpolitik diskutiert. SPD-Außenpolitiker Achmetovic fordert, die Haltung gegenüber Israel zu überdenken. Permanente Völkerrechtsverletzungen müssten klar benannt werden. Parteikollegin Kademattori forderte, die SPD-Spitzen auf sich klar zu positionieren. Sparen fällt vielen Menschen offenbar wieder schwerer. Die DZ-Bank rechnet damit, dass die Sparquote in Deutschland in diesem Jahr auf 10,2% sinkt. Auch das Geldvermögen der privaten Haushalte legt deutlich langsamer zu als zuletzt. Zoe Tassovali ordnet ein.
1: Die Rechnung ist eigentlich ziemlich einfach. Wenn Tanken und Energie mehr kosten, bleibt am Monatsende weniger übrig. Genau das sehen die Experten gerade bei vielen Haushalten. Grund ist der Iran-Konflikt. Und das Leben insgesamt dürfte erstmal teuer bleiben. Deshalb wächst auch das Vermögen der Deutschen deutlich langsamer als in den vergangenen Jahren.
0: Australische Laubenvögel in der Stadt dekorieren ihre Balzplätze mit menschlichem Müll und sammeln dabei deutlich mehr als ihre Artgenossen auf dem Land. Das zeigt eine Studie der University of Exeter. Besonders beliebt bei der Deko sind grüne Glassplitter und rote Drähte. Aber auch zum Beispiel Handschellen und Arzneifläschchen landen in den Nestern.
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0: Janet Jackson bei Schwarzwaldradio Together Again. Und jetzt nochmal ordentlich durchatmen, weil jetzt wird's richtig wild und abgefahren.
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0: Naja, ich kann mir vorstellen, dass das jetzt gleich gut abgeht. Manchmal sind Musiker ja bestrebt, einfach mal was anderes zu machen, auf was sie einfach Bock haben. Also sind wunderbare Sachen entstanden. Beispielsweise so ziemlich sämtliche Black Metal, Speed Metal, Death Metal, Thrash Metal Künstler haben irgendwann versucht, Teil dieser Supergroup der Night Flight Orchestra zu werden. Da spielen die weniger als 5 Töne in der Sekunde. Da versuchen sie den Sound der großen Bands nachzuahmen. Und es ist einfach fantastisch, was die drauf haben. Also die klingen original wie Saga, Barclay James Harvest oder eben teilweise auch ELO. Haben sie super gut im Griff. Es ist fantastisch, was dabei rausgekommen ist. Manchmal sind es aber auch die Menschen im Hintergrund, die eigentlich nur dazugeholt werden, wenn es irgendwo klemmt. Die Session-Musiker, die aushelfen, die man nie so im Vordergrund sieht, die dann mal sagen, okay, lasst uns doch mal was versuchen. Einer davon ist Jerry Donahue. Das ist ein Gitarrist und Sänger, der ganz gerne mal im Studio mit aushilft. Und durch einen dummen Zufall rennt der

während einer Aufnahmesession in John Hawkinson und Willie Ray hinein. Alle drei zusammen bilden den harten Kern der Helicasters. Und jetzt wird's abgefahren. 4 Jahre sind die aktiv, 98 bis 2002. Also tatsächlich haben die es 98 mal geschafft, in der deutschen Fernsehsendung ohne Filter aufzutreten und danach ein ziemlich improvisiertes Live-Konzert zu geben. Ich kenne Menschen, die würden Körperteile opfern, wenn sie davon eine verwertbare Aufnahme hätten. Unfassbar, was da los war. Immer wieder mal in wechselnder Besetzung unterwegs, aber das ist der harte Kern. Musik aus Gitarre, Bass, Schlagzeug und Percussion. Aber das eben auf einem verdammt hohen Level. Und teilweise auch 3 bis 4 Gitarren und 3 bis 4 Bässe. Kann man mal machen. Hier sind die Helicasters mit einem unglaublichen Bums und jede Menge Schmackes. Axe to Grind. Ja, und die Axt, die sitzt.

0: Daryl Hall, John Oates, You Make My Dreams Come True bei Schwarzwaldradio. Das ist ein Musikwunsch, der hier reingekommen ist gerade eben. Als der hier aufgelaufen ist, da habe ich über beide Ohren gegrinst.
1: Hallo Charlie, hier ist Norbert aus Warnmüritz. Beim Stöbern im Internet bin ich auf die Meldung gestoßen, dass Rick DeLisle im März gestorben ist. Der alte Ami, wie er sich selbst nannte, hat mir Anfang der 80er Jahre beim Studium in Potsdam als Radiomoderator von AFN Berlin und RIAS immer ein kleines Fenster in die Freiheit offen gehalten. Wie dankbar bin ich jeden Tag, dass diese Zeit vorbei ist. Vielleicht kannst du in Erinnerung an Rick etwas aus dieser Zeit spielen. Danke und macht weiter so.
0: Tja, also das hat uns natürlich alle sehr getroffen, weil Rick DeLisle war ja eine wirkliche Radioinstitution in Deutschland, der alte Ami, muss man so sehen, ja. Wir hatten auch insofern eine persönliche Verbindung, weil er damals meinem ehemaligen Ex-Chef, als das Bewerbungsband von mir auf dem Tisch lag, gemeint hatte, und den nimmst du, der ist wahnsinnig genug. Das war, ja, danke dafür, kann ich nicht oft genug sagen, also leider sind wir uns nie tatsächlich real begegnet, aber du wolltest was aus dieser Zeit haben, das Rick DeLisle ins Spiel gebracht. Wir gehen ins Jahr 1980 und ungefähr 20 Kilometer weg von meiner Wohnung nach Karlsdorf in Baden-Württemberg, direkt an die damals noch existente Ausfahrt auf der A5. Nebendran hat Edo Zanki angefangen, seine ersten Platten mit seinem Bruder Wilko zusammen aufzunehmen. Eines der ersten Alben, das Edo auf Englisch singt, heißt Here Comes the Night, in Anlehnung an den Rolling Stones Song, den er auch drauf gecovert hat in einer saucoolen Reggae-Version. Und gleich der dritte Titel auf der Platte ist so ein Song von Freiheit, Abenteuer und Weg und Raus. Sail Away heißt das Ding. Und weil Edo so diese Vision hatte von der klassischen Freiheit, die sich für ihn so in einer Diner-Szene abspielt, da kommt man rein, isst was oder man fragt nach was zu essen, nimmt's mit, geht dann wieder raus und fährt eben weiter der Freiheit entgegen, einfach so dieses Leben zu leben, hat er sich jemanden gesucht, der das für das englische Album umsetzt. Hat rotzfrech Rick DeLisle angeschrieben und der hat sofort das Tonband mit der Sprachspur geschickt dazu. Es ist im Song drin. Es gibt also jetzt nicht nur einen Song aus der Zeit, sondern auch einen, an dem Rick DeLisle mitgearbeitet hat. Ihr werdet ihn hören, und zwar in dem Gespräch in der Mitte des Songs im Diner. Edo Zanki aus Karlsdorf mit Rick DeLisle. Sail Away, das Ding kann vielleicht ein kleines bisschen knistern, stammt aus meiner Privatsammlung und war bis vor kurzem nur auf Vinyl zu kriegen. Dank Wilko gibt's demnächst oder bereits sogar erhältlich von diesem Album eine City-Edition.

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aus Kornwestheim bzw. Bietigheim-Bissigheim Camouflage. Demnächst Headliner beim Shelter Festival in Eggebek, präsentiert von Schwarzwaldradio. Also 4-5 Wochen ist es noch, dann stehen sie auf der Bühne. Dann geht's wieder los mit eben diesem genialen Festival Camouflage dieses Jahr mit dabei. So, es ist ein bisschen viel heute Morgen, also heute geht's echt ab. Wir sind auf dem Weg ins lange Wochenende und versüßen uns die Fahrt mit eurem Radiosender, dem besten der Welt. Vielen lieben Dank. Da wir on the road sind, wird's uns freuen, wenn du on the road again spielen würdest. Jetzt egal, Willie Nelson oder eine andere Version, kommt von der Familie Kohlstedt, Cora, Lucy und Jesko, die sind gerade unterwegs. Also, wenn er Willie Nelson schon als Steilvorlage vorlegt, na klar.

0: Frau Humpe mit Ideal und Monotonie bei Schwarzwaldradio. Ja, nix Monotonie, ziemlich fette Abwechslung ist ja angesagt heute.
1: Moin moin, mein lieber Charlie, der Thomas hier aus dem heute nicht so schönen Norden.
0: Ja.
1: Charlie, ich hätte da noch einen Wunsch. Wie wäre es mit Q5 und Steal the Light? Weil mit dem Teil hast du mich so richtig angefixt und ich kannte dieses Teil noch nicht. Das Ding ist mega und geht auch schön vorwärts. Wie wär's? Hast du Bock, das Ding nochmal aufzulegen? Liebe Grüße, der Thomas. Ciao, ciao.
0: Eine Band aus Amerika, die zwei Lead-Gitarristen hatte, das war schon eine ziemliche Leistung. In den USA hat es relativ schlecht geklappt. Erst mit dem Umweg über England und Kanada wurde der Prophet was im eigenen Land. Hier ist dieses Brett, bei dem früher die Lasershows zeigen konnten, was in ihnen steckt.

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2: Aktuell hat Horst Peter 17 Grad in Köln und es ist ziemlich bedeckt. In Hannover 18 Grad und wolkig, hat uns Mirko gemeldet. Dann haben wir, was haben wir denn da? Boppert im Rheintal, 20 Grad, wolkig, dankeschön Horst. Ja, Schwerin 18 Grad, wolkig, ein bisschen windig, aber im Schlosspark ist es schön, schreibt gerade die Birgit. Dann hätten wir in, was haben wir denn noch alles? Leverkusen 18 Grad bedeckt, schreibt Markus. Ja, was ist noch so alles? Wir gucken mal, irgendwie ob wir Richtung Süden kommen, ob da noch irgendwie was dazwischen steckt. Aber heute ist echt was los, ey. Na, gucken wir gerade mal. Berlin, ja, keine Temperaturangabe dabei. Karlsruhe 21 Grad, Mannheim das gleiche beim Wolfgang und beim Thomas. Dann ist irgendwas aus Bayern dabei, habe heute noch gar nichts gelesen irgendwie. Macht ihr heute den Entspannten oder wie? Weiß nicht, da kommt irgendwie nicht so ganz irgendwie was rein heute. Nee, also Bayern im Moment irgendwie so die große Ruhe. Ingolstadt, da habe ich es, der Andreas. 21 Grad wechselnde Bewölkung. Dankeschön. Also, alles in allem heute ein Tag, der ja, sehr durchwachsen daherkommt. Sehr windig, sehr pustig. Bis zu 100 Sachen kann der Wind mit sich bringen. Regen gibt es auch immer wieder. Gewitter und Sturmböen sind gemeldet. Bitte seid vorsichtig, da zieht so einiges durch. Temperaturen heute 15 Grad im Bereich Eifel-Sauerland. 25, 26 Grad in der Lausitz. Das wäre somit das Wärmste.

0: das heute drin wäre. Aber wie gesagt, Vorsicht, es wird ordentlich blasen heute Mittag.
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2: Ich bin Justin Hamm. Die Bundesregierung plant eine große Pflegereform und nun werden auch Inhalte des Entwurfs von Gesundheitsministerin Wagen bekannt. Wir müssen mit spürbaren Änderungen rechnen. Zum Beispiel ist geplant, dass der Pflegebeitrag für kinderlose Menschen erhöht werden soll um 0,1 Prozentpunkte. Zudem soll es schwieriger werden, in einen Pflegegrad eingestuft zu werden und auch Beschäftigte in Minijobs sollen in Zukunft in die Pflegeversicherung einzahlen. Grundlegende Leistungskürzungen für abgelehnte Asylbewerber verstoßen gegen EU-Recht. Leistungen wie Kleidung und Haushaltsprodukte dürften auch Asylbewerbern, für die ein anderes EU-Land zuständig ist, nicht gestrichen werden. Das hat der Europäische Gerichtshof entschieden. Dieter Ebeling berichtet.
3: Es ging um einen Afghanen, dem der Landkreis Schweinfurt einige Leistungen gestrichen hatte, weil dieser eigentlich in Rumänien hätte Asyl beantragen müssen. Andererseits wird dieses alte Recht in wenigen Tagen von neuem EU-Recht abgelöst. Und das erlaubt sogar die vollständige Streichung von Sozialleistungen, wenn dafür eigentlich ein anderer Staat zahlen müsste.
2: Die Gewerkschaft Verdi hat neue Warnstreiks im Handel angekündigt. Betroffen sind heute und morgen Betriebe und Unternehmen im Einzel- sowie im Groß- und Außenhandel in allen Bundesländern. In Bayern, Baden-Württemberg, Hessen, NRW, Rheinland-Pfalz und dem Saarland haben die Geschäfte wegen des Feiertags Fronleichnam heute aber ohnehin zu. Am Strand der dänischen Insel Anholt wird heute der unter dem Namen Timmy bekannte Buckelwal öffentlich obduziert. Ein kleines Team von Tierärzten und Walexperten will unter anderem DNA-Proben entnehmen und versuchen, die Todesursache zu klären. Der Buckelwal war nach wochenlanger Strandung vor der deutschen Ostseeküste in die Nordsee geschleppt worden. Dort verendete Timmy dann.
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0: Oha, dann würde ich sagen, machen wir mal was draus, ne, aus diesem Vize-Freitag mit Cool and the Gang und Celebration. Für die, die heute ran müssen, schöne Mittagspause.

0: Cool and the Gang mit einer richtig sommerlichen Geschichte. Da würde ich sagen, haben wir einen Musikwunsch, da reiht sich da wunderbar in die Reihe ein.
1: Bitte diesen Gruß an Jessica von Daniela. Sie ist meine Kollegin bei der Lebenshilfe im Radio durchgeben. Und ich wünsche mir für die Jessica Kottler den Song I said Jessica.
0: Ja, verstanden.
1: Danke, schönen Tag ans Team.
0: Ja, machen wir. Wie war das mit der Singerei nochmal?
1: I said Jessica.

0: Ebenfalls steht so im Mittelpunkt. Viele sind ja momentan wieder auf dem Weg und verbringen hier im Schwarzwald so ein kurzes Wochenende. Haben wir ja von einigen heute Morgen schon gehört, dass die gerade in der Anfahrtsschneise sind hierher. Ich reine jetzt nicht die Schwarzwaldmarie mit dem Bollenhut bei der bekanntesten Botschafterin. Nee, ich meine die Schwarzwälder Kirschtorte. Habt ihr gewusst, dass die hier sogar ein eigenes Festival mit einigen hanebüchenen und interessanten Kreationen erfährt? Ha, alle Infos jetzt in Schwarz auf Wald mit Kollege Tobi Siegwart. Der weiß wie immer Bescheid.
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2: Dieses Essen ist weltbekannt.
3: Schwarzwälder Kirschtorte.
4: Und schmeckt die?
3: Ja.
2: Und alle zwei Jahre treffen sich in Tottnauberg im Hochschwarzwald die besten Kirschtortenbäcker der Welt. Patrick Schreib, Geschäftsführer der Hochschwarzwald Tourismus.
5: Wo man sich auch bewerben kann, wo sowohl Profis als auch Amateure letztendlich die beste Kirschtorte kreieren. Neuinterpretation von der Kirschtorte oder auch das Klassische, und das ist manchmal einfach das Beste. Also wo man ein bisschen eintauchen kann in die Welt der Kirschtorte und in den guten Geschmack.
2: Und was macht die perfekte Kirschtorte aus?
5: Die gute Verbindung zwischen dem Biskuit und der Sahne und natürlich auch das Schnäpsle, was nicht fehlen darf. Aber es darf auch nicht zu viel Schnaps sein, weil letztendlich ist es ja so ein Zusammenspiel der Aromen. Also genau diese Verbindung rauszufinden, und deswegen ist es gar nicht so einfach, eine gute Kirschtorte zu machen.
2: Na dann, lassen Sie sich schmecken.
6: Oh, lecker.
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7: Mhm. Nicht zu viel Schnaps. Science Fiction.

0: Zur Abwechslung mal nicht von Robin Beck, sondern von Jennifer Rush. Tears in the Rain, die Dame, die angekündigt hat, ja wieder ein neues Album aufnehmen zu wollen und zurückzukommen nach einer etwas längeren Karriereauszeit. Ganz ehrlich gesagt, ich freue mich drauf und bin gespannt, wie sie jetzt klingt. Denn ich glaube auch, dass diese Stimme irgendwie noch da drin schlummert und dass diese Kraft und diese Energie noch da sein wird.
1: Hallo Schwarzwaldradio, hier ist die Heike aus Herne. Ich habe morgen Geburtstag und wir haben morgen auch Besuch. Und mein Mann und ich stehen zurzeit in der Küche, bereiten einiges vor, damit es unseren Gästen gut geht. Natürlich machen wir das, wie immer, mit Schwarzwaldradio. Ist echt der beste Sender. Und ihr könntet mir eine Freude machen, wenn ihr mir von Aretha Franklin You Make Me Feel spielen könntet. Da würde ich mich wirklich drüber freuen. Ansonsten verbleibe ich mit freundlichen, aber doch regnerischen Grüßen aus dem Ruhrgebiet und wünsche euch einen schönen Tag. Danke.
0: Ja, wir verbleiben mit freundlicher Schwüle aus Offenburg, wo es sich in den Fußboden presst gerade. Und mit Aretha Franklin, You Make Me Feel Like a Natural Woman.

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0: Cicia und die, tja, in die Welt geschrieene Version von Ich wurde nicht mit dem goldenen Löffel in der Hand geboren. I'm no fortunate son bei Schwarzwaldradio.
1: Erstmal liebe Grüße in die Adenau. Der Marina aus Unterfranken, aus Haßfurt. Ich habe gerade meine Motorradtour hinter mir, war in der Rhön auf der Wasserkuppe. Hervorragend, traumhaftes Wetter. Wäre ein bisschen jetzt schlechter, aber ich bin noch trocken heimgekommen. Um ein bisschen runterzukommen, hätte ich vielleicht gerne einen Musikwunsch. Und zwar von Jimmy Bo Horn, Let Me. Wenn es klappt, würde ich mich riesig freuen. Macht's gut, ihr seid nach wie vor spitze. Ciao, ciao, Gruß der Marin.
0: Ich finde es toll, Martin, dass den Song noch einer auf der Uhr hat. Denn eigentlich ist ja der auch von der Version, die sich gnadenlos bei ihm bedient hat, abgelöst worden. Das waren die Stereo MCs mit Connected. Aber das hier ist tatsächlich die Ursprungsversion dazu.

Addison McGinn, Vince Clarke als Yazoo und Don't Go. War so die Nummer, mit der definitiv klar war, da kommt was. Aber Situation war ja schon toll, Only You is super, aber mit Don't Go, bumm, zack. Das ist der Track geblieben, definitiv, der noch so ein bisschen über den anderen beiden schwebt. Alle drei haben sich ja übrigens so ins große 80er-Repertoire eingespielt und sind nie so ganz raus verschwunden. Das ist das, was die Sache spannend macht. Das vergisst man einfach nie so ganz. Wer man auch nie vergisst, ist Dionne Warwick. Großartige Frau, hat ja leider damals ihren Job bei James Bond verloren. Die hätte für den vierten James Bond Song, für Thunderball, den Titelsong singen sollen. Ging dann doch ein bisschen anders aus und war etwas chaotisch hinterher mit der ganzen Titelnummer. Erst kommt Shirley Bassey, singt den, der ist zu lang. Dann kommt Dionne Warwick, weil Shirley Bassey nicht kann, singt ihn nochmal in kürzer. Und damals hieß der eben der Film und auch der Titelsong noch Mr. Kiss Kiss Bang Bang. Dann kam der Produzent, sagte, das Ding

heißt Thunderball, Feuerball, und der Titelsong heißt genauso, und schwupp musste Tom Jones einspringen. In der Kantine beim Mittagessen haben das John Barry, der die Filmmusik geschrieben hat, und seinerzeit eben Burt Bacharach, der mit Tom Jones gerade an What's New Pussycat gearbeitet hat, abgesetzt. Er war 15 Minuten im anderen Studio, hat das Ding eingesungen, fertig bei der Titelsong. Dionne Warwick hatte das Nachsehen. 85 ist sie inzwischen, verabschiedet sich gerade auf einer Tour von deutschen Fans. Donnerstag letzte Woche war sie in Baden-Baden. Wir haben von vielen von euch traumhafte Videos von diesem Abend bekommen. Jetzt ist er momentan auch gerade weiter auf Tournee, und am Dienstag zum Beispiel, da hat der Andreas geschrieben aus Hilden, da wäre sie also auch da, hätte er sie live gesehen. Also es war sehr emotional. Also diese Frau, klar, sie klingt mit 85 nicht mehr ganz wie früher, aber sie ist doch schon noch unfassbar stimmgewaltig für dieses Alter. Das muss man ihr lassen, und absolut größten Respekt, mit 85 nochmal auf so eine Tournee zu gehen. Das ist auch was, was ich definitiv nicht jeder antun würde. Es sind viele Nachrichten reingekommen dazu. Also Dionne Warwick ist wohl so ein Thema, das hat viele von euch getroffen, abgeholt und beschäftigt es auch, ob wir was von ihr spielen könnten. Werfen wir mal alles in einen Topf und ziehen einfach wieder einen raus. Never Gonna Let You Go. Wunderschöner Song von ihr. Passt, glaube ich, auch so zur Thematik. Weil selbst wenn sie in die Rente geht, vergessen oder loslassen kann man die nie.

0: Cat Stevens und The Wild World. In den heutigen Zeiten kann man das mit Sicherheit so stehen lassen. Da geht ja so einiges auf diesem Planeten vor sich, wo man sich immer wieder fragen muss, dann ein Liedchen, hey, wo sind wir hier gerade eigentlich?
1: Hier ist der Thomas aus Holzwickede. Ich bin morgen mal wieder unterwegs mit All About Joel, meiner Billy Joel Tribute Band. Wir spielen in Kaiserslautern im Irish House. Los geht's um 20.30 Uhr und es gibt noch Tickets. Und aus diesem Grund würde ich mich freuen, wenn ihr einen Song von Billy Joel spielen könntet. Ich würde mir Vienna wünschen. Vielen Dank und euch einen schönen Feiertag. Bis bald.
0: Also wenn ihr jetzt bezüglich eures Namens All About Soul gesagt hättest, wäre ich ja auch aus dem Hemd gesprungen. Aber bitteschön, hier ist aus dem Jahr 77 Billy Joel und Vienna.

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6: Ach, sehr, sehr alles heute. Vor allem sehr ungemütlich zum Nachmittag hin. Nicht nur, dass es regnen soll, es kommt auch ein ziemlicher Wind dazu. Also gerade im Bereich Nordwesten. Ja, ist einiges angekündigt, was da heute kommen soll. Wir reden hier von Windböen von ungefähr 100 km/h. Und dazu wäre auch noch die Rede von, was waren's? Also Sturm, Hagel, Gewitter und also alles, was kein Mensch braucht. Und davon jede Menge ab heute Nachmittag. Also ein bisschen vorsichtig. Das könnte rumsen. Wie sieht's aktuell aus? Manuela aus Rennertshofen schreibt, sie hat 21 Grad, es ist leicht bewölkt. Das Wort Regen habe ich tatsächlich eben das erste Mal gelesen, und zwar bei 17 Grad in Bad Bentheim, hat Granita geschickt. Danke dir. Dann hätten wir einen saukalten Wind und 15 bedeckte Grad, schreibt Michaela in Titisee-Neustadt, Baden-Württemberg im Schwarzwald. Okay, also da geht's schon los. Kaiserslautern meldet 18 Grad bedeckt, danke Mugda. Dann haben wir in Berlin 21 Grad, einen bedeckten Himmel hat Carsten geschickt. So, was ist noch im Rennen? Momentan, ich guck gerade mal, was wir so haben. Vechta in Niedersachsen beim Heiner momentan, der Mann von den Vinyl-Lights. 18 Grad und bedeckter Himmel, es ist ungemütlich und er schreibt, der Regen zieht gleich auf. Ja, also heute ist Vorsicht geboten, ne? Da kommt noch was. Und ich glaube, damit wird definitiv nicht zu spaßen sein.
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7: Ich bin Justin Hamm. In der Pflegeversicherung muss dringend gespart werden und nun hat Gesundheitsministerin Warken ihren Reformentwurf fertig. Kurz gefasst heißt es, Ausgaben runter und zusätzliche Einnahmen generieren. Für die Menschen in Deutschland gibt es spürbare Einschnitte. Einige Punkte von Thomas Thunfeld.
8: Die Zuzahlungen für die Versorgung in Pflegeheimen sollen langsamer ansteigen als bisher, Einsparziel 2,6 Milliarden Euro. Kinderlose sollen ab dem kommenden Jahr 0,1% mehr Beitrag zahlen. Außerdem geplant Einschränkungen bei der beitragsfreien Mitversicherung von Ehepartnern und eine höhere Einkommensgrenze, bis zu der Versicherungsbeiträge fällig werden.
7: Jeder zweite Haushalt in Deutschland hat inzwischen Zugang zu einem Glasfaseranschluss. Der Ausbau mache spürbare Fortschritte, sagt das Digitalministerium. Minister Wildberger will mehr. Er plant neue Regeln, nach denen Telekommunikationsanbieter die Anschlüsse bis in die Wohnungen verlegen können.

0: Denn bisher nutzt nur jeder vierte Haushalt die Möglichkeit von Glasfaser. Der verstorbene Erfinder Rainer Strangfeld hat sein gesamtes Vermögen der AfD vermacht. Im Prozess um diese Erbschaft liegt nun ein psychiatrisches Gutachten vor, von dem der Spiegel berichtet. Demnach habe Strangfeld vor seinem Tod an einer schizoaktiven Störung gelitten und sei nicht testierfähig gewesen. Die AfD hatte unter anderem Gold im Wert von rund 35 Millionen Euro geerbt. Verhandelt wird der Fall im niedersächsischen Bückeburg. Fußball-Bundesligist Leverkusen bekommt zur neuen Saison offenbar einen neuen Trainer. Übereinstimmenden Medienberichten zufolge hat sich der Werksklub von Kasper Hjulmand getrennt. Der Däne war seit September Coach in Leverkusen. Nun soll Carlos Martinez Novell übernehmen. Der Spanier soll einen Vertrag bis 2028 unterschreiben.
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3: So, dann wollen wir mal. Alle, die wieder ran müssen jetzt, wir kriegen das schon mit eurem Feierabend. Denkt dran, Wetter wird ungemütlich. Und alle, die den Feiertag genießen dürfen, ja, die werden es eh schon genießen. Hier ist New Order mit True Faith.

0: Auch so eine Band, von der man relativ wenig mehr hört. Diesel und Sausalito Summer Night bei Schwarzwaldradio.
1: Servus, ihr Lieben. Ich bin's, die Silvia aus Bad Aibling. Ich war ja ein großer Fan von Rainer Nitschke. Leider ist er ja nicht mehr unter uns. Aber es war schön, wenn es trotzdem irgendein französisches Lied spielen darf. Von Edith Piaf oder irgendjemand. Eine gute Zeit, servus.
0: Also selbst wenn du jetzt die Piaf nicht erwähnt hättest, wir haben uns ja angeguckt und hatten zwei Ideen. Piaf oder Dalida. Und die Wahl ist gefallen. Edith Piaf, je ne regrette rien, passt ja wunderbar zu Rainer.

Peter Gabriel, Sledgehammer, das ist ein Ding, das macht heute immer noch Spaß, finde ich gerade klasse. Vor allem die Videos von Peter Gabriel, die hatten ja auch immer so ein Ding. Alleine schon Digging in the Dirt, muss man ja schon Nerven haben, aber Steam auch so ein Riesending. Super. The Who haben keine Videos in dem Sinn gemacht, das war damals noch nicht so das Thema, aber die hatten schon die Altersweitsicht. I Can See for Miles, ich habe die auch und verrate euch, dass es gleich um 100 Schwarzwaldtaler geht, die ihr auf euer Konto sichern könnt. Aber Vorsicht, der Weg dahin führt durch Mamas Waschmaschine. Da war wieder ein bisschen Musik drin und von euch würden wir wissen, was es vorher gerne mal war. Gleich, in ungefähr 3,5 Minuten.

0: The Who, I can see for miles. So, meilenweit gucken braucht er jetzt nicht können. Gut zuhören wäre sinnvoller, denn dafür gibt es, wenn gut genug zugehört wird, 100 Schwarzwaldtaler.
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0: Tja, was haben wir da vergessen aus der Tasche zu nehmen, bevor die Waschmaschine zugeschlagen hat? Das ist die große Quizfrage. Und die richtige Antwort wäre 100 Schwarzwaldtaler wert. So, meine lieben Damen und Herren am Sammeln, für all diejenigen, die es immer noch nicht eingespeichert haben, hier nochmal die Hotline per Telefon, gebührenfrei, wie immer, 0800 504 33 33, 0800 504 33 33 oder das Ganze läuft auch über die WhatsApp, die 0173 104 33 33, 0173 104 33 33. Wie immer kostet der ganze Spaß nichts. Man kann hier nur gewinnen, im Notfall an Erfahrung, falls man die falsche Lösung hat. Aber na gut, wir probieren das jetzt auf jeden Fall mal und versuchen das umzusetzen. Sodele. Also, ein Song, der mitgewaschen wurde, den wahrscheinlich jeder im Leben schon mal gehört hat und der jetzt ein kleines bisschen anders klingt als vorher. Tja, was hat die Maschine da durchgekurbelt? Welcher Song ist da drin geblieben beim Waschen? Es ist April frisch, rein und sauber. Aber halt, ja, fürs Radio irgendwie nicht mehr so ganz geeignet. 0800 504 33 33, wenn ihr die Lösung am Telefon loswerden möchtet. Falls ihr das per WhatsApp tickern möchtet, 0173 104 33 33.

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0: Chance, denn dei, die mag man automatisch, oder?
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0: Ja, und klassischerweise, damals wie früher, vergesse ich immer noch, die Taschen leer zu machen, bevor das Zeug in der Maschine landet. Und dann passiert sowas, dass wir es nicht mehr rauskriegen. Ihr sollt uns für 100 Schwarzwaldtaler sagen, welcher Song damit gewaschen wurde. Klingt jetzt freilich ein bisschen anders als vorher, aber naja, schauen wir mal, ob wir die Lösung finden, was es vorher war. Schwarzwaldradio ist da, hallo.
3: Servus, hier ist der Michael aus Stuttgart.
0: Der Michael aus Stuttgart, grüß dich, wie ist das Wetter gerade?
3: Oh, durchwachsen. Meine Frau schimpft, die hätte eine Erkältung nicht bekommen.
0: Ja, das kann ich mir gut vorstellen momentan. Welcher Song ist denn da falsch rumgelaufen oder was ist da mitgewaschen worden?
3: Das war die Gruppe Wang Chang mit dem Titel Dance Hall Days.
0: Wang Chang, wie er sagt.
3: Wang Chang.
0: Hast du noch ein bisschen mehr dazu auf Lager, außer dem Titel? Wang Chang hast du schon sehr schön ausgesprochen.
3: Ja gut, Dance Hall Days hieß der, glaube ich.
0: Ne? Ja, und war eigentlich ein Trio, kamen aus England und hatten das Problem in England, der alte Spruch, der Prophet gilt im eigenen Land nichts, nicht so erfolgreich zu sein wie zum Beispiel in den USA, in Australien oder im Rest von der Welt. Aber die wichtigste Antwort an der ganzen Nummer ist, die Antwort ist richtig.
3: Super.
0: Es war Wang Chung und Dance Hall Days. Übrigens, lustigerweise, hatten die auch mal eine LP gemacht, die hieß To Live and Die in L.A. Leben und Sterben in L.A.
3: Soundtrack.
0: Ja. Und dann kam der Film dazu. Das war auch so ein Ding, da war der dann auch drin verarbeitet und noch ein bisschen mehr. Also sie hatten 3-4 große Hits. Sonst ist es allerdings dabei geblieben. Du bleibst kurz dran. Ich brauche noch deine Daten wegen den 100 Schwarzwaldtalern. Und während wir das klären, gibt's hier den Song dazu, den er richtig erraten hat, der Micha. Wang Chung, Dance Hall Days.

Tolle Frau, hat in den 80ern mit dem Song nochmal einen Revival bekommen. Tina Charles und I Love to Love. Schwimmt auch so richtig schön locker groovy vor sich hin. Für eine sauschöne Platte. Selma hat sich bei uns gemeldet. Die kommt aus Innsbruck und schreibt uns, sie würde sich Gloria Gaynor wünschen. I Will Survive. So, jetzt mal tief Luft holen. Icy schreibt, ich schreibe gerade meine Bachelorarbeit und ich denke, dass ich das Lied dabei ganz gut gebrauchen könnte. Ganz liebe Grüße aus Innsbruck von der Selma. Also, ja, mit Sicherheit wird es rumgehen, mit Sicherheit wird es auch gut gehen. Wir drücken dir alle Daumen. Ich glaube, so aus der Schwarzwald-Radio-Hörer-Family sind da auch ziemlich viele Daumen zusammengedrückt, dass das klappt. Und mit Sicherheit wirst du es überleben. Also ich bin noch nie über den Friedhof gelaufen, wo stand, hier liegt Selma. Todesursache, Bachelorarbeit.

0: Laura Gaynor und I Will Survive. Also viel Spaß bei der Bachelorarbeit. Ist ernst gemeint.
1: Hallo und einen sonnigen guten Morgen von dem Uwe aus Rostock. Bin wieder auf den Straßen mit Autotransporten unterwegs und würde mir mal was wünschen. Und zwar wäre das Parisienne Walkway von Gary Moore. Das ist so was Tolles. Das würde mich sehr, sehr freuen.

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9: Das wird heute ungemütlich werden. Gegen Nachmittag soll es überall regnen, ordentlich stürmen. Also da ist tatsächlich mit Windböen von 100 Sachen die Rede. Seid bitte vorsichtig, das ist es dann schon richtig. Sturm, Starkregen und Hagel, alles Begriffe, die man heute hört. Kräftige Schauer und Gewitter, da kommt was. Also ja, und viel Regen. Teilweise 30 Liter pro Quadratmeter in 12 Stunden. Das zumindest mal sind Sachen, die man für den Alpenrand gehört hat. Und auch in Süd- und Ostdeutschland wird also einiges runterkommen. Also ja, bitte rechnet mal mit allem. Temperaturen heute liegen trotz allem immerhin noch bei 15 Grad im Bereich Sauerland und Eifel. 24, 25 Grad haben wir in der Lausitz oder in Niederbayern. Aktuell hättet ihr anzumelden in Fangschleuse in Berlin 23 Grad wechselnde Bewölkung, sagt der Uwe. Dann hätten wir in Hessen in Wartenberg 17 Grad bedeckter Himmel, hat Matthias gemeldet. Thüringen, Großbreitenbach meldet 20 Grad starker Wind und wechselnde Bewölkung. Dankeschön, Frank. Im Schwarzwald in Hausach aktuell 20 Grad und bedeckt. Von der Andrea haben wir das bekommen. Was haben wir noch dabei? Mülheim an der Ruhr, 17 Grad bedeckt und wolkig, hat Dagmar geschrieben. Ja, gucken wir gerade, geht es so weiter runter noch, ist da noch irgendwas dabei? Rügheim am Rand der Haßberge in Bayern, 21 Grad bedeckt, dicke graue Wolken und kräftiger Wind, hat Armin eben gemeldet.
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10: Ich bin Stefan Schütz. Die Menschen in Deutschland sind wieder weniger online. Das zeigt die neue Postbank-Digitalstudie. Demnach verbringt jeder und jeder im Schnitt 67 Stunden pro Woche im Netz, 5 Stunden weniger als im Vorjahr. Vor allem unter 40-Jährige reduzieren ihre Smartphone-Aktivitäten. Die häufigsten Gründe: mehr Zeit mit Freunden, weniger Ablenkung und auch gesundheitliche Auswirkungen spielen bei vielen eine Rolle. Die Bundesregierung plant eine große Pflegereform und nun werden Inhalte des Entwurfs von Gesundheitsministerin Wagen bekannt. Wir müssen mit spürbaren Änderungen rechnen. Zum Beispiel ist geplant, dass der Pflegebeitrag für kinderlose Menschen leicht erhöht werden soll. Zudem soll es schwieriger werden, in einen Pflegegrad eingestuft zu werden und auch Beschäftigte in Minijobs sollen in Zukunft in die Pflegeversicherung einzahlen. Grundlegende Leistungskürzungen für abgelehnte Asylbewerber sind nicht rechtens, das sagt der Europäische Gerichtshof. Leistungen wie Kleidung und Haushaltsprodukte dürften auch Asylbewerbern, für die ein anderes EU-Land zuständig ist, nicht gestrichen werden. Dieter Ebeling berichtet.
11: Es ging um einen Afghanen, dem der Landkreis Schweinfurt einige Leistungen gestrichen hatte, weil dieser eigentlich in Rumänien hätte Asyl beantragen müssen. Andererseits wird dieses alte Recht in wenigen Tagen von neuem EU-Recht abgelöst. Und das erlaubt sogar die vollständige Streichung von Sozialleistungen, wenn dafür eigentlich ein anderer Staat zahlen müsste.
10: Seit über einer Woche wurde am Mount Everest ein Bergführer vermisst. Nun konnte er doch noch gerettet werden. Der 57-Jährige war zuletzt auf etwa 7100 Metern Höhe gesehen worden. Heute haben ihn andere Bergführer nahe eines Eisbruchs lebend entdeckt. Der Mann wurde per Hubschrauber ausgeflogen und

0: findet sich in gutem Gesundheitszustand, heißt es.
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3: So, jetzt habe ich ja Action in der Rock'n'Roll-Wohnung hier bei uns bei Schwarzwaldradio. Und zwar hat sich die Silvia gemeldet aus Pfinsthal, das ist bei Karlsruhe. Sie hätte ganz gerne mal wieder was von Lime gehört, denn vor 13 Tagen hätte sie gelesen, dass Denise LePage, die Frau aus dem Projekt Lime, verstorben ist. War ja ein Ehemann und eine Ehefrau, die dieses Projekt gebildet haben. Sehr erfolgreich gewesen, definitiv. Lime hat tolle Songs gemacht, von denen die wenigsten wussten, dass die von denen sind. Für dich gibt's gleich You're My Magician. Und vorher haben wir noch einen anderen Musikwunsch. Und zwar war das der Thomas aus Bopfingen-Baldern. Das ist in der Ostalb. Und der hat sich mal was von Maywood gewünscht, denn er ist gerade auf Usedom in der Reha. Und dass die ein bisschen flotter läuft, gibt's Maywood vorher mit Late at Night und außerdem gleich das Tagebuch der großen Hits mit den Backstreet Boys. Welcher Song? Dranbleiben, dann wisst ihr's.

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1: 4. Juni 1996. Die Backstreet Boys sind mit Get Down neu in den deutschen Singlecharts. Der Song erscheint auf ihrem Debütalbum, das ganz genauso heißt wie sie selbst, Backstreet Boys. Auf diesem Album sind neben Get Down noch ganz viele andere Songs der Boygroup, die Riesenerfolge werden sollten. Zum Beispiel Quit Playing Games, We've Got It Going On oder auch Anywhere For You. Die vielen tollen Songs sind eine Sache, aber weil die Jungs auch bei den Mädels so gut ankommen, werden sie in kürzester Zeit zu absoluten Weltstars. Kreischende Teens, ausverkaufte Konzerte. In den ersten Reihen muss das Rote Kreuz Wasser verteilen, damit die jungen Mädels nicht umkippen vor Aufregung und auch, weil sie schon seit Stunden da stehen und auf ihre ganz, ganz großen Idole warten. Statinige Kreischer gibt's zwei Jahrzehnte nach dem großen Hype um die Backstreet Boys bei den Konzerten eher Freudentränen statt erste Reihe Gedränge, bestuhlte Sitzreihen. Aber eins ist bis heute geblieben und das sind die ganz, ganz großen Hits. Wie

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0: Schwarzwaldradio am Vize-Freitag beziehungsweise am falschen Feiertag. Einige von euch dürfen, andere nicht. Helmer ist schon im Studio, der freut sich jetzt schon auf
1: ich
0: euch.
1: Ich feiere auch.
0: Das ist mir voll und ganz klar. Ganzen Tag Feiertag, rund ums Jahr. Ne? Aber du hast ja neulich diesen Begriff fallen lassen mit dem Hippocampus. Das hat ja so einiges in Bewegung gebracht.
1: Das Ding, der Bibliothekar in meinem Kopf, der mir die Karteikärtchen reicht.
0: So, genau. Und jetzt pass auf. Jetzt haben wir ein Adjektiv von einem Hörer bekommen, und zwar vom Horst aus Kärnten in Österreich. Der hat unser Programm mit einem Adjektiv bezeichnet. Ich habe es viermal lesen müssen, bis ich wusste, was es ist. Und zwar Ohrwaschel-Umami.
1: Oh, das ist ja wie Ohrkatzelschwurf, das man in Bayern lernen muss.
0: Das ist, glaube ich, der Schwanz des Eichhörnchens, oder?
1: Ja, genau. Aber wie heißt das nochmal?
0: Ohrwaschel-Umami. Also Ohrwaschel ist mir schon fast, das sind die Ohren, also die Ohrmuscheln, die Ohren generell.
1: Aber das klingt, ne? Für mich klingt das positiv.
0: Und Umami ist, wenn ich mich richtig erinnere, der fünfte Geschmackssinn. Also wir haben ja in der Schule gelernt, dass die Zunge in vier Geschmacksrichtungen detailliert ist. Jetzt soll noch eine fünfte entdeckt worden sein. Also von vorne nach hinten süß, salzig, sauer, bitter und dann käme Umami. Ja, was ist Umami?
1: Das ist was Herzhaftes, was richtig Schmackhaftes, so richtig, also glaube.
0: Currywurst mit Pommes.
1: Das ist bei jedem unterschiedlich. Jeder hat einen anderen Umami-Geschmack.
0: Also eine sehr individuelle Geschichte. Jedenfalls zu diesem Adjektiv haben wir noch einen Musikwunsch mit reingekriegt und den möchte ich auf jeden Fall noch erfüllen für den Horst. Er hat sich den Time Warp gewünscht aus der Rocky Horror Picture Show. Und den machen wir an der Stelle ganz gerne. Ja. Es ist ein Wunder, wie die Zeit vergeht. So fängt ja auch der Song an. Jetzt viel Spaß mit Helmer. Wenn ihr mögt, hören wir uns morgen wieder um 10:30. Und jetzt erstmal Helmer Litzke bei Schwarzwaldradio um 14:30.
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15: Und weiter geht's hier, die Reise durch die Dekaden. Jawohl, ja. An diesem Feiertag, der für manche gar keiner ist.

Also so ein bisschen mitwippen, man muss ja nicht gleich tanzen, kann man auch, wenn kein Feiertag ist und wenn Sie bei der Arbeit unterwegs sind. Der 4. Juni, nur mal zur Erinnerung, ist ja nicht überall Feiertag. Baden-Württemberg, Bayern, Hessen, Nordrhein-Westfalen,

0: Samstag, gerade mal 8:08 in diesem 4. Juni. Aber vielleicht außer Feiertag haben Sie einen Grund zum Feiern. Liebe Grüße aus dem Studio hier in Offenburg. Sollten Sie heute Geburtstag haben an diesem 4.6. wie großartiger Musiker Al DeBarge. Werden wir in wenigen Minuten hören mit einem seiner Songs. Who's Johnny? Wird er gleich singen, weil er heute Geburtstag hat. Und Sie haben auch Happy Birthday. Gute Gesellschaft, finde ich. Angelina Jolie, die Schauspielerin, ne, wird 51, wenn ich nicht irre. Und Lukas Poldi Podolski hat heute auch Geburtstag am 4. Juni. Der wird inzwischen 41. Ja, die Zeit geht vorbei. Und der Poldi, der nicht nur gut Fußball spielen konnte, der war auch immer gut für einen Spruch.
1: Ich denke, 80% von euch und ich krauen sich auch mal an den Eiern. Und daher ist alles gut.

Geburtstagskind El Dibarsch und Who's Johnny? Für manch einen ist das so ein Ohrwaschel-Umami, wie der österreichische Hörer reingeschrieben hat. Das ist schon eine schöne Bezeichnung, Ohrwaschel-Umami. Für andere ist es vielleicht ein bisschen Reggae. Ich hoffe, ich habe noch nicht auf die Wettertabelle geschaut. Ich hoffe, das passt einigermaßen. Ob jetzt Feiertag oder nicht, ist völlig egal. Hier schreibt der Mike aus Bildstock, das liegt im Saarland. Mein Feiertag wäre noch etwas schöner, so sinngemäß schreibt er das. Wenn Peter Tosh käme mit Mama Afrika. Hey, bitteschön.

0: Hallo Helma, da wir wieder das Thema mit dem Hippocampus haben, da ist mir doch jüngst eingefallen, dass es noch ein weiteres Superlied von Eros del Silencio gibt, das, glaube ich, im deutschen Radio noch nie gespielt wurde, und zwar Avalancha. Ah. Das ist super, das Lied.
1: Das
0: Liebe
1: mag
0: Grüße,
1: sein.
0: Janice aus dem Teutoburger Wald.
1: Dankeschön, Janice. Genau den Titel, den sie genannt hat, haben wir nicht gehabt, aber ich dachte mir, Endres dos Terras spielt man ja oft genug. Aber Maledito Duende, den wir gerade gehört haben, ich glaube, der ist auch ganz, ganz selten. Ich habe extra mal nachgeschlagen, mein Spanisch ist jetzt nicht so gut. Das, was wir gerade gehört haben mit dem Duende, Maledito, das ist auf Deutsch sowas wie verdammter Kobold. Und Janice, danke für diesen Wunsch. Der Spanier würde sagen, muchas gracias por tu desco.
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1: Es scheint sich einzuregnen, hat Petra geschrieben aus Bad Säckingen in Baden-Württemberg. 21 Grad sind es dort, aber nicht der einzige Ort, wo es heute Regen geben wird. In Lahr, Baden-Württemberg, ebenfalls Regen. Dankeschön, Mike. 19 Grad hat er, bewölkter Himmel auch über Bochum. Der Gottfried hat geschrieben, 19,2 Grad. Und ich denke, der ein oder andere Tropfen wird da genau noch so runterkommen, wie zum Beispiel in Emden. Da der Nachmittag momentan noch wechselnd bewölkt, 16 Grad. Dankeschön, Martin. Danke allen, die Wetterwächter sind und automatisch pro Tag so 5 Thalerchen aufs Konto bekommen. 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Und sollten Sie bei Ihrer Wettermeldung eine Telefonnummer dabei haben, wie zum Beispiel Gabi, sehe ich jetzt. Ich sage nicht, wo sie zu Hause ist, da rufe ich jetzt nicht an. Aber wenn eine Telefonnummer dabei ist, könnte es bei Ihnen heute noch klingeln und sollte dann außerdem Schwarzwaldradio laufen, ganz aktuell. Dann schenken wir Ihnen 50 Schwarzwaldtaler, unsere virtuelle Währung. 15. Nee, nee, 50. Genau.
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12: Ich bin Stefan Schütz. Möglicherweise wird es für ukrainische Männer bald deutlich schwieriger, innerhalb der EU Schutz zu finden. Auf europäischer Ebene wird über eine entsprechende Gesetzesänderung debattiert, von der Männer im Alter zwischen 23 und 60 Jahren betroffen wären. Bundesinnenminister Dobrindt sagte, Deutschland unterstützt den Plan und betonte, dass zuletzt der Zuzug ukrainischer Männer im wehrpflichtigen Alter gestiegen sei. Sparen fällt vielen wieder schwerer. Die DZ-Bank rechnet damit, dass die Sparquote in Deutschland in diesem Jahr auf rund 10% sinkt. Zoe Tasovali ordnet ein.
13: Die Rechnung ist eigentlich ziemlich einfach. Wenn Tanken und Energie mehr kosten, bleibt am Monatsende weniger übrig. Genau das sehen die Experten gerade bei vielen Haushalten. Grund ist der Iran-Konflikt. Und das Leben insgesamt dürfte erstmal teuer bleiben. Deshalb wächst auch das Vermögen der Deutschen deutlich langsamer als in den vergangenen Jahren.
12: Jeder zweite Haushalt hat inzwischen Zugang zu einem Glasfaseranschluss. Das teilte das Bundesdigitalministerium mit. Ein Branchenverband beschreibt die Lage trotzdem als angespannt. Grund sind unter anderem hohe Baukosten und geringe Einnahmen. Obwohl die Kabel vor der Haustür liegen, unterschreibt nur etwa jeder vierte Haushalt einen Glasfaservertrag. Über Glasfaser wird die Internetverbindung schneller und stabiler. Fußball-Bundesligist Leverkusen bekommt einen neuen Trainer. Wie der Verein bestätigt hat, ist die Trennung von Kasper Hjulmand fix. Der Däne war seit September Coach in Leverkusen und hatte in der letzten Saison mit Platz 6 die Champions-League-Ränge verpasst. Carlos Martinez Novell aus Spanien soll es besser machen. Er war zuletzt beim FC Toulouse tätig.
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1: Und wie war das gerade bei Petra in Bad Säckingen? Es scheint sich einzuregnen.
17: Oh.

Leo Sayer und Thunder in My Heart aus der Jukebox von Schwarzwaldradio von den 60ern bis ran an die 2000er. Das ist unser Musikspektrum, auch am heutigen 4. Juni, ob Feiertag hin oder her. Alle sind herzlich willkommen und jeder, egal wo Sie zu Hause sind, hat ein Recht auf gute Musik. Und Sie hätten vielleicht die Chance, Ihr Talerkonto, weil ich vorhin von Schwarzwaldtalern gesprochen habe, etwas aufzubessern. Es gibt nämlich, in ein paar Minuten werde ich daran erinnern, eine kleine geschichtliche Randnotiz. Vor vielen, vielen Jahren, genau genommen müsste man es mal nachrechnen, aber es ist ein kleines Jubiläum. Die erste ARD-Sportschau geht auf Sendung am 4. Juni 1961. Und darauf komme ich in wenigen Minuten nochmal zurück. Und in dem Zusammenhang würde ich dann eine kleine Frage stellen und mit der richtigen Antwort gewinnen Sie 111 Schwarzwaldtaler. Jetzt weiter mit Musik. Fat Larry's Band. 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

0: wäre ein Stimmchen, oder? Michael McDonald und I Gotta Try. Ein Versuch ist es wert. Ein Versuch wäre es auch für Sie wert, teilzunehmen an dieser, wie habe ich gesagt, kleine geschichtliche Randnotiz. Die ARD Sportschau, die wird heute sozusagen so alt wie El Debarge, der vorhin gesungen hat, nämlich 65. Die erste ARD Sportschau. Also das werden nur noch Leute wissen, die ein paar Wochen älter sind. Im Gegensatz zu heute gab es damals in der ersten Sendung kaum Fußball, wenn überhaupt. So klang das in den 90ern. Mit der ARD Sportschau kennen wir alle noch, ne? So klang es in den 70ern. Und als alles losging 1961, klang es noch so. Ja, musikalische Zeiten verändern sich. Das merkt man ja auch an den Songs, die wir so aus der Jukebox spielen. Also, herzlichen Glückwunsch für alle, die immer noch Fan der Sportschau sind, obwohl sich ja auch fernsehtechnisch jede Menge verändert hat. Und jetzt sind Sie dran. Die Sportschau.
1: 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Wer genau?
0: Wer hat's erfunden? Haben Sie eine Ahnung, wer das erfunden haben könnte mit der Sportschau? Gibt's tatsächlich einen historischen Beleg dafür? Das hätte ich gerne gewusst von Ihnen und die richtige Lösung.
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0: Viel Glück!

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9: Und mit Ihnen, schön, dass Sie bei uns sind. Wir haben es 16:30 inzwischen und ich hatte ja von der Sportschau erzählt, 65 wird sie. Und es ging ja darum, wer hat sie erfunden? Hä? Also nicht die Schweizer. Immer wenn dieser Satz kommt, wer hat es erfunden, dann waren es die Schweizer. Nee, die Schweizer waren es nicht.
10: Ich würde gerne lösen. Ich denke, das war 1961 der WDR-Moderator Edgar Neben-Dumont. Ich denke, das war 1961. Genau, Wolfgang aus Berlin.
9: Den hat es, glaube ich, tatsächlich gegeben, aber das war nicht der Erfinder der Sportschau. Gehen wir mal noch Andrea aus Braunschweig. Aus Braunschweig habe ich gleich einen Musikwunsch, den ich erfüllen werde. Als Erfinder und Gesicht der ersten Stunde gilt der legendäre Sportjournalist Ernst Huberti, schreibt sie. Er moderierte am 4. Juni 1961 die allererste Sportschau. Das ist richtig, aber das war nicht die Frage. Ernst Huberti, diese Moderatoren, diese Kommentatorenlegende, ich verehre ihn noch heute. Er war der allererste Sportschau-Moderator, das stimmt, aber er alleine hat es nicht erfunden. Da muss ich dich enttäuschen, Andrea. Wir sind nicht so weit weg von der Lösung, die wir in wenigen Minuten erfahren werden. Aber das wollte ich mal gesagt haben. Ernst Huberti, so sehr ich ihn schätze, war es nicht allein. Braunschweig. Gutes Stichwort. Einer unserer Hörer seit ein paar Wochen, Christian. Bitteschön.
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0: man will, wenn man möchte. Man kann fast jede Zeile mitsingen. Ne? So ein Urwurm ist das geworden in den so vielen Jahrzehnten. Raus aus der Jukebox, rein ins Radio. Terry Checks für alle, die unsere Playliste nicht in Echtzeit haben. Wenn man unsere App hat, die Schwarzwaldradio-App auf dem Handy, auf dem Smartphone, dann hat man die Playliste auch in Echtzeit. So, jetzt nochmal zur allerersten ARD-Sportschau, die heute vor 65 Jahren zum ersten Mal auf Sendung ging, mit dem legendären Ernst Huberti als Moderator. Er alleine hat aber die Sportschau nicht erfunden. Das war ja die Frage, ne? Und die Sportschau damals, das habe ich auch nicht gesehen. Also zu der Zeit, 61, habe ich noch keine Sportschau geschaut. Aber ich habe mir dann sagen lassen, da gab es wirklich keinen Fußball. Haben auch manche geschrieben, mir vielen Dank. Aber da gab es noch so Randsportarten. Frauenhandball hat es da gegeben. Rudern, Trabrennen, Galopper des Jahres, hat vorhin auch einer geschrieben. Sehr, sehr interessant. Also nochmal zur Frage zurück. Wer hat's erfunden mit der Sportschau?
1: Wer hat's erfunden?
2: Die Schweizer.
1: Wer genau?
0: Die Schweizer waren es nicht, nein. Das war nochmal ein kleiner Gruß an unsere Schweizer Hörer. Nee, es stimmt nicht alles, was im Internet steht. Ne? Wenn Sie so rumgoogeln, das haben auch manche gemacht, Sie sind wenigstens ehrlich. Sie sagen, Google sagt mir Folgendes. Hier ist die Legende himself, Ernst Huberti. Und er sagt, wer die Sportschau erfunden hat.
3: Der Sport hatte gar keinen so hohen Stellenwert. Und dann hat der Robert Lemke, unser Sportkoordinator, gesagt, wir machen eine Sportschau, die also ihren festen Platz haben wird.
0: Sie haben es gehört, oder? Wer es erfunden hat. Und dann bin ich durch die Hörerschar und...
4: Hallo Helmer. Bezüglich erste Sportschau. Erfunden hat es, glaube ich, der Ernst Huberti und Robert Lemke, damals Chefredakteur beim WDR. Ja, das von mir.
0: Dankeschön.
4: Schöne Sendung noch. Viele Grüße, Kai aus Welling.
0: Aus Welling, der Kai. Und weil so viele mitgemacht haben, mein Herz ist wieder weich. Es werden zwei gewinnen. Ich gehe mal noch zu einem Richtigen hier. Und zwar ist das er.
5: Liebes Schwarzwaldradio, ich will es mal lösen, wenn es die anderen nicht schaffen. Es war Robert Lemke. Der war damals Sportkoordinator. Bei der ARD.
0: Genau das haben wir gerade gehört von Ernst Huberti. Herzlichen Glückwunsch. Jeweils eine der 11 Schwarzwaldtaler gehen auf euer Konto. Und ich könnte jetzt noch eine Frage anschließen. Kann sich noch jemand erinnern, welche Musik man genommen hat, wenn es zum Tour des Monats kam? Über viele Jahre hinweg. Welches Lied war das? Das hier nicht. Das sind Cool and the Gang. Mit Tonight.

0: schöne Erinnerungen an Cool and the Gang habe ich immer persönlich, aber jeder hat so seine Erinnerungen. Und auch er, der Hendrik, hat spezielle Erinnerungen. Sagt er
1: jedenfalls. Hallo, Herr Ma. Es ist zwar überhaupt nicht meine Generation, denn ich bin Jahrgang 1987, aber mein Vater hat mal erzählt, es war der Song Don't Let Me Be Misunderstood von Santa Esmeralda.
0: Das stimmt.
1: Liebe Grüße von Hendrik aus
0: Lippstadt. Das hat sich der Papa gut gemerkt in Lippstadt und 80er Jahre. Da klang die Sportschau, glaube ich, noch so. So oder so ähnlich. Da, da, da, da. Aber das war nach Zeiten früher. Das hat mir mein Papa erzählt. Samstags 18 Uhr Fußball gucken. Und später kam es dann tatsächlich zu dem Tor des Monats. Das hat übrigens einer der Moderatoren erfunden. Das war, wenn ich nicht irre, der Klaus Schwarze. Der hat die Sportschau ja auch moderiert. Und der hat sich dann nicht 61, sondern später das Tor des Monats einfallen lassen. Und das gibt es ja bis heute in der ARD. Und jetzt Santa Esmeralda.

Ist schon ein Hammerstück Musik, oder? Ach, diese Version werden Sie übrigens nirgendwo finden, weil es gibt ja eine Single-Version von Santa Esmeralda, die ist so 3,5 Minuten lang. Dann gibt es eine Maxi, die geht aber eine Viertelstunde. Und ich habe mir gedacht, ich baue mal ein Zwischending. Wenn ich schon über die Sportschau-Tor des Monats rede, dann kann man das ja mal machen. Also bitte nicht diese Version suchen mit 6 Minuten noch was. Die ist händisch hergestellt, sozusagen. Dann lobe ich mir ja die Schwarmintelligenz des Schwarzwaldradios, beziehungsweise der Hörer, was Sie alles wissen. Ich kann das nicht alles wiedergeben, weil dann würde ich eine Viertelstunde nur am Reden sein. Aber weil ich ja vorhin dem Sohn vom Papa in Lippstadt gesagt habe, das hat er gut wiedergegeben mit der Musik, die ich dann eingespielt habe. Was ich nicht wusste, sage ich gleich. Da, da, da, da. Diese Sportschau-Fanfare, die ich da vorhin schon mal eingespielt habe, hat Dieter Bohlen komponiert. Das hat damals riesigen Wirbel gegeben, schreibt der Andreas aus Berlin-Charlottenburg, weil erstens die alte Titelmelodie abgeschafft wurde, da waren die Zuschauer sauer, und zweitens, als sie erfahren haben, ausgerechnet Bohlen, nein. Aber es war's, wie es war. Es ist immer, wie es ist. Sonst wäre es nicht so, ne?

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5: Ein Wetterchen, das für den einen genau richtig ist, für den anderen, da gibt es immer unterschiedliche Meinungen. Es gibt Leute, die lieben den Regen wegen der Natur, andere wollen es lieber sonnig. Regen in Altstädt.

0: Wilfried hat geschrieben, 21 Grad. Dann haben wir Dormagen mit 18, auch da regnet es, schreibt der Klaus. Regen in Hamm, Nordrhein-Westfalen mit ebenfalls 18 Grad, hat Carsten geschrieben. Eva aus Geratal in Thüringen, 21, Himmel bewölkt und ein Sonne-Wolken-Mix gibt's mit Grüßen vom Campingplatz. Hallo, 29 Grad, Hubert. Ich bedanke mich, aber der Campingplatz ist außerhalb von Deutschland, in Olivia, in Spanien. 16 Uhr haben wir es gleich.
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2: Ich bin Stefan Schütz. Deutschland verliert massenhaft Patente durch Firmenübernahmen. Von den zwischen 2000 und 2022 hier entwickelten transnationalen Patente wanderte jedes dritte ins Ausland. Katrin Müller berichtet über die Studie des Instituts der deutschen Wirtschaft.
3: Die meisten dieser Patente, made in Germany, werden in den USA kontrolliert. Aber auch China ist wohl ganz vorne mit dabei, wenn es darum geht, Know-how deutscher Unternehmen abzugreifen. Die Bundesrepublik sei deshalb gut beraten, mehr Unabhängigkeit in relevanten Technologiebereichen zu erzielen, gerade auch mit Blick auf die aktuellen geopolitischen Spannungen, heißt es in der Studie.
2: Die Bundesregierung plant eine große Pflegereform und nun werden Inhalte des Entwurfs von Gesundheitsministerin Baken bekannt. Zum Beispiel soll es schwieriger werden, in einen Pflegegrad eingestuft zu werden. Auch Beschäftigte in Minijobs sollen in Zukunft in die Pflegeversicherung einzahlen und der Pflegebeitrag für kinderlose Menschen könnte um 0,1 Prozentpunkte erhöht werden. In der Pflege werden bis 2030 Milliardendefizite erwartet. Abgelehnten Asylbewerbern dürfen grundlegende Leistungen wie Kleidung und Haushaltsprodukte nicht automatisch gestrichen werden. Das hat der Europäische Gerichtshof entschieden. Die Leistungskürzungen in Deutschland verstoßen demnach gegen EU-Recht. Ein Afghane, der nach Rumänien abgeschoben werden sollte, hatte dagegen geklagt. Bald gibt es allerdings neue Regeln, die in so einem Fall Leistungseinschränkungen erlauben. Der verstorbene Erfinder Rainer Strangfeld hat sein gesamtes Vermögen der AfD vermacht. Im Prozess um diese Erbschaft liegt nun ein psychiatrisches Gutachten vor, von dem der Spiegel berichtet. Demnach habe Strangfeld vor seinem Tod an einer schizoaffektiven Störung gelitten und sei nicht testierfähig gewesen. Die AfD hatte unter anderem Gold im Wert von rund 35 Millionen Euro geerbt. Verhandelt wird der Fall im niedersächsischen Bückeburg.
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0: Ich grüße in alle Himmelsrichtungen, bevor die Göttin singt. Wirklich die Göttin, holen wir mal die Gitarre der Eagles raus.

Die Göttin von Blickstedt. Blondie. Blondie ist die Band, ne? Und Debbie Harry, die Sängerin. Ja, dass wir das nochmal gesagt haben. 8:08. Gleich gibt's 2 deutsch gesungene hintereinander, das sogenannte deutsche Eck. Aber weil vorhin ein Hörer geschrieben hat, oh, die Eagles mit diesem Stück, was wir gehört haben, beste Gitarristen. Das ist immer so eine Geschichte. Wenn jemand, es gibt ja nicht wenige Leute, die sagen, Jimi Hendrix, das ist der beste Gitarrist aller Zeiten. Das ist ja immer vom Sound her abhängig. Nehmen wir mal die Eagles. Wenn ich mir das richtig gemerkt habe, die hatten ja so vielschichtigen Gitarrensound, könnte man sagen. Da gab's Glenn Frey, da gab's Joe Walsh, Don Felder, alles wunderbare Gitarristen. Und Jimi Hendrix ist sicherlich ein sehr, sehr guter Gitarrist gewesen. Aber ich glaube, das passt immer nicht so der Beste. Man

könnte bei Jimi Hendrix sagen, er gilt einer, auch in der Fachwelt, nicht nur bei mir, als einer der einflussreichsten Gitarristen. Viele Künstler, die heute berühmt sind, haben sich mit seinem Gitarrenspiel an ihm orientiert. Und bevor wir das sogenannte deutsche Eck hören, den einflussreichen Gitarristen Jimi Hendrix mit Hey Joe.

0: schon so lange her und ich bin überzeugt davon, das hört man in 30, 40 Jahren immer noch.
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0: Ob man das in 30 Jahren noch hört, weiß ich nicht, aber wir haben hier vor ein paar Monaten festgestellt, dass es in den deutschen Radiostationen insgesamt, bis auf so jüngere, neuere Ausnahmen, kaum noch die Musik gibt, die mal vor 20, 30, 40 Jahren komponiert wurde. Und die Zeit geht ja ins Land. Ne? Wir haben jetzt 2026. Ein Lied, das Sie vielleicht so im Alter von 17 oder 18 Jahren 2000 kennengelernt haben, ist heute schon ein Oldie. Ja, so geht das mit der Musik. Und deshalb machen wir das. Heute wird es unter anderem Purple Schulz sein. Ein Herz voller Gold. 88. Ich habe das Stück geliebt, ich gebe es ehrlich zu. Ich habe es so geliebt, inzwischen aber fast schon wieder vergessen. Diesen Multi-Instrumentalisten, der heute noch Musik macht, Song schreibt, Radiomoderator ist, glaube ich, irgendwo beim Öffentlich-Rechtlichen, hat eine Sendung oder hatte eine. Und was hat er für Lieder gemacht? Sehnsucht, verliebte Jungs, kleine Seen und ein Herz voller Gold. Den werden wir gleich hören, aber vorher noch einen, der mir gestern eingefallen ist, weil ich habe Brubeck gespielt, Dave Brubeck, so ein bisschen Jazz und dann Gregory Porter und das ist ja mal was anderes. Und da gab es ja in Deutschland auch einen, der das perfekt gemacht hat und bin mir sicher, heute noch viele Fans hat, obwohl er viel zu früh gegangen ist vor einigen Jahren. Das war unfassbar seinerzeit und deshalb möchte ich heute an ihn erinnern. Geschrieben wird

Roger, aber man spricht ihn Roger Cicero. Ein swingender Song in Pop- oder Jazzmusik, wie Sie wollen. Eine große Fangemeinde sei gegrüßt an dieser Stelle mit Roger und Die Liste.

0: Also die Menschen, die Hörer, die uns länger hören, wissen ja, meine Lieblingsband heißt Kool & The Gang und ich mag so Soul, ich mag Teddy Pendergrass, ich mag Barry White, Imagination und so weiter. Aber bei dem Lied damals, also ich trage es bis heute in der, wie sage ich gerne, in der Kathedrale meines Herzens mit mir rum. Purple, Schulz und Herz voller Gold. Aber dafür gibt's das sogenannte deutsche Eck. Und dafür, dass Sie auch meine Frage stellen können, gibt's unsere WhatsApp-Nummer 0173 104 33 33. Bea in Berlin-Charlottenburg. Bei der Arbeit. Weil es ist ja nicht überall Feiertag heute, wollen wir nicht vergessen. Ne? Und Bea ist bei der Arbeit. Sie musste was machen, hatte vorhin bei dem Quiz mitgemacht und hat dann nur am Rande mitbekommen, was Robert Lemke, der Robert Lemke hat die Sportschau erfunden. Das war so. Also hier nochmal zur Wiederholung. Ernst Huberti sagt:
1: Der Sport hatte gar keinen so hohen Stellenwert. Und dann hat der Robert Lemke, unser Sportkoordinator, gesagt, wir machen eine Sportschau.
0: Der Robert Lemke. Und das ist genau der Robert Lemke, den man viele Jahre im Fernsehen begucken konnte. Mit dieser Sendung hier. Was bin ich?
2: Guten Abend, meine Damen und Herren. Herzlich willkommen bei Was bin ich? Zunächst darf ich mich sehr für die nette Post bedanken, auch in Sachen Jackie. Ich bitte einfach um Verständnis dafür, dass ich nicht in der Lage bin, die Briefe alle zu beantworten.
0: Er ist nicht in der Lage, die Briefe. Damals gab es noch Briefe. Wir haben hier WhatsApp und sie fluten über, aber Briefe waren Tausende, die der Robert erhalten hat. Liebe Bea, einen angenehmen Arbeitstag noch. Grüße nach Charlottenburg.

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6: Schön, dass Sie bei uns sind. Danke dafür.
7: Hallo, hier ist der Hans-Peter.
6: Hans-Peter?
7: Peter aus Düsseldorf. Ich würde mir wünschen, Harvest Moon.
6: Oh.
7: Dann weiß ich jetzt nicht genau, ist das von Neil Young alleine oder von Crosby, Stills, Nash & Young?
6: Das ist Neil.
7: Auf alle Fälle heißt der Titel Harvest Moon und das ist einer meiner Lieblingstitel. Würde mich freuen, wenn du den spielen könntest. Hans-Peter aus Düsseldorf.
6: Hans-Peter.
7: Schöne Sendung noch. Danke, ciao.
6: Danke auch, Hans-Peter. Harvest Moon, das ist ein Albumtitel, aber es ist von Neil Young. Also ohne die Crosby, Stills und so weiter. Das hatte Anfang der 90er, hatte das veröffentlicht. Und wenn das so dein Lieblingslied ist, da bist du nicht der Einzige, glaube ich. Ne? Ich hatte jetzt die Wahl heute, an dem Tag, der für die einen Feiertag, für die anderen Arbeitstag ist, spiele ich jetzt die Single oder weil es dir so gefällt, soll ich mal die Albumversion spielen? In wenigen Minuten, 4:50, also fast 5 Minuten, das will ich sehr viele Leute nicken. Harvest Moon gleich. Erstmal die Communards. Und danach Oldies neu entdecken heißt es bei uns. Labi Siffre mit It Must Be Love. Und dann

0: Jahrgang 1971. Hallo, Schwarzer Radio hier.
1: Ja, hallo, Barthelmes. Wir sind auf dem Weg nach Gotha und hören Ihre Sendung.
0: Das freut mich, danke.
1: Ja, und die hören wir sehr gern. Wir waren neulich in Schweden und haben die ganze Zeit hier.
0: Wann?
1: Ja, vor 14 Tagen. Und haben die ganze Zeit Radio gehört auf Rotweg. Also hinwärts schon und auf dem Rückweg. Und es war fantastisch. Tolle Auswahl. Es ist wirklich super.
0: Das freut mich. Jetzt habe ich Ihren Namen nicht verstanden. Wie heißt Silvia, Manuela, Petra?
1: Nee, Theresia.
0: Oh, das ist ein schöner Name.
1: Meinen Sie?
0: Ja, das meine ich. Ich habe mich sehr gefreut und gute Heimfahrt.
1: Ich danke.
0: Bitte.
1: Tschüss.
0: Wir fahren Richtung Harvest Moon.

Albumversion von Neil Youngs Harvest Moon. Was ich versprochen habe, das halte ich auch. So, schauen wir mal auf die Uhr. 16:47 wird es gleich. Das heißt, für alle, die keinen Feiertag haben und am Arbeiten sind und vielleicht so gegen 17 Uhr dann Feierabend machen, wenn sie keinen Brückentag genommen haben. Wir bleiben bei euch. Musikalisch jetzt mit CCR.

0: Beispiel Susi, die Quarto. Gerade fiel mir ein, das ist ein paar Jährchen her, da hatten die in Open Air in Offenburg gemeinsam mit der Gruppe Sweet. Und sie stand hier tatsächlich in diesem Studio, an diesem Mikrofon. Nee, die ist noch ein Stückchen kleiner als ich. Und ich bin auch noch ein Kopf größer als ein Dackel, sage ich ja gerne mal. Ne? Jetzt ein Musikwunsch, aber bitte.
1: Hallo Helmer.
0: Hallo.
1: Hier ist Rüdiger aus Freist.
0: Grüße.
1: Ich habe heute mal einen besonderen Wunsch. Wir hatten gestern ganz lieben Besuch aus Großbottwar, die gerade Urlaub auf der Insel Usedom machen. Diese drei möchten meine Frau und ich ganz, ganz lieb grüßen. Besonders den Jano, der mit seinen jungen Jahren gerne Musik aus den 70er, 80er hört. Für ihn wünschen wir uns Sandra mit Everlasting Love. Dir, liebe Helmer, noch eine schöne Sendung und viele Grüße an das Team und die ganze Hörerschaft.
0: Ja, er denkt auch an andere.

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7: Regen, Regen, Regen. Regen wir uns bitte nicht auf über den Regen. Vielerorts regnet es. Zum Beispiel auch am Scharmützelsee in Dienstdorf bei Hannelore. 24 Grad, der Himmel aber bewölkt. Und da kommt hin.

0: Wieder mal ein Tropfen raus. Manuela schreibt auch Soland am Rotstein. 23,4 und sonniges Wetter am Nachmittag. Ja, hallo. Thorsten in Uelzen, 18 Grad bedeckter Himmel. Ines in Schorndorf, 21, auch da grau bewölkt. André in Müchen im Geiseltal, 21 Grad, Himmel ist bewölkt. Und in Düsseldorf beim Peter, 20 Grad, Gewitter vorhin noch. Wünscht uns einen schönen Feiertag. Vielen Dank. Wir haben es gleich 17 Uhr.
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2: Ich bin Stefan Schütz. Der Ausbau von schnellem Internet kommt voran. Jeder zweite Haushalt in Deutschland hat nach Angaben des Bundesdigitalministeriums inzwischen Zugang zu einem Glasfaseranschluss. Thomas Brockt berichtet.
3: Das klingt erst einmal gut. Allerdings brauchen die Anschlüsse auch Nutzer. Und da hakt es noch. Obwohl die Kabel vor der Tür liegen, unterschreibt nur etwa jeder vierte Haushalt einen Glasfaservertrag. Für die Branche ein Problem, denn es wird zwar viel und teuer gebaut, die Einnahmen sind aber gering. Unter anderem sollen die Anbieter mehr Rechte bekommen, um die Glasfaseranschlüsse bis in die Wohnungen zu verlegen.
2: Bei einem Unfall mit einer Lufthansa-Maschine am Frankfurter Flughafen sind mehrere Mitarbeiter der Fluglinie verletzt worden. Die Fluglinie teilte mit, dass bei einem 787-9 Dreamliner plötzlich das Bugfahrwerk einklappte und die Spitze der Maschine auf den Boden knallte. Das Flugzeug befand sich in Parkposition. Es waren zu diesem Zeitpunkt keine Passagiere an Bord. Die Ursache muss jetzt untersucht werden, so ein Lufthansa-Sprecher. Die Menschen in Deutschland sind wieder weniger online. Das zeigt die Postbank Digitalstudie. Demnach verbringt jede und jeder im Schnitt 67 Stunden pro Woche im Netz, 5 Stunden weniger als im Vorjahr. Vor allem unter 40-Jährige reduzieren ihre Smartphone-Aktivitäten. Die häufigsten Gründe, mehr Zeit mit Freunden, weniger Ablenkung und auch gesundheitliche Auswirkungen spielen bei vielen eine Rolle. Fußball-Bundesligist Leverkusen bekommt einen neuen Trainer. Wie der Verein bestätigt hat, ist die Trennung von Kasper Hjulmand fix. Der Däne war seit September Coach in Leverkusen und hatte in der letzten Saison mit Platz 6 die Champions-League-Ränge verpasst. Carlos Martinez Novell aus Spanien soll es besser machen. Er war zuletzt beim FC Toulouse tätig.
0: Oh, schade. Also ich habe den Kasper Hjulmand gemocht, muss ich sagen.
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0: Ich hoffe, Sie mögen Glen Campbell mal wieder hören mit Galveston. Dann hatte ich eine schwere Geburt mit einem Hörer, der hat so ein bisschen Dialekt gesprochen. Ich habe die Band nicht verstanden. Er meinte die Heptones. Die Heptones mit Book of Rules. Das ist so ein Reggae-Stück. Das hören wir auch in wenigen Minuten. Jackson Browne wird gleich kommen. Und vorher Tears for Fears.

0: Harry Helme, kannst du mir vielleicht einen Musikwunsch erfüllen? Und zwar von der Gruppe The Heptones, Book of Rules. Das wäre klasse. Noch einen schönen Feiertag wünsche ich dir.
1: Tschüss. Dankeschön. Und die Heptones, ich hatte sie vorhin schon versprochen, kommen gleich nach Mr. Glenn Campbell.

Fantastisch. The Book of Rules und die Heptones. 17.17 Uhr, welche schöne Uhrzeit. An diesem Donnerstag, Feiertag oder nicht, völlig egal. Es ist einfach der 4. Juni.

Fischer Z und Pretty Paracetamol. Paracetamol, das kennen wir, ne? Weit verbreitetes rezeptfreies Schmerz- und Fiebermittel. Ich hoffe nicht, dass Sie eines benötigen. Aber Fischer Z meinen sicherlich nicht das Medikament. So, 4 Minuten noch. Dann wird es 5:30. Wir sind Madness. Ein Haus voller Spaß.

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10: Und ich habe gerade eine Nachricht entdeckt von meinem lieben Kollegen Charlie, der meistens mit dem Zug fährt und gut angekommen ist, hat er geschrieben. Sogar schneller als normal. Das erleben wir auch nicht alle Tage.

hat schon was. Ne? Für die einen ist es der letzte Zug nach London vom Electric Light Orchestra, für andere ist der Midnight Train to Georgia, Gladys Knight und ihre Pips bei Schwarzwald Radio, 20 Minuten vor 6. Die 60er Jahre möchte ich auch nicht vergessen, deshalb schreibt ja mal einer, vergesst mir die 60er Jahre nicht. Eric Burdon gleich in den nächsten

für ein Jazzer, ein Jazzer, hat aber auch viel R&B gemacht und Soul, und das ist ein ganz großer Künstler gewesen, leider muss man sagen. Und er hat mal ein Duett gemacht mit einem Italiener, der ist noch unter uns, ja. 55 müsste der jetzt in etwa sein, und die haben gemeinsam mal Light to the World gesungen. Und das gönnen wir uns jetzt vor Eric Burdon.

so schön. Das ist so schön. Ich bin jetzt nicht der geborene Deep Purple Fan. Da gibt es viel, viel größer im Lande. Aber immer wenn dieser Titel mal bei mir im Kopf auftaucht, wenn a Blind Man Cries, war auf einem Album von Deep Purple. Ich glaube, das hieß irgendwas mit Mark 1 und 2. Ich hatte das nie als Album, aber ich kann mich erinnern, ich hatte die Single und das war die B-Seite. Wer weiß, was die A-Seite war? Und nee, da machen wir jetzt kein Gewinnspiel draus. Die Zeit rennt, 8 Minuten noch bis 6, aber es war wirklich eine B-Seite und so schön. Ne? Die A-Seite übrigens, machen wir ein Doppelplay draus, die A-Seite, das war diese hier. Jahrgang 72. Never Before. Klar, Deep Purple.

Double Play von Deep Purple hat gerade so gepasst, weil ich ja bei dem Mal Blind Man Christ gespielt habe, ne? Die B-Seite. Und wie schreibt doch eine unserer Hörerin Antje aus Halle? Sie schreibt, bei dem Lied von Deep Purple habe ich auch gerade gedacht, so ein wunderschönes Lied, viel zu selten im Radio. Ja, das ist, mag sein, Deep Purple, wir sind ja jetzt kein Rocksender, aber das war ja eine Ballade, ne? Aber wir spielen ja, zumindest versuchen wir es, nicht so häufig die Titel, also Never Before und der anderen, den wir gehört haben, der hat jetzt mal ein paar Tage Pause. Das ist ja unsere Mission, weil es gibt ja so viele Titel, auch in der letzten Woche, heute ist Donnerstag, seit Montag habe ich, glaube ich, 2-3 Mal Beatles gespielt, aber den hier nicht.

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5: Anja aus Stuttgart hat sich gemeldet. 17 Grad und Regen. Simone schreibt aus Glashütte. 23 Grad. Bei wechselnder Bewölkung ist da auch ein bisschen Sonne dabei. In Braunsroda. Regnerische 18 Grad, schreibt der Kalle, also Karl-Heinz. Und Matthias aus Seelow in Brandenburg. 22 Grad, Sonne und Wolken im Mix. Um 18 Uhr.
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6: Ich bin Stefan Schütz. Leistungen wie Kleidung und Haushaltsprodukte dürften auch Asylbewerbern, für die ein anderes EU-Land zuständig ist, nicht gestrichen werden. Das urteilte der Europäische Gerichtshof. Dieter Ebeling berichtet.
7: Es ging um einen Afghanen, dem der Landkreis Schweinfurt einige Leistungen gestrichen hatte, weil dieser eigentlich in Rumänien hätte Asyl beantragen müssen. Andererseits wird dieses alte Recht in wenigen Tagen von neuem EU-Recht abgelöst. Und das erlaubt sogar die vollständige Streichung von Sozialleistungen, wenn dafür eigentlich ein anderer Staat zahlen müsste.
6: Ukrainische Männer zwischen 23 und 60 Jahren könnten bald in der EU keinen Schutz mehr bekommen. Zumindest wird das gerade auf europäischer Ebene diskutiert. Deutschland ist dafür. Bundesinnenminister Dobrindt unterstützt den Plan und begründet das damit, dass zuletzt immer mehr ukrainische Männer im wehrpflichtigen Alter nach Deutschland gekommen sind. Sie wollen nicht gegen Russland kämpfen. Der Krieg dauert inzwischen seit mehr als 4 Jahren. Die deutsche Film- und Fernsehbranche trauert um Schauspieler Axel Schreiber. Der aus der erfolgreichen ARD-Serie Türkisch für Anfänger bekannte Künstler ist im Alter von 49 Jahren gestorben. Die traurige Nachricht wurde am Nachmittag von seiner Schauspielagentur Hübchen auf Instagram bekannt gegeben. Schreiber litt an Krebs. Deutschland verliert massenhaft Patente durch Firmenübernahmen. Von den zwischen 2000 und 2022 hier entwickelten transnationalen Patente wanderte jedes dritte ins Ausland. Das teilte das Institut der deutschen Wirtschaft mit. Die meisten dieser Patente made in Germany werden in den USA kontrolliert, aber auch China ist wohl ganz vorne mit dabei, wenn es darum geht, Know-how deutscher Unternehmen abzugreifen.
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5: Und Grüße gehen mal raus, außer der Reihe nach Witten. Jörg Sassmannshausen hat geschrieben, meine Güte, ich bin bekennender Rolling Stones und die Purple-Fan. Und dann Smileys dahinter, die von einer Frau hätten sein können. Aber Männer machen sowas auch. Dankeschön, mein Lieber. Wir haben es kurz nach 6. Hier sind Lake.

Schade, dass sie es nicht gesprochen hat. Die Lena aus Celle hat sich gemeldet. Ich bin gerade dabei, die ganzen WhatsApp-Nachrichten zu durchforsten und lese das eine oder andere. Das ist schon über eine Stunde her. Lena, verzeih mir. Ich hoffe, das Radio läuft noch in Celle. Sie ist 24 und ihre Eltern haben mir erzählt, dass Billy Joel ein Lied hat, das Lena heißt. Nur mit dem Unterschied, die Lena bei Billy schreibt man mit Y und diese Lena mit E, so wie man das im Deutschen kennt, ne? Aber es ist tatsächlich, und deshalb habe ich jetzt dieses Lied gespielt, 1980 veröffentlicht. Wahrscheinlich, ich weiß jetzt nicht, haben die Eltern extra damals irgendwie an Billy Joel gedacht. Könnte ja sein. Ich denke jetzt mal an all die Fans von Udo Lindenberg, die in den letzten Wochen ja nur nicht zu kurz gekommen sind. Rund um seinen 80. Geburtstag gab es ja einen Hype, nicht nur im Radio, auch im Fernsehen. Und wir haben diverse Songs von ihm gespielt. Ich glaube aber, der hier, der jetzt kommt, ist noch nicht gelaufen. Ist eine Coverversion. Am Anfang seiner Karriere hat ja Udo viele Dinge nachgesungen auf Deutsch. Und das ist im Original von Simon & Garfunkel. Little Town heißt beim Udo die kleine Stadt. Schöne Geschichte, vielleicht haben Sie Zeit zuzuhören.

könnte eine werden heute für den einen oder anderen. Also nicht für alle. Ne? Nicht überall in Deutschland regnet es. Das wie mit dem Feiertag heute ist auch nicht überall so zweigeteilt. 8 Bundesländer haben Feiertag und 8 nicht. I love a rainy night, was auch immer. The Love Cats jetzt mit Secure und danach würde ich mir mal einen gönnen. Ich habe irgendwie Lust auf Evelyn King. Man nennt sie auch Champagne King. Kennen Sie die? Nee. Kommt gleich nach Love Cats.

Ging das in das Erinnerung? Vorhin hat eine, ich finde ihn nicht mehr leider, vorhin hat einen Hörer aus Berlin geschrieben, als ich die Band Lake gespielt habe. Ist ja schon eine Weile her. Sie müssen entschuldigen, ich lese WhatsApp-Nachrichten meistens zeitlich später, weil es einfach zu viele sind. Aber Lake, da hat er mir erzählt, das hat ihn an alte Rias 2-Zeiten erinnert. Evelyn Champagne King habe ich durch Rias 2 kennengelernt. Da gab es eine Sendung, da lief so Musik seinerzeit, ich weiß nicht mehr, wie das hieß. Aber da bin ich so Fan geworden von dieser für viele fast unbekannten Evelyn Champagne King. Love Come Down, so hieß das Stück, das wir gerade eben gehört haben. 6:58. Natürlich gibt es auch heute eine Maxi zum Feierabend. Und die kommt von einer, lassen Sie nicht erschrecken, die kommt von einer sogenannten Rumba-Band. Mehr verrate ich mal noch nicht. Ist ja eine Viertelstunde soweit. Rumba ist es nicht, aber so ein bisschen Boogie-Woogie und Rock'n'Roll. Wie könnte man sagen? Oh, hören Sie selbst. Der Mann, der da singt, heißt Luis Prima.

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11: Einen schönen guten Abend, kurz nach 7:30.

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1: Gibt's bei uns von Montag bis Freitag immer so um diese Zeit, plus minus 1-2 Minuten, so in der Regel 20 vor 7. Ich sage das für alle, die uns noch nicht so lange hören. Und die Maxi zum Feierabend, das kann auch mal ein Longplay sein, also eine Albumversion von Bands, die man sonst im Tagesprogramm nicht unterkriegt. Also ich erinnere mich an Stücke von Manfred Mann's Earth Band, die manchmal 10-12 Minuten gehen. Oder April, schon gelaufen hier, von Deep Purple, Viertelstunde mit dem Symphonieorchester. Also ich will nur sagen, manchmal ist es ein Longplay, eine Albumversion, und manchmal eine berühmte, legendäre 12-Inch, so sagte man seinerzeit, 12-Inch-Version. Und heute gibt es eine davon. Don Armando, der eigentlich Armando Bonilla Jr. heißt, hat Ende der 70er mit der Sängerin Fonda Rae diese Band gegründet. Sie kannten Ron Rogers, der machte die Musik und die Texte und spielt außerdem Piano. Und das macht er richtig gut. Hier kommt der Stellvertreter der Liebe, The Deputy of Love, Don Armando's Second Avenue Rumba Band.

Podcast. 9 Minuten, diese 12 Inch Version von Don Armando, Second Avenue, Rumba Band, Deputy of Love. Ist schon schön. Also so 12 Inchen und Maxis, wir machen das weiter, von Montag bis Freitag. Jetzt die Lighthouse.

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8: Oh, da muss ich ja meine Wetterseite nochmal aufmachen, hätte ich ja fast vergessen. Monika schreibt aus Hinterzarten 16 Grad und Regen. Cornelia meldet sich aus Oberndorf, das liegt in Baden-Württemberg, 14 Grad. Es wird kühler, ne? Auch da regnerisch, wechselnd bewölkt war der Nachmittag in Gronau bei Silvia. 17 Grad, meine Lieblingszahl, 17 Grad. Und der Detlef schreibt aus Essen 15 Grad und regnerisch. Na, hoffentlich geht's heute nicht mehr außer Haus. Wenn, dann vergesst bitte euren Lieblingsschirm nicht. Ihr dürft aber jetzt gerne dranbleiben, denn heute ist Donnerstag, der 4. Juni. Gary ist in the house. Hi, Gary.
9: Hey. Hängt alles noch dran?
8: Bei mir jetzt?
9: Ja.
8: Na klar, hängt alles noch dran.
9: Du siehst lose aus, Mann.
8: Kann da nicht jeden Tag was, da kann nicht jeden Tag was stehen, hätte ich fast gesagt. Nein, es hängt schon noch alles dran. Hängt alles noch dran. Was für eine Frage. Der Gary, das ist der kleine Mann mit Hut. Trägt er immer. Nur beim Schlafen gehen, dann nimmst du ihn ab, oder?
9: Ja, natürlich, aber das ist nicht verboten.
8: Ja, wunderbar. Ich wünsche viel Spaß mit Gary. Wir hören uns, sofern Sie mögen, morgen Nachmittag wieder. Ich bin Helmer Litzke und jetzt raus hier. Ciao, tschüss.
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10: Ich bin Stefan Schütz. Bei einem Unfall mit einer Lufthansa-Maschine am Frankfurter Flughafen sind mehrere Mitarbeitende der Fluglinie verletzt worden. Lufthansa teilte mit, betroffen ist eine Boeing 787-9 Dreamliner. Ursula Winkler berichtet.
11: Der Flieger stand gerade in einer Parkposition und wurde vorbereitet für einen Langstreckenflug nach Los Angeles. Die Fluggastbrücke lag schon an den Türen an, gleich sollten die Passagiere boarden, aber urplötzlich lag das Flugzeug auf der Nase. Das Bugfahrwerk war einfach eingeklappt. Einige verletzte Bodenmitarbeiter und Crewmitglieder, die schon an Bord waren, wurden sofort medizinisch versorgt. Der Dreamliner gehört zu den modernsten Langstreckenjets der Lufthansa-Flotte.
10: Im Prozess um den Anschlag auf den Magdeburger Weihnachtsmarkt hat die Staatsanwaltschaft eine lebenslange Haftstrafe für den Angeklagten gefordert. Bei dem Anschlag im Dezember 2024 hat der Mann 6 Menschen getötet und mehr als 300 weitere verletzt. Während des Plädoyers hat der Angeklagte die Verhandlung mehrfach mit lautstarken Zwischenrufen unterbrochen. Der Richter hat ihn daraufhin das Mikro abgestellt. Jeder zweite Haushalt hat inzwischen Zugang zu einem Glasfaseranschluss.

0: Das teilte das Bundesdigitalministerium mit. Ein Branchenverband beschreibt die Lage trotzdem als angespannt. Grund sind unter anderem hohe Baukosten und geringe Einnahmen. Obwohl die Kabel vor der Haustüre liegen, unterschreibt nur etwa jeder vierte Haushalt einen Glasfaservertrag. Über Glasfaser wird die Internetverbindung schneller und stabiler. Wochenlang hatte das Schicksal eines Buckelwals Millionen Menschen in seinen Bann gezogen. Allerdings gab es kein Happy End. Der Meeressäuger, der von der Boulevardpresse Timmy genannt wurde, starb. Seit dem Nachmittag wird der Wal nun an einem Strand in Dänemark fachmännisch obduziert. Die Forscher wollen herausfinden, woran das Tier gestorben ist.
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5: Der einfachste und effektivste Weg, sich darauf vorzubereiten, Spaß zu haben, übertreibe ich nicht. Übertreibe es nicht, erzwinge es nicht oder wie Leon Haywood es gleich besser sagen wird, don't push it, don't force it.

46 Jahre altes Geilomat. Als Leon 3 Jahre alt war, konnte er schon Piano spielen. Als er fast 40 war, hat er einer meiner Disco-Funk-Goldstücke gesungen und produziert. Don't push it, don't force it. Leon Hayward, ladies and gentlemen. In Großbritannien gilt es als One-Hit-Wonder. Aber ich weiß es besser und ich bin bereit, das nächste Woche zu beweisen. Lasst euch das auf keinen Fall entgehen, Leute. Schwarzwaldradio ist hier. Germany's biggest jukebox. Und das sind keine Fake News. Make radio great again. Alexander O'Neill, are you ready, baby? Das hier ist fake.

0: Yeah. Was für ein Schluss.
1: Genial.
0: Thelma Houston gehört zu meinen Lieblingsstimmen in der Welt der Dance and Soul Music. Gott gehört. Und zum ersten Mal hier bei Gary's Gold. You used to hold me so tight. Aus dem Jahr 1984, meine Gute. Produziert von, und jetzt kommt es, von Jimmy Jam und Terry Lewis. Übrigens, Fake von Alexander O'Neill wurde von Jimmy Jam und Terry Lewis produziert. Ah, ist ganz gut. Die Jungs waren so, ja, für viele 80er Dance-Hits verantwortlich. Und drei davon habe ich extra für euch ausgesucht. Die kommen jetzt gleich in der Dreierreihe. Jimmy Jam und Terry Lewis Hit Singles. Johnny Gill hatte bereits einige kleinere Hits in den R&B-Charts gelandet, bevor er 1987 der Boyband New Edition beitrat. Doch als Jimmy Jam und Terry Lewis ihn zur Seite standen, haben sie ihm wirklich groß geholfen. Also wirklich. Sein erster Hit in den US Billboard Hot 100 folgte unmittelbar darauf. Der Song Rub You the Right Way hielt sich 23 Wochen in den Charts und kletterte 1989 bis auf Platz 3. Und wir werden gleich genau hinhören. Der unglaubliche Crossover Chart-Hit Human von The Human League. Ebenfalls ein von Jimmy Jam und Terry Lewis produziertes Meisterwerk bescherte der Band aus Yorkshire vor fast 40 Jahren ihren zweiten Nummer 1-Hit in den US Billboard Hot 100.

0: baby, rub you the right way, Johnny Gill. Alles produziert von Jimmy Jam und Terry Lewis. Und Jimmy Jam und Terry Lewis gehören zu den erfolgreichsten Produzententeams der Geschichte und haben 16 Nummer 1 Hits in den Billboard Hot 100 sowie langsam 41 Top 10 Hits in den US Charts produziert. Darüber hinaus haben sie mehr als 100 Gold, Platin, Multi-Platin und Diamant-Alben sowie 5 Grammy Awards gewonnen. Respekt! Und vor der Dreierreihe habe ich noch ein paar Songs gespielt, die sie produziert haben. Aus der schließlich Gary's Gold wurde. So ist das. Music Lovers! Do you want more gold? Gut, in weniger als einer Minute.
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Meine Güte, das war Zeiten, Ladies and Gentlemen, back in time. Dance, dance, dance and feel good, party time. Woo! Club Music, Club Dance Music, Disco Dancing Music von 1978. Meine Güte, come on, dance, dance von der Saturday Night Band. Und das alles am Donnerstag. Boom! Hi, ich bin Gary. Dies ist Gary's Gold. Wir sind Schwarzwaldradio und all dies neu entdecken machen wir just for fun. Das liegt bei uns übrigens auch zum ersten Mal heute. Das hier nicht, was gleich kommt. Aber der Michael ist ein Fan von der Hauensteinkurt aus Österreich. Der Macher von Supermax. Und wer bin ich, um Nein zu sagen?

0: geil, geil, geil und nochmal geiler, Matt. Der 1976 Disco Perfection Version von Devil Woman, Cliff Richard, ist der dritt erfolgreichste Mann in britischer Popmusik aller Zeiten. Cliff Richard zusammen mit den Shadows dominierte er die britischen Charts damals bis zum Aufstieg der Beatles im Jahr 1964 nach einer Serie von 23 aufeinanderfolgenden Top 10 Hits in Großbritannien. In den USA war das anders. Er war bis zu Devil Woman, das wir gerade gehört haben, nie eine musikalische Größe gewesen. Aber endlich, 1976, ist Sir Cliff in den US Charts angekommen. Platz 6 vor 50 Jahren. Und es ist ein bisschen mein Gold. Und I love it. Eine Stunde Gary's Gold habe ich noch. So don't go away.
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0: Das Wetter war bei uns am gesetzlichen Feiertag in Baden-Württemberg etwas mau. Aber zum Glück sind wir da! Schwarzwaldradio bringt die Sonne direkt ins Wohnzimmer. Und ich würde drei Lieder hintereinander spielen, die beweisen, dass das möglich ist. If you are ready.

Yeah, baby, Rastafari. Genial, oder? I love it. Bad Boys vom Inner Circle erschien erstmals 1987 und war mehr oder weniger damals ein Insider-Tipp. Ich hatte natürlich ein Copy, aber nachdem 1995 der Film Bad Boys mit Martin Lawrence und Will Smith herauskam, wurde der Song zum Kultklassiker. Davor hörten wir Shine von Aswad. Ich liebe diesen Song aus dem Jahr 1994. So viel Kraft, Energie, so viel Liebe, so viel Positive und ja, alles dabei. Und dasselbe gilt für Third World. Ihr Hit Try Jar Love aus dem Jahr 82 wurde von Stevie Wonder geschrieben und produziert. Muss ich noch mal sagen? Hello, ladies and gentlemen, and welcome to Germany's biggest jukebox, Schwarzwald Radio. Ich bin Gary and this is Gary's Gold. Und ich möchte jetzt etwas machen, das ich normalerweise nicht tue. Noch eine Dreierreihe. Es ist Anfang Juni. Und ich habe in meiner Schatzkiste drei Goldstücke gefunden, die alle mit dem Monat Juni zu tun haben. Und keines davon wurde bei uns bisher gespielt. Bis jetzt. Yellow hat Ende der 80er Jahre einen großartigen Song namens Third of June

rausgebracht. Aber wir können ihn schon 38 Jahre und einen Tag später hören. Die fantastische Band Pablo Cruz haben 1977 über den Atlanta June gesungen. Kommt auch gleich. Und der fünffache Grammy-nominierte US-amerikanische Jazz-Pianist, Komponist und Dirigent habe ich auch eingeladen. Und er startet die Dreierreihe Welcome to June. Here is David Benoit mit Searching for June.

0: So, so unterschätzt diese Band. 3rd of June vom Yellow. Und das habe ich, 38 Jahre einen Tag später gespielt. Als es rauskam. Also müsst ihr wissen, ja, jeden 3rd of June müsst ihr den Titel rausholen vom Yellow. Atlanta June davor vom Pablo Cruz. Wie geil war das denn? Auch zum ersten Mal hier bei Schwarzwald Radio. David Benoit, Searching for June. Was für ein Piano. Auch zum ersten Mal hier bei Germany's Biggest Jukebox. Schwarzwald Radio ist hier und ich kann es kaum erwarten, bis ich meine nächsten Songs für die heutige Ausgabe von Gary's Go spielen darf. Also warten wir auch nicht mehr länger. Gleich in 23 Sekunden. Blamange mit Living on the Ceiling.
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You were the working, no diggity. Übrigens, no diggity, das bedeutet no doubt about it. Also ganz sicher, ganz klar, einfach nur geil. Und die haben recht. Ich möchte euch keine Angst machen. Aber das Ding ist 30 Jahre alt. Jetzt habe ich gemacht. Oldtimer Hip-Hop mit Dr. Dre, Queen Pan, Blackstreet, No Diggity. Damals, 1996, wurde es 1,6 Millionen Mal verkauft. Ein Grammy Award Winner für beste R&B Performance und Nummer 1 in den USA. Aber ebenfalls in Iceland und New Zealand. Ich weiß, das hat mich überrascht. Music Lovers, ich bin bereit, einen fast vergessenen Song zu spielen. Es gab auch eine Version von den Strikers namens Body Music.

ganz anders klang, aber im Grunde derselbe Song war. Und die habe ich bereits vor 64 Wochen einmal gespielt, kommt irgendwann wieder. Aber ich finde diese Version immer noch sehr, sehr besonders. Die Strikers-Version kam 3 Wochen später heraus und wurde zum großen Hit, weil die Plattenfirma sie gepusht hat. Okay, sie war großartig, aber diese hier war grandios. Zum ersten Mal bei Gary's Gold. Und deshalb war das Schwarzwaldradio heute. Ein sehr seltener Groove. Viel Spaß mit Body Music von der Band One on One.

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Hey, meine Zeit ist um, aber eine geht noch. Als einer der kreativen Köpfe hinter der Band Radio schuf Jerry Knight gemeinsam mit Ray Parker Jr. magische Musik. Aber auch als Solokünstler war er großartig. Jerry Knight starb leider viel zu früh im Alter von 44 Jahren. Und vor 46 Jahren schenkte uns unseren Song, meine Song, I love it, Overnight Sensation. From me and Gary, till next week, same time, same place, keep cool, stay safe, be good. Bye-bye.

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11: Ich bin Stefan Schütz. Nach dem Vorfall mit einem Dreamliner am Frankfurter Flughafen sind mehrere Mitarbeiter von Lufthansa und Partnerfirmen ins Krankenhaus gekommen. Sie waren an Bord, als das Bugfahrwerk der Boeing 787-9 unerwartet zusammenklappte. Ursula Winkler berichtet.
12: Der Flieger stand gerade in einer Parkposition und wurde vorbereitet für einen Langstreckenflug nach Los Angeles. Die Fluggastbrücke lag schon an den Türen an, gleich sollten die Passagiere boarden, aber urplötzlich lag das Flugzeug auf der Nase. Das Bugfahrwerk war einfach eingeklappt. Einige verletzte Bodenmitarbeiter und Crewmitglieder, die schon an Bord waren, wurden sofort medizinisch versorgt. Der Dreamliner gehört zu den modernsten Langstreckenjets der Lufthansa-Flotte.
11: Eine Woche vor der Fußball-WM-Eröffnung im Aztekenstadion brodelt es in Mexiko-Stadt. Streikende Lehrer blockieren Straßen und warnen, der Ball werde nicht rollen, wenn sich an den sozialen Missständen nichts ändert. Rund um die Stadien in Mexiko-Stadt, Monterrey und Guadalajara sind weitere Demos geplant. Mexiko trägt als Mitgastgeber 13 der 104 WM-Spiele aus. Die Eröffnungsfeier steigt am 11. Juni im Aztekenstadion. Im Prozess um den Anschlag auf den Magdeburger Weihnachtsmarkt hat die Staatsanwaltschaft eine lebenslange Haftstrafe für den Angeklagten gefordert. Bei dem Anschlag im Dezember 2024 hat der Mann 6 Menschen getötet.

0: getötet und mehr als 300 weitere verletzt. Während des Plädoyers hat der Angeklagte die Verhandlung mehrfach mit lautstarken Zwischenrufen unterbrochen. Der Richter hat ihn daraufhin das Mikro abgestellt. Die polnische Tennisspielerin Maja Chwalinska hat ihren sensationellen Erfolgslauf bei den French Open fortgesetzt. Die 24-Jährige gewann gegen die Russin Diana Schneider im Halbfinale in 2 Sätzen und erreichte als zweite Qualifikantin überhaupt ein Grand-Slam-Finale. Dort wartet am Samstag die Russin Mira Andreeva. Sie gewann gegen die Ukrainerin Marta Kostschuk ebenfalls in 2 Sätzen.
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0: Hallo liebes Schwarzwaldradio. Ich bin gerade am Titisee vorbeigefahren und was gibt's Besseres als eine tolle Aussicht und eure Musik. Ich höre euch ständig und bin großer Fan der 80er und ihr seid einfach spitze.
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3: Ich bin Moritz Einzel. Laut gemeinsamen Recherchen von ARD und Süddeutscher Zeitung steckt die Bundeswehr in einem massiven Reparaturprozess.

0: Reparaturstau. Grundlage ist ein interner Bericht des wichtigsten Reparaturdienstleisters der Bundeswehr. Demnach fehlen an vielen Stellen Ersatzteile. Und im Mai soll nur etwa die Hälfte der Schützenpanzer Marder, der Boxer-Radpanzer und der Panzerhaubitze 2000 einsatzbereit gewesen sein. Dazu kommen unklare Zuständigkeiten. Leistungen wie Kleidung und Haushaltsprodukte dürfen auch Asylbewerbern, für die ein anderes EU-Land zuständig ist, nicht gestrichen werden. Das urteilte der Europäische Gerichtshof. Dieter Ebeling berichtet.
1: Es ging um einen Afghanen, dem der Landkreis Schweinfurt einige Leistungen gestrichen hatte, weil dieser eigentlich in Rumänien hätte Asyl beantragen müssen. Andererseits wird dieses alte Recht in wenigen Tagen von neuem EU-Recht abgelöst. Und das erlaubt sogar die vollständige Streichung von Sozialleistungen, wenn dafür eigentlich ein anderer Staat zahlen müsste.
0: Die Menschen hierzulande sind wieder weniger online. Das zeigt die Postbank Digitalstudie. Demnach verbringt jede und jeder im Schnitt 67 Stunden pro Woche im Netz, 5 Stunden weniger als im Vorjahr. Vor allem unter 40-Jährige reduzieren ihre Smartphone-Aktivitäten. Die häufigsten Gründe: mehr Zeit mit Freunden, weniger Ablenkung und auch gesundheitliche Auswirkungen spielen bei vielen eine Rolle. Die Basketballer des FC Bayern München nehmen Kurs auf die Meisterschaft in der Bundesliga. Das Team gewann das dritte Halbfinale auswärts gegen die Telekom Baskets Bonn mit 77-57 und zieht mit 3:0 Siegen zum dritten Mal in Folge in die Endspielserie ein. Auch im Finale sind die Münchner eindeutiger Favorit. Es geht entweder gegen die Bamberg Baskets oder Alba Berlin.

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1: 4. Juni 1996. Die Backstreet Boys sind mit Get Down neu in den deutschen Singlecharts. Der Song erscheint auf ihrem Debütalbum, das ganz genauso heißt wie sie selbst, Backstreet Boys. Auf diesem Album sind neben Get Down noch ganz viele andere Songs der Boygroup, die Riesenerfolge werden sollten. Zum Beispiel Quit Playing Games, We've Got It Going On oder auch Anywhere For You. Die vielen tollen Songs sind eine Sache, aber weil die Jungs auch bei den Mädels so gut ankommen, werden sie in kürzester Zeit zu absoluten Weltstars. Kreischende Teens, ausverkaufte Konzerte.

In den ersten Reihen muss das Rote Kreuz Wasser verteilen, damit die jungen Mädels nicht umkippen vor Aufregung. Und auch, weil sie schon seit Stunden da stehen und auf ihre ganz, ganz großen Idole warten. Statini-Gekreische gibt's 2 Jahrzehnte nach dem großen Hype um die Backstreet Boys bei den Konzerten eher Freudentränen statt erste Reihe Gedränge, bestuhlte Sitzreihen. Aber eins ist bis heute geblieben und das sind die ganz, ganz großen Hits. Wie

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6: Ich bin Moritz Einzel. Der ukrainische Präsident Selenskyj hat sich in einem offenen Brief an den russischen Staatschef Putin gewandt und direkte Friedensgespräche angeboten. Kiew und Moskau als Ort für die Gespräche schloss Selenskyj dabei aus. Als Alternativen nannte er die Schweiz, die Türkei oder einen der arabischen Staaten. In dem Brief nahm Selenskyj auch Bezug auf ukrainische Drohnenangriffe auf Ziele in Sankt Petersburg. Dort findet derzeit ein für Putin prestigeträchtiges Wirtschaftsforum statt. Gesundheitsministerin Warken hat ein Konzept vorgestellt, wie die Pflegeversicherung finanziell auf gesunde Füße gestellt werden soll. Geplant sind Mehreinnahmen und Ausgabenkürzungen. Heimbewohner, Besserverdienende und Menschen ohne Kinder sollen stärker belastet werden. Eine Woche vor der Eröffnungsfeier der Fußball-WM erlebt Mexiko-Stadt eine Welle von Protesten. Mehrere Gruppen wollen die durch die WM geschaffene internationale Aufmerksamkeit nutzen, um ihren Forderungen Gehör zu verschaffen. Aus Mexiko-Stadt berichtet Andrea Sosa Cabrios.
7: Große Statuen von Fußballspielern verschiedener Nationalmannschaften schmückten die Prachtstraße Paseo de la Reforma in Mexiko-Stadt. Doch lange blieben sie nicht stehen. Demonstranten rissen die Figuren um. Die Trikots gingen in Flammen auf. Seit Tagen protestiert eine streikende Lehrergewerkschaft in der mexikanischen Hauptstadt, teils mit Straßenblockaden und gewaltsamen Aktionen. Auch Angehörige von den 130.000 Vermissten sowie Bauerverbände haben Proteste vor und

0: und während des Turniers angekündigt.
1: Die Basketballer des FC Bayern haben erneut die Finalserie der Bundesliga erreicht. Die Münchner gewannen auch das dritte Halbfinalspiel auswärts gegen Bonn mit 77 zu 57. Im anderen Halbfinale besiegte Bamberg Berlin mit 81 zu 73 und verkürzte in der Best-of-Five-Serie auf 1 zu 2.
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3: Ich bin Moritz Einzel. Die gesetzliche Pflegeversicherung steckt in chronischen Finanznöten. Gesundheitsministerin Warken hat jetzt einen Gesetzentwurf präsentiert, der Abhilfe schaffen soll. Der Spitzenverband der gesetzlichen Krankenkassen ist aber skeptisch. GKV-Vorstandschef Blatt im ZDF.
4: Das Paket, das auf dem Tisch liegt, ist so nicht ausgewogen und nicht fair. Die Belastung ist zu stark für die Beitragszahlen und die Pflegebedürftigen und muss hin zu Bund und Ländern auf jeden Fall ausgewogener gestaltet werden.
3: Warkens Gesetzentwurf zufolge müssen sich Heimbewohner, Gutverdiener und Menschen ohne Kinder auf Mehrbelastungen einstellen. Bundesinnenminister Dobrindt hält an den Grenzkontrollen fest. Beim EU-Innenministertreffen in Luxemburg sagte der CSU-Politiker, die Maßnahmen der letzten Monate seien wirkungsvoll gewesen und müssten weitergehen. Die EU-Kommission hatte unter anderem Deutschland aufgefordert, die Kontrollen zu beenden. Im Prozess um den Anschlag auf den Magdeburger Weihnachtsmarkt hat die Staatsanwaltschaft eine lebenslange Haftstrafe für den Angeklagten gefordert. Bei dem Anschlag im Dezember 2024 hatte der Mann 6 Menschen getötet und mehr als 300 weitere verletzt. Während des Plädoyers hat der Angeklagte die Verhandlung mehrfach mit lautstarken Zwischenrufen unterbrochen. Der Richter hat ihm daraufhin das Mikro abgestellt. Eine Woche vor der Eröffnung der Fußball-WM im Aztekenstadion brodelt es in Mexiko-Stadt. Streikende Lehrer blockieren Straßen und warnen, der Ball werde nicht rollen, wenn sich an den sozialen Missständen nichts ändert. Rund um die Stadien in Mexiko-Stadt, Monterrey und Guadalajara sind weitere Demos geplant. Mexiko trägt als Mitgastgeber 13 der 104 WM-Spiele aus. Die Eröffnungsfeier steigt am 11. Juni mit der Partie Mexiko gegen Südafrika.
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2: 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Die LP lief damals bei mir rauf und runter auf dem Walkman.

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1: Ich bin Moritz Einzel. Der ukrainische Präsident Selenskyj hat Russlands Staatschef Putin in einem offenen Brief ein Treffen vorgeschlagen. An einem neutralen Ort solle über ein Ende des Krieges beraten werden. Auf einer Konferenz in St. Petersburg äußerte sich am Abend auch Putin. Der Kremlchef erklärte sich zu einer diplomatischen Lösung des Konflikts bereit. Eine Voraussetzung sei, dass die Ukraine die Region Donbass vollständig an Russland abtrete. Die gesetzliche Pflegeversicherung steckt in chronischen Finanznöten. Bundesgesundheitsministerin Warken will das System stabilisieren. Jetzt liegt ein Reformkonzept auf dem Tisch. Thomas Brockt berichtet.
2: Mit einer ganzen Reihe von Maßnahmen will die Ministerin erreichen, dass die Pflegeversicherung nicht noch weiter ins Minus rutscht. Unter anderem soll der Zusatzbeitrag, den Kinderlose zahlen, leicht erhöht werden. Auch Gutverdiener müssen sich auf Mehrbelastungen einstellen. Und es soll schwerer werden, Ehepartner kostenlos mitzuversichern. Außerdem könnten die Eigenanteile für Heimbewohner weiter steigen.
1: In Frankreich ist ein deutscher Staatsbürger wegen Mordes an einem 10-jährigen Jungen zu lebenslanger Haft verurteilt worden. Der 55-jährige Angeklagte aus Bremen ist als Maskenmann bekannt. Er war bereits 2012 wegen der Ermordung von 3 Jungen in Norddeutschland zu einer lebenslangen Gefängnisstrafe verurteilt worden. Die französischen Behörden hatten ihn wegen eines weiteren Mordes aus dem Jahr 2004 angeklagt. Zahlreiche Indizien sprechen für die Schuld des Maskenmannes. Der Spanier Carles Martínez Novell wird neuer Trainer von Bayer Leverkusen. Das hat der Fußball-Bundesligist bestätigt. Der bisherige Coach Kasper Juhlmann muss damit gehen. Martínez Novell kommt aus der französischen Liga vom FC Toulouse. Und auch bei Bundesliga-Absteiger FC St. Pauli gibt es eine Veränderung auf der Trainerposition. Coach Alexander Blessin wurde freigestellt. Ein Nachfolger soll zeitnah verkündet werden.
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1: Hallo aus Deutschlands schönstem Mittelgebirge, dem Schwarzwald. Mein Name Zara Roth. Ich lebe da, wo andere Urlaub machen, und nehme euch mit auf meine Touren. Visit Black Forest ist der Podcast für alle, die gern in der Natur sind, gut essen gehen und eure klimafreundliche Reiseinspirationen in 20 Minuten. Heute treffe ich mich zum Essen und vor allen Dingen über Essen reden im nördlichen Schwarzwald. Gleich neben dem Alde Gott im Engel. Das klingt himmlisch, das wird es auch. In Sassbachwalden, eine kleine Gemeinde im Ortenaukreis, keine halbe Stunde von Frankreich entfernt. Heute habe ich einen einzigen Gesprächspartner, und das ist Hannes Finkbeiner. Er ist Autor, Journalist und Schwarzwälder. In seinem Buch Schwarzwald, meine kulinarische Heimat, setzt er sich kritisch und ausführlich mit der Küche seiner Heimat auseinander. Also, los geht's. Sassbachwalden liegt auf 172 bis 1164 Meter am Westhang der Hornisgrinde. Sprich, es ist steil und die Aussicht ist fantastisch. Im Rücken der Schwarzwald, mitten in den Weinbergen und vor Augen die Oberrheinebene und Frankreich mit den Vogesen. Das Beste aus allen Welten. Der Kneipp- und heilklimatische Kurort selbst sieht aus wie aus einem japanischen Märchenfilm, wenn das alte Europa gezeigt wird. Altes Fachwerk, bemalte Fensterläden, Blumenstauden, alte Steinbrunnen, ein Bächlein, das durch den Ort fließt, kleine Lädchen und goldene, schmiedeeiserne Gasthausschilder. Mit einem Wort, malerisch.
2: Das ist schön. Das ist wunderschön.
1: Hier treffe ich mich mit Hannes Finkbeiner. In einem Traditionshaus, das auch mit einem Rezept den Weg in sein Buch gefunden hat. Geschäftsführerin Christine Mamba.
3: Ich bin zusammen mit meinem Vater Inhaberin und Geschäftsführerin. Also Sassbachwalden natürlich mit dem historischen Ortskern, mit den Fachwerkhäusern, ist natürlich ein ganz besonderes Ensemble, würde ich sogar sagen, überhaupt auch hier in unserer Region noch mal ganz besonders. Unser Haus, also der Engel, besteht schon seit 1764 und ist auch seitdem in der Familie, also immer von der Familie geführt. Natürlich durch Heirat gab es mal ein bisschen Namenswechsel, aber immer in der Familie geführt und weitergeführt. Ist schon Schwarzwald erkennbar, aber der moderne Schwarzwald.
4: Aber das Kreuz hängt noch in der Ecke.
3: Ja, das ist ja auch ein bisschen Heimat und Tradition, Brauchtum. Genau, also wir genießen schon noch so die Rheinebene und ja, viel Sonne. Und das macht es auch besonders, dass wir hier in den Tieflagen die Weinberge haben. Und wenn man nach oben fährt, also wirklich richtig Schwarzwald.
1: Jetzt kommt der Küchenchef und Ehemann der Geschäftsführerin in voller Montur aus der Küche. Vor dem Mittagessen hat er kurz Zeit.
4: Also im Buch von Hannes Finkbeiner sind jetzt hier die Hechtklößchen erwähnt, von denen er sagt, die hätte er hier schon besonders gut gegessen. Die sind aber nur ab und zu auf der Karte.
5: Ja.
4: Okay. Können wir trotzdem kurz ein, zwei Sätze dazu sagen? Ist das überhaupt ein Gericht? Ist das noch ein zeitgemäßes Gericht oder ist das sowas ganz Traditionelles, was nur alte Leute bestellen?
5: Es ist eher so dieses, ja, da muss man sagen, jetzt ältere Leute essen.
4: Okay.
5: Denke ich mal. Also wo dann solche Leute bestellen.
4: Genau. Also damit holt man keine jungen
5: nicht wirklich,
4: Foodies mehr ab.
5: Nee.
4: Okay. Also ich würde sie trotzdem probieren. Ich muss sagen, ich habe auch noch nie welche gegessen.
5: Ja. Also vom Kochtechnischen her ist es schon also mehr intensiv, wie wenn man jetzt einfach nur ein Stück Fisch oder was brät oder dämpft oder wie auch immer. Da ist es natürlich handwerklich schon eine große Kunst, diese Sachen zu machen, wie Zechklößchen.
4: Und es ist so ein bisschen geliehen von den Franzosen, aber ja, also, interpretiert regional, oder?
5: Ich glaube, beiderseits vom Rhein ist es groß geworden. Also das gab es auch bei uns schon immer hier.
4: Und was wäre da jetzt so eine moderne Version? Also gibt es regionalen Fisch, den ihr auf der Karte habt? So ein Gericht, auf das ihr
5: Also regional haben wir Saiblinge oder Forellen. Das kam früher immer aus Baden-Baden aus der Richtung. Jetzt eher dann kommt man da nach Bayersbronn hoch, wenn man so Sachen ganz regional möchte. Im Moment haben wir so Zandermaultäschler drauf. Das ist sowas Ähnliches, auch mit einer Farce, aber auch mit Stückchen drin. Also ein bisschen aufgibt. Pept, sage ich mal so.
4: Und dann gibt es hier Schwarzwälder Tapas. Also hier auch wieder eine Neuinterpretation der Schwarzwälder Küche. Man bekommt nicht einen riesen Teller mit einem großen Stück Fleisch, sondern man kann ganz viele kleine Sachen probieren.
5: Genau, das ist so wie ein Buffet gemacht. Da kann sich dann jeder so viel holen, von was man möchte und wie viel man möchte.
4: toll.
5: Und das kommt immer, donnerstags machen wir das und das kommt wirklich gut an.
4: Also das Jahr durch.
5: Das ganze Jahr durch, aber immer unterschiedliche Tapas. Also jetzt ist diese Schwarzwälder, im nächsten Monat ist Gänse-Enten und so geht es immer saisonal, was verfügbar ist.
4: Was ist gerade Ihr Lieblingsgericht?
5: Mein Lieblingsgericht? Mhm. Im Moment? Wow. Also Zander mit Sauerkraut, das mag ich eigentlich schon gern.
4: Zander mit Sauerkraut?
5: Ja. Ein Kartoffelpüree.
4: Ist da ein Sößchen dabei? Oder ist
5: ja, da so ist eine Soße dabei, Butter? Also mit Schnittlauch und so eine aufgeschäumte Butterfischsoße.
4: Und ist auch total regional, ne?
5: Also der Kohl. Sauerkraut, das ist natürlich, das ist von hier dann, also besser gesagt aus dem Elsass kriegen wir das.
4: Ja.
5: Aber dann so wie wir es kochen, mit Äpfeln, mit Zwiebeln, mit Weißwein dann, das hat, ist schon sehr lecker.
4: Klingt sogar irgendwie gesund.
5: Ja, das auch noch nebenher, wenn man die Soße weglässt, ja.
1: Und jetzt trifft auch Hechtklößchen-Fan Hannes Fink beinahe ein. So alt ist er übrigens gar nicht. Jedenfalls, er räumt mit einigen romantischen Schwarzwaldmythen auf in seinem Buch. Stattdessen erklärt er anschaulich, wo welche kulinarischen Traditionen herkommen, wie das Schlachtfest, der Kartoffelsalat und die Linzertorte. Und er gibt auch Rezepte zum Besten und verrät, wo er was schon richtig gut gegessen hat.
4: Hannes Finkbeiner, was muss man über ihn wissen? Er kann Forellen mit der Hand fangen, er kommt aus Schönmünzach, also im Schwarzwald, und er hat eine, Zitat, kritische Distanz zum Schwarzwälder Schinken, Zitat Ende. Und ich möchte mit ihm reden über ganz viele Gerichte, die in seinem neuen Buch vorkommen. Das heißt Meine kulinarische Heimat, Menschen, Geschichten und Rezepte aus dem Schwarzwald. An diesem Zitat, kritische Distanz zum Schinken, merkt man schon, also das ist nicht so ein weiteres Schwarzwälder Buch mit fetten Torten und fettem Fleisch, sondern eher so eine Kulturgeschichte, und da sind auch ganz viele ganz überraschende Rezepte und Geschichten drin, die man vielleicht auch noch nicht kennt, selbst wenn man denkt, man kennt den Schwarzwald gut. Und deswegen finde ich schön, dass du heute Zeit gehabt hast, vorbeizukommen.
6: Vielen Dank für die Einladung.
4: Wie kamst du überhaupt auf die Idee, so ein Buch zu schreiben? Das ist, du war jetzt mal nötig. Ich weiß so viel über die Gegend, aus der ich komme. Jetzt muss ich das mal in ein Buch fassen. Oder hast du in den ganzen Büchern, die es schon gibt, so eine bestimmte Sichtweise vermisst?
6: Nee, in diesem Fall war es wirklich so, dass der Verlag auf mich zukam, das Thema vorgeschlagen hat, und ich hatte mir dann eher überlegt, eben was du auch gesagt hattest, dass es ja sehr viele Schwarzwaldbücher gibt, und ich mich eher gefragt habe, kann ich da jetzt irgendwie eine andere Perspektive drauf finden oder kann ich was anderes erzählen wie andere? Und das hat relativ schnell gedacht, ja, weil mich eigentlich dieses Klischee des Schwarzwaldes, diese Schwarzwaldromantik, ich sage jetzt einfach mal böse Kitsch, das nervt mich schon, seit ich ein kleiner Junge hier aufgewachsen bin. Wenn man den Bollenhut, ne, der in drei Ortschaften des Ortenaukreises getragen wurde, und jetzt ist der plötzlich sinnbildlich für den kompletten Schwarzwald. Das sind einfach so Dinge, wo ich ab und zu denke, man könnte ein bisschen mutiger auch mit unserem Erbe umgehen hier.
4: Du kommst selber aus so einer kleinen, also wenn man das so liest, klingt es so ein bisschen Bilderbuch. Der Schwarzwaldbub, die Eltern sind Gastronomen und haben ein Gasthaus. Und dann erzählst du auch, wie sich das entwickelt. Das fand ich ganz schön. Es war nämlich erst eine Milchabholstube, dann war es eine dort Sitze- und Milchtrinkstube, dann war es ein Café und dann wurde ein Gästehaus draus. Also so langsam hat es sich entwickelt in ein Hotel, so reingewachsen. Mhm. Und es klingt schon ein bisschen Heidi-mäßig, allein deine Kindheit.
6: Ja, gut, aus der Geschichte, wo es kommt, ist dann immer so, meine Großväter sind im Krieg geblieben. Die Großmütter mussten sich überlegen, wie kommen wir über die Runden. Meine Großmutter war eigentlich Schneiderin, meine Urgroßmutter wirklich Köchin. Und dann hat man eben mit dieser Milchabholstube angefangen. Und das hat sich immer weiterentwickelt und ist immer größer geworden. Ich hatte natürlich auch durch den Hotelbetrieb, als ich geboren wurde, 1980, haben meine Mutter und mein Vater haben dann ein großes Hotel noch draufgesetzt. Da musste man gucken, dass irgendwie der Kredit abbezahlt wird. Und das hat mir natürlich, der 3 Jahre vorher geboren wurde, sehr viel Freiheiten als Kind gegeben. Und das habe ich, ich war viel im Schwarzwald. Ich war vom Bach, ich war in den Wäldern, ich war mit dem Rad unterwegs und so. Das,
4: also wenn du in der Großstadt geboren wärst, dann wärst du ein Schlüsselkind. Aber im Schwarzwald braucht man keinen Schlüssel, da muss man die Türen nicht abschließen. Die ganze Zeit draußen, und daher kommt es auch mit dem Forellen mit der Hand fangen.
6: Ja, das hat mir mein Vater sogar noch gezeigt. Das waren so kleine Bachforellen, die hat er mir gezeigt, wie man die fängt. Ich wollte es meinen Söhnen beibringen.

0: Ding und dann waren da keine Forellen mehr in dem Bächlein. Ne? So geht's halt.
1: Ja, jetzt muss man nach Alpersbach in die Lohmühle gehen. Da kann man die sehr gut mit anfangen, glaube ich.
0: Und man kann sie auch gut essen danach. Ne? Das war im Gegensatz zu dem, die mein Vater, die hat man natürlich wieder freigelassen. Ne?
2: Hannes Finkbeiner hätte bei seiner Herkunft auch gut Gastronom werden können. Ausgebildeter Restaurantfachmann ist er nämlich. Aber er wurde dann doch Journalist und Autor und nun schreibt er über die schönen Gerichte des Schwarzwalds. Ein ganzes Kapitel im Buch ist dem Kartoffelsalat gewidmet.
3: Kartoffelsalat!
2: Ein ikonisches Gericht, das auf keiner Karte fehlen darf. Aber wo gibt es denn jetzt den besten?
0: Also es ist klar der meiner Mutter. Das ist schlicht und ergreifend der beste Kartoffelsalat. Da gibt es auch wenig Diskussion drüber.
1: Okay.
0: Wir haben einerseits klar Essigöl. Mhm. Also ich glaube, wie man eben in Bayern und Baden-Württemberg ist, dieses Essigöl-Thema. Hier wird er ja auch noch, was immer noch so gepflegt wird, ich habe sogar nachgehakt, der wird hier immer noch zum Durchziehen ins Ehebett gestellt und zugedeckt. Oder manche stellen ihn aufs Sofa und legen eine Decke drüber. Das ist ein gängiger Prozess.
1: Ist es, um die Wärme zu halten unter den Daunen?
0: Also langsam durchzieht. Ich habe nie einen Versuch gemacht, einmal, müsste man einfach im Kalten durchziehen lassen, auf dem Küchentresen und eins ins Bett stellen und dann müssten wir uns parallel probieren, ob es einen Unterschied macht.
1: Du fängst ganz früh an, die Geschichte der Kartoffel. Also 1537 geht's los, du machst eine kleine Kulturgeschichte in dem Kapitel, weil wir denken ja immer, das ist die traditionelle Schwarzwälder Küche, aber ist ja eine eingeführte Art, die Kartoffel, das weiß man ja inzwischen.
0: Das war mir schon auch wichtig, beim Buch immer mal wieder den Fokus aufzuziehen, weil wir tun ja auch gerne so, dass es die ganzen Gerichte schon seit dem Urknall gibt. Ich glaube einfach, wenn man auch sich mal traut, die 100, 200, 300 Jahre grob in Betracht zu ziehen, wo wir halt noch nicht da waren und vielleicht auch die 300, 400 Jahre sich vorzustellen, wenn wir mal nicht mehr da sind, dann gehen wir, glaube ich, auch anders mit unserem Erbe um. Und die Kartoffel ist so ein Thema. Also wenn ich da zurückrechne, meine Urgroßmutter, die ist so 1870 geboren und ich weiß, dass die schon den Kartoffelsalat gemacht hat, der noch heute gemacht wird, aber 20, 30 Jahre vorher gab es die Kartoffel nicht so, die war noch nicht so verankert in der Nahrung, man hat eher Getreide gegessen.
2: Kleiner Auszug aus Finkbeiners Buch. Nach einer großen Hungersnot Mitte des 18. Jahrhunderts ließ Friedrich II. Durch Verlesen von Pflanzen- und Gebrauchsanweisungen die Knollenfrucht öffentlich vorstellen und verteilte Kostproben. Die Schaulustigen rochen und leckten daran, brachen sie auseinander und warfen sie den Hunden vor, die ebenfalls keinen Gefallen daran fanden. Die Dinger, so lautete das Resümee, riechen nicht und schmecken nicht und nicht einmal die Hunde mögen sie fressen. Was wäre uns damit geholfen? Heute ist der Kartoffelsalat raffinierte Beilage zu vielen Gerichten. Viel urtümlicher als der Kartoffelsalat ist die Schlachteplatte und die Metzelsupp im Schwarzwald. Im Herbst und Winter wurde geschlachtet. Natürlich nicht nur da, jedes Dorfkind aus Deutschland kennt das bestimmt. Nach dem Schlachten wurde haltbar gemacht durch Räuchern und Pökeln. Was leicht verderblich war, wurde sofort verarbeitet. Das Hirn kam in die Suppe. Blut und Leber in Würste. Alles vom Tier wurde verwertet und einmal im Jahr herrschte Überfluss. Daher eben auch der Brauch der Schlachtfeste. Bevor die Schlachtplatte auf den Tisch kam, gab es hier im Schwarzwald eine Metzelsupp zur Vorspeise. Hannes erinnert sich, dass Freunde zu Besuch da schon mal an ihre Grenzen kamen.
0: Die haben das nicht, die konnten es nicht essen. Die haben wirklich gedacht, was sind das hier für Eingeborene, bei denen wir gelandet sind. Und was bleibt dann natürlich auch nicht unkommentiert. Dann kam die Wirtin und sagt, ja, was ist da los, schmeckt es euch nicht oder was? Oder so. Ja, man hat dann am Ende eine Lösung gefunden, aber das ist schon ein sehr brachiales Gericht, sehr martialisch auch in der, ne, wenn man da den Blutwurst aus dem Darm kratzt, dann kommt dieser Brei dann mit Senf und so. Das ist, glaube ich, für jemanden, der es nicht kennt, ist das schwierig.
1: Okay, nochmal von vorne. Also Metzelsupp ist genauso brutal, wie sich's anhört, aber für viele auch schmackhaft und Tradition. Also, so wie ich es verstanden habe, ist das Metzel ist das, dass wenn man Würste kocht, nach dem Schlachten macht man die Würste frisch, dann kocht man die und wenn eine aufplatzt, was früher wohl oft passiert ist, dann schwimmen diese Bröckchen dann so rum und die schöpft man ab und daraus macht man eine Suppe.
0: Man hat eben alles verwertet und diese Metzelsuppe steht mittlerweile synonym eigentlich fürs gesamte Gericht.
1: Okay.
0: Und das wurde eigentlich klassisch eröffnet. Das hat man dann natürlich immer ein bisschen, wie man das getan, auf die Spitze getrieben. Mittlerweile platzen gar nicht mehr so viele Würste und die werden besser zubereitet. aber deswegen lässt man sich ja die

0: Metzelsuppe nicht nehmen, dann wird noch eine schöne Rinderbouillon gekocht und dann wird eine Wurst aufgeschnitten und reingerührt. Eigentlich ist man nach der Suppe schon satt. Und dann kommt die Schlachtplatte auf den Tisch als Hauptgang. Was ich ja schön finde, wenn noch Erbsenpüree dabei ist, weil die Süße von dem Erbsenpüree so ein bisschen mit dem Alm changiert, dann kommt der Senf noch dazu, der Scharfe und so. Ist ein großartiges Gericht. Ne? Okay. Und mir gefällt eben auch die Historie dazu.
1: Ich kenne tatsächlich eher die Elsässer Schlachteplatte. Also ich weiß, dass da grobe Würste drauf sind, dass da irgendein Fleisch mit Knochen drauf ist, wie so Kassler oder so. Blutwurst ist auch immer gerne dabei. Ist es nochmal anders, wenn es hier serviert wird, auf der deutschen Seite?
0: Na, ich glaube, bei der deutschen Seite spielt dann eben eher die Spätzle mit rein. Mhm. Und dieses Erbsenpüree weiß ich gar nicht, ob es das auch im Elsass gibt. Aber da überlappen sich ehrlicherweise die Regionen auch sehr stark, weil es gibt ja keine Schwarzwälder Küche in diesem Sinn. Das ist ja alles einfach auch nur beeinflusst über Jahrhunderte. Und was man sich jetzt hier auch immer im Brustton auf die Brust klopft und sagt, Mensch, das ist aber Schwarzwälder Küche. Wenn man genau hinguckt, dann hat es halt... Maultaschen, Spätzle, es ist Kirschtorte, es ist alles von außen gekommen.
2: Ganz schön viele kulinarische Experten aus verschiedensten Bereichen trifft Hannes Finkbeiner im Buch. Neben Metzgermeistern, Brezelbäckern, Forellenzüchtern und Räucherprofis auch einen Experten für alles, was im Wald wächst und lecker ist.
1: Es gibt auch andere Urspeisen aus dieser Gegend, die du mit ganz viel Liebe recherchiert hast und auch mit Experten durch den Wald läufst. Zum Beispiel was Pilze und Heidelbeeren angeht. Fichtenspitzen persönlich habe ich zum ersten Mal als Sirup entdeckt, so als erfrischendes Sommergetränk, dass man die einlegt oder in Zucker auskocht und dann mit Sprudel trinkt im Sommer. Du hast da noch andere schöne Rezepte über die Bäume gefunden, die man essen kann.
0: Der Wanderkoch aus Bayersbronn, Friedrich Klump.
1: Friedrich Klump.
0: Fidi, ne, wird er genannt. Ich war da ein bisschen blauäugig, wusste da nicht so viel über das Thema. Und seit ich den kenne, kann ich an keiner Wiese mehr vorbeilaufen, ohne Wiesenthymian abzupflücken, dran zu zerreiben und dran zu riechen. Und der hat mich so in dieses Thema eingeführt.
1: Ja.
0: Und da gibt's sehr, sehr spannende Sachen. Also mittlerweile ist ja gerade dieses Regionale schon wieder so vermarktet, dass man sich Fichtenspitzen auch im Großhandel kaufen kann. Und wenn man jetzt heutzutage Fichtenspitzenpulver oder so sieht, denkt, Mensch, das ist aber total regional im Schwarzwald, dann müsste man eigentlich mal nachfragen, hast du das zufällig im Großhandel gekauft? Es wird nicht immer alles gesammelt, was man da denkt, dass da gesammelt wird.
1: Mhm. Auch die Heidelbeeren sind ja kaum noch selbst im Wald gesammelt.
0: Mhm. Es ist auch schwierig, ehrlicherweise, mit Heidelbeeren, weil es gibt immer so gute und schlechte Jahre. Ne? Mhm. Und teilweise hat man ja auch Naturschutzgebiete, da darf man ja nicht sammeln. Was echt schade ist, auch die alten Strukturen sind zerbrochen. Als meine Eltern noch ihr Hotel hatten, erinnere ich mich, wenn Heidelbeersaison war, da kamen dann im August die Frauenreihe. Ach, körbeweise haben die da diese wilden Heidelbeeren auf den Küchenpass gestellt und dann gab es halt 10 Mark und dann sind die wieder ab und so. Und die haben sich sowas dazu verdient, indem sie das an die Hotels vertrieben haben. Diese Strukturen gibt es ja gar nicht mehr. Ne?
1: Ja, daran erinnere ich mich auch noch, ja. Oder manchmal sind sie auch mit einem Bollerwagen von Tür zu Tür gezogen und haben dann ihr Streuobst oder so verkauft. Das waren dieselben.
0: Wenn man das Heidelbeeren gesammelt hat, also ich sitze ja auch immer mal im August mit meinen Kindern, die werden dann drangsaliert, sie müssen mit mir das Heidelbeeren sammeln und dann müssen die 2 Stunden lang darum.
1: Strafe, ne?
0: Ja.
1: Oh mein Gott, lieber 2 Wochen kein Fernsehen.
0: Ich belohne sie dann immer danach mit einem Heidelbeerpfannkuchen.
1: Sehr gut. Aber da gibt es ja diese Schaufeln mit den kleinen Gräten.
0: Ja. Strählen, da durfte man eigentlich nicht, das war auch so ein Gerücht, man durfte die eigentlich nicht verwenden, weil sie den Busch kaputt machen.
1: Ja, den Eindruck habe ich eigentlich auch, wenn man es macht.
0: Ich glaube, das stimmt gar nicht, der Busch, der erholt sich schnell, man wollte einfach nicht, dass zu groß kommerziell gearbeitet ist, wie mit Fuchsbandwurm, das ist ja auch nur ein Gerücht. Das wurde wahrscheinlich gestreut, um die Leute aus dem Wald rauszuhalten und Wildheidelbeeren zu sammeln.
2: Also, dieser Autor verdient wirklich den Beinamen Black Forest Mythbuster. Wer mehr über Wald erfahren will und wie man Fichtenspitzeneis und Buchenblättersalat selber macht, dem sei das Buch sehr empfohlen. Kuckuck, ich bin's. Sasbachwalde oder Saschwalle, wie die Leute dort sagen, liegt ja am Fuß von der Hornisgrinde, das ist ein Berg. Und da liegt auch das Berghotel Mummelsee in Seebach. 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Und wer richtig essen gehen will, nicht nur während der Perseiden im Sommer regnet es Sterne im Schwarzwald. 30 Restaurants wurde mit 40 Sternen ausgezeichnet im Guide Michelin. Eine Zusammenfassung aller Sterneläden findet ihr auf schwarzwald-tourismus.info. Guckt mal drauf. Irgendwas war noch. Ah ja, wer selbst gern Schwarzwälder Tapas kochen mag, das gleichnamige Kochbuch von Manuel Wassmer und Verena Scheidel hat schon mal den Preis als bestes Kochbuch der Welt gewonnen. Der Welt! Sodele, das war's schon. Gern geschehen, gell? Tschüssle! Vielen Dank fürs Zuhören. Wenn ihr diesen Podcast mögt, dann zeigt es uns. Abonniert, visit Black Forest, folgt uns, lasst ein Herz da und vor allen Dingen empfehlt uns weiter. Bis ganz bald im Schwarzwald. Eure Zara.
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